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1: Im Herbst nimmt unsere wichtigste Quelle für die Vitamin-D-Versorgung des Körpers ab. Das Tages- und Sonnenlicht wird weniger. Das sogenannte Sonnenvitamin D wird fast zu 90% über die UVB-Strahlen in der Haut gebildet. Wenn dieses Sonnenkraftwerk in den dunklen Monaten schwächer wird, müssen wir gegensteuern. Denn fehlendes Vitamin D verursacht, dass die Knochen schwächer oder wir anfälliger für Infekte werden. Petra Engel-Jabarian aus dem Vorstand des Apothekerverbandes rät darum, gerade auch im Herbst in der Mittagszeit nach draußen zu gehen und für die Vitamin-D-Versorgung zusätzlich auch auf die Ernährung zu achten.
2: Besonders reich an Vitamin D sind beispielsweise fetter Seefisch, Eigelb oder auch Speisepilze. Bei einem echten Vitamin-D-Mangel reichen diese Tipps natürlich meist nicht mehr aus. Darum sollte man sich bei einem Verdacht seinen Vitamin-D-Spiegel in der Arztpraxis oder in der Apotheke bestimmen lassen und dann gegebenenfalls Vitamin-D in Form von Tabletten zu sich nehmen.
1: Aber Vorsicht! Bitte Vitamin D nicht auf Verdacht und in Eigenregie einnehmen. Eine Überdosierung kann zu gesundheitlichen Problemen führen. Darum gilt, fragen Sie in jedem Fall den Arzt oder den Apotheker oder die Apothekerin Ihres Vertrauens. Das war ein Beitrag von Joanna Mannel.

0: Das Internet ist ein Raum von unbegrenzten Möglichkeiten, aber eben auch mit wenigen Grenzen. Verstörende Inhalte erreichen viele Menschen in den sozialen Netzwerken, Hasskommentare, Beleidigungen oder Inhalte über sie, die ohne ihre Zustimmung verbreitet werden. Unter den Jugendlichen zwischen 12 bis 16 Jahren wurden je nach Altersgruppe zwischen 15% und 23% schon beleidigt oder gemobbt. Circa 15% der jungen Menschen in derselben Altersspanne gaben bei einer Erhebung von Statistika an, dass schon mal Lügen über sie verbreitet wurden. Wie können Betroffene da handeln? Das wollte ich von dem Juristen Dirk Daubenspeck wissen. Mit ihm habe ich gesprochen, als die Verbraucherzentrale Thüringen zu ihren Aktionstagen in Eisenach mit einem Infomobil auf dem Marktplatz stand.
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0: Zu Ihnen kommen besonders viele Lehrer und Lehrerinnen, wenn es da Vorfälle im Klassenverband gibt. Was passiert denn da allermeistens?
2: Naja, in der Regel sind dem Probleme im Klassenverband einfach vorausgegangen. Zum Beispiel, dass Eltern darauf aufmerksam wurden oder dass es auch schon Unternehmen gab, die auf die Eltern und Kinder zugegangen sind, weil da zum Beispiel urheberrechtswidrige Bilder oder so in den öffentlichen Medien einfach geteilt wurden oder getauscht oder veröffentlicht wurden. Und dann entwickelt sich

0: das Problem natürlich im Klassenverband. Dann versuchen auch die Lehrer natürlich über das Problem einfach zu sprechen. Und da dann kommen einfach die Lehrer und Eltern auf uns zu und versuchen unsere Unterstützung. Dann erbeten diese und dann gehen wir mit Kollegen zusammen in den Klassenverband und klären dann halt zum Urheberrecht oder Datenschutz, vor allem natürlich in den sozialen Medien auf.
1: Wenn wir das vielleicht mal vom abstrakten Urheberschutz wegnehmen wollen, was passiert denn da allermeistens? Werden Bildern von dritten Personen in den sozialen Netzwerken verbreitet, die eigentlich gar nicht veröffentlicht werden sollten? Oder welche Fälle sind das dann zum Beispiel?
0: Naja, wir sind halt in einem Zeitalter, wo jeder mit dem Handy ganz schnell Bilder von anderen Personen auch machen kann. Dies teilweise dann natürlich auch in für diese Person ungünstigen Situationen. Und die Bilder werden dann einfach ohne Genehmigung, ohne Zustimmung desjenigen, sei es in WhatsApp-Gruppen oder TikTok, Instagram, wo die Kinder heute unterwegs sind, dann ganz schnell hochgeladen. Und das ist natürlich so nicht zulässig und wird dann auch unterbunden. Und um den ganzen Prozess einfach auch mit den rechtlichen Hintergründen aufzuklären, da gehen wir dann in die Klassen und klären auf.
1: Was sind die Rechte von den Kindern und Jugendlichen, von denen ohne ihre Zustimmung Aufnahmen gemacht wurden und die dann in den sozialen Netzwerken verbreitet werden?
0: Also grundsätzlich haben die natürlich auf jeden Fall erstmal das Recht, dass sie vor Veröffentlichung zustimmen müssen, also die Genehmigung erteilen müssen, dass die Bilder veröffentlicht werden. Wenn dies nun doch ohne Zustimmung geschieht, dann haben sie natürlich auch das Recht, an die Anbieter der Seiten dann heranzutreten und um Löschung der Medien einfach zu bitten oder was heißt zu bitten, also es muss durchgesetzt werden. Aber natürlich, das Internet im Zweifel vergisst nie, es ist nicht so leicht, Bilder, die einmal im Internet veröffentlicht wurden, wieder komplett zu entfernen. Aber es gibt da durchaus Möglichkeiten und da kann man einfach seine Rechte durchsetzen.
1: Okay, welche Möglichkeiten gibt es? Ich kann mir vorstellen, wenn man bei Facebook oder bei Instagram, TikTok direkt anfragt, dauert das auch erst einmal, bis das bearbeitet wird.
0: Das kann schon sein, dass es durchaus ein bisschen dauert, aber man sollte da auf jeden Fall nicht warten oder zögern, sondern auf jeden Fall schnellstmöglich drauf zugehen. Es gibt auch gewisse Fristen, innerhalb derer die Anbieter die Löschung vollziehen müssen. Von daher sollte man auf jeden Fall seine Rechte wahrnehmen und das schnellstmöglich, weil je länger es im Internet ist, desto höher ist auch die Gefahr, dass es dann schon wieder weiter kopiert, geteilt wurde und umso schwerer ist es dann einfach, die Medien komplett aus dem Internet zu entfernen.
1: Das war ein Interview geführt von Emily Tümmler.

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1: Vom 5. bis zum 12. September 2026 findet sie statt, die mittlerweile 35. Seniorenwoche in Eisenach. Zu Gast hier bei uns im Studio ist Heike Apel-Spengler. Sie ist Koordinatorin in der Freiwilligen Agentur und engagiert sich im Seniorenbeirat. Heike, was verbirgt sich denn hinter der Seniorenwoche?
2: Ja, hallo, schön, dass ich bei euch sein darf. Die Seniorenwoche, was verbirgt sich dahinter? Das ist eine komplette Woche, die im Rahmen, des Zusammentreffens, der Gesundheit, der Lebensfreude, der Selbstständigkeit, der Teilhabe und dem Austausch von Erfahrungen steht. Wir machen ein ganz großes Programm für Senioren und Senioren, aber natürlich auch für die Angehörigen. Und da haben wir ja an jedem Tag viele Veranstaltungen, aber ich glaube, da kommen wir noch im Laufe des Gesprächs dazu.
1: Richtet sich denn diese Woche ausschließlich an Senioren? Du hattest ja schon Angehörige erwähnt.
2: Ja, also im Grunde ist es wirklich die Seniorenwoche, so wie es der Name schon sagt, für Senioren und Senioren. Aber wenn man unser Programm liest, sieht man natürlich auch, dass es zum Beispiel auch Tag der offenen Türe gibt in Pflegeeinrichtungen. Und wir sagen immer, natürlich zählen da auch die Angehörigen dazu.
1: Was können denn speziell die Senioren erwarten von eurem Angebot?
2: Also, wir werden eine große Auftaktveranstaltung haben, und zwar nicht in Eisenach, sondern in einem Ortsteil von Eisenach in Stettfeld. Dort gibt es ein Bürgerbegegnungszentrum und wir haben gesagt, wir wollen einfach auch unsere Ortsteile gerne immer mit einbeziehen und werden deshalb in diesem Jahr die Auftaktveranstaltung in Stettfeld machen. Wir werden dort ein Bundesprogramm haben, wir werden viel Zeit für Austausch haben. Das ist uns immer sehr wichtig, weil wir einfach auch Senioren und Senioren befragen wollen, nach ihren auch Anliegen, Themen, die sie beschäftigt, was wir auch mitnehmen können als kommunaler Seniorenbeirat. Wir haben Tag der offenen Türen in Einrichtungen. Man kann einen Rollatorführerschein machen. Es gibt ein Seniorenbingo, ein Tanztärchen nächste Woche Freitag im Café am Schloss. Wir haben die 17. Gesundheitsmesse im St. Georg Klinikum, die mit über 30 Ausstellern immer sehr, sehr beliebt ist. Und wir haben natürlich auch Wandern im Hainich dabei. Also es ist für jeden etwas dabei. Und alle unsere Veranstaltungen kann man in unserem Veranstaltungsheftchen nachlesen. Und diese Heftchen, die gibt es an ganz verschiedenen Stellen, vom Bürgerbüro über das Büro mittendrin, über Apotheken, Ärzte, Pflegeeinrichtungen, also überall erhältlich.
1: Mobilität ist ja ein großes Thema für Senioren, zumindest die Mobilitätseinschränkung. Habt ihr denn bei eurer Seniorenwoche daran auch gedacht?
2: Selbstverständlich, daran haben wir natürlich gedacht. Wir haben ja gesagt, wir gehen dieses Jahr nach Stettfeld zur Auftaktveranstaltung und wir haben einen Bustransfer eingerichtet. Es wird eine Sonderfahrt geben, wo natürlich die Senioren und Senioren mitfahren können. Und natürlich gibt es dort auch die Möglichkeit, dass Rollstuhlfahrer oder Rollatoren etc. mitfahren können. Das ist uns sehr, sehr wichtig. Und wir schauen halt auch immer, dass die Einrichtungen barrierefrei sind. Nicht alles können wir ermöglichen, weil es oft die Gebäude nicht hergeben. Aber wir sind da sehr bedacht und wie gesagt, haben natürlich auch einen Bus eingesetzt.
1: Gibt es denn ein Hauptthema für diese Seniorenwoche?
2: Also da muss ich dazu sagen, wir haben tatsächlich in den früheren Jahren die Seniorenwoche immer unter ein Thema gestellt. Aber wir haben einfach schnell gemerkt, dass es einfach mit einem Thema nicht ausreicht. Und deswegen sagen wir, für uns steht wirklich im Mittelpunkt die Gesundheit, aber auch diese Lebensfreude und die Selbstständigkeit auch am Leben, die Teilhabe und vor allem auch der Austausch zwischen den Menschen. Das ist ganz, ganz wichtig. Und vor allem wollen wir immer so einen Meilenstein setzen gegen die Vereinsamung und deswegen sehen wir immer das große Ganze und werden die Seniorenwoche nicht nur immer unter ein spezielles Thema stellen.
1: Das bringt mich natürlich zu der nächsten Frage. Was an konkreten Veranstaltungen, vielleicht kannst du da mal einen kleinen Einblick geben, dürfen denn die Senioren in der Woche vom 5. bis 12. September hier in Eisenach erwarten?
2: Also wie gesagt, wir haben die Auftaktveranstaltung, die wird am Samstag stattfinden in Stettfeld. Wir haben am Montag einen großen digitalen Tag. Da möchte ich einfach auch nochmal darauf hinweisen. Das wird im Nachbarschaftszentrum stattfinden, natürlich barrierefrei. Wir haben auch einen Fahrstuhl im Haus und dort können die Bürgerinnen und Bürger einiges zur Bibliothek erfahren. Die Brillen sind mit dabei, die VR-Brillen. Es kann, wie gesagt, rund um die Bibliothek, um Online-Ausleihe und all solche Dinge. Das Bürgerbüro wird einige Dinge vorstellen. Wir werden sozusagen auch ein gemeinsames Mittagessen haben. Dann haben wir ein offenes Mediencafé für Seniorinnen und Senioren. Also die Senioren und Senioren können mit all ihren Anliegen kommen, rund um Handy, Tablet, Laptop etc. Und wir haben noch einen sehr wichtigen Vortrag. Und zwar geht es um den Enkeltrick und digitale Ausprägung. Und da ist die Volkshochschule ein Partner von uns. Am Dienstag findet der große Seniorensporttag statt. Wir haben eine Kooperation mit dem Kreissportbund, sind dort gerne immer mit dabei. Der fängt um 10 Uhr an. Und es gibt dieses Mal auch ein Outdoor-Angebot sozusagen, Nordic Walking. Man kann zum Beispiel einen Rollator-Führerschein machen am Dienstag im Advita, Tag der offenen Tür in der Seniorenresidenz Elisabettenhof. Es gibt nochmal einen Schnupperkurs am Mittwoch vom Nordic Walking. Es gibt auch ein Mitmachangebot, Tanzpartie, bewegt und gesund älter werden. Das ist auch was ganz Interessantes. Man kann zum Kegeln gehen am Markt. Und dann haben wir unsere, wie vorhin schon erwähnt, unsere Wanderungen, und zwar im Nationalpark Hainich. Auch da ist eine Busbegleitung. Es ist zwar der normale Bus, der fährt, aber von uns wird auch immer jemand mit im Bus sein und ja sozusagen den Senioren und Senioren auch dabei helfen. Es gibt ein tolles Seniorenbingo am Mittwoch im Haus Schindewolf und Schneider in der Bahnhofstraße. Am Donnerstag ist unsere 17. Gesundheitsmesse. Und man kann aber auch zur Schlager-Karaoke gehen. Und Agathe, das ist ja jetzt ganz neu im Wartburgkreis, das Agathe-Programm. Und Agathe beginnt sozusagen in der Altstadtstraße mit dem Tante-Emma-Café. Das kann man dort besuchen. Es gibt Spielenachmittage, zum Beispiel auch in der Bibliothek. Und wir haben ein Tanztierchen in der kommenden Woche am Freitag im Café am Schloss. Also, Sie sehen, ein rundherum gestricktes, schönes Programm. Und da muss ich sagen, wir hoffen natürlich auch, dass diese Programmpunkte viele Seniorinnen und Senioren auch wahrnehmen.
1: Dafür tun wir natürlich als Wartburg Radio 96,5 alles, um Ihnen das, liebe Hörer, mitzuteilen. Gibt es denn Intentionen, zum Beispiel die Pflegeeinrichtung schon an der Stelle mit einzubinden für ihre Bewohner?
2: Ja, tatsächlich. Viele Pflegeeinrichtungen haben sich zurückgemeldet. Wir haben ja immer so eine Abfrage, wer gerne auch in der Seniorenwoche ein Angebot machen möchte. Und da haben sich das ein oder andere, die ein oder andere Pflegeeinrichtung zurückgemeldet. Und tatsächlich Tag der offenen Türen, also und auch speziell Angebote. Ich habe vorhin schon den Rollator-Führerschein erwähnt im Advita am Markt. Wie gesagt, Tag der offenen Türen. Und das sind halt auch solche Termine, wo auch die Angehörigen gerne mitkommen können. Und man kann sich dort eben auch informieren über die Angebote, denn man weiß ja nie, wann man vielleicht tatsächlich auch so eine Einrichtung selbst benötigt.
1: Als Koordinatorin der Freiwilligenagentur ist natürlich auch immer wieder ein Thema die Nachbarschaftshilfe. Da seid ihr ja mit Sicherheit auch aktiv.
2: Genau. Die Freiwilligenagentur in Trägerschaft der Diakoniestiftung Thüringen, da bin ich die Koordinatorin. Ja, wir beschäftigen uns sehr viel mit Nachbarschaftshilfe in Kooperation mit Lucien Böttcher von Schindewolf und Schneider und Katrin Hacker bieten wir Nachbarschaftshelferkurse an. Also es gibt dort auch die Zertifikate dazu, aber die Freiwilligenagentur an sich organisiert und koordiniert auch Besuchsdienste für ältere Menschen. Wir haben aber auch das Nachbarschaftszentrum in Eisenach in der Goethestraße, wo sich sehr viele Senioren und Senioren treffen. Wir organisieren dort Veranstaltungen. Es geht uns wirklich darum, die Vereinsamung ein Stückchen zu verhindern, und wir wollen dort einfach auch die Menschen zusammenbringen, und Nachbarschaftshilfe ist ein Riesenthema, und wie gesagt, es gibt auch die Ausbildung direkt zum Nachbarschaftshelfer oder zur Nachbarschaftshelferin, und auch das wird in der Woche ein Thema sein, denn am Freitag wird zum Beispiel im Nachbarschaftszentrum auch ein Kurs der Nachbarschaftshelfer stattfinden, und dafür können sich auch Menschen noch anmelden.
1: Das wäre jetzt akkurat meine nächste Frage gewesen. Freiwilligenagentur bedarf natürlich auch immer Freiwilliger, die daran teilnehmen. Und wenn jetzt jemand von Ihnen, liebe Hörerinnen und Hörer, interessiert zugehört hat und gesagt hat, doch, das wäre ja was für mich. Wo können Sie sich denn hinwenden?
2: Genau, also ich freue mich immer sehr, wenn sich Menschen engagieren möchten im Ehrenamt, auch jeglichen Alters. Die Freiwilligenagentur ist telefonisch unter 03691 670 249 zu erreichen oder auch gerne per E-Mail freiwilligenagentur.eisenach@diaco-thüringen.de. Natürlich haben wir auch Sprechzeiten. Die sind jeweils Montag 13 bis 15 Uhr, Mittwoch 9 bis 12 sowie 13 bis 15 Uhr. Aber auch außerhalb der Sprechzeiten kann man mich telefonisch erreichen und auch gesonderte Termine vereinbaren. Und vielleicht noch ein ganz wichtiger Hinweis, das Büro mittendrin am Markt, genau neben dem Eine Weltladen, Markt 23 ist ein offener Ort für ganz viele Angebote und unter anderem hat dort der Seniorenbeirat der Stadt Eisenach jeden Dienstag von 10 bis 12 Uhr Sprechstunde. Dort können sich Senioren und Senioren sehr gerne hinwenden. Ja, wenn Sie Fragen haben, wenn Sie Unterstützung brauchen, wenn Sie Hilfe brauchen, aber auch einfach nur, wenn Sie mal wieder reden wollen. Und der kommunale Seniorenbeirat der Stadt Eisenach freut sich immer wieder, wenn Menschen sich dort einfinden. Und an der Stelle möchte ich einfach auch nochmal darauf hinweisen. Außerdem gibt es 4 öffentliche Sitzungen des kommunalen Seniorenbeirates im Jahr. Die Termine können dort auch erfragt werden. Die werden auch immer öffentlich kommuniziert. Und wir freuen uns einfach über, ja, wirklich regen Besuch. Und die Freiwilligenagentur Eisenach, die hat auch dort ihre Sprechzeit. Und wir haben einen digitalen Bildschirm, der von außen sehr gut sichtbar ist, auch barrierefrei. Und da kann man die aktuellen Themen immer sozusagen erlesen, weil wir haben dort viele, viele Angebote, auch Selbsthilfegruppen oder wie gesagt ehrenamtliche Rentenberater und, kann man dort wirklich aufsuchen. Und wir würden uns freuen, wenn die Angebote auch genutzt werden.
1: Der Seniorenbeirat unter anderem aktiv auf der Seniorenwoche von 5. bis 12. September 2026 hier in Eisenach. Vielen herzlichen Dank an dich, Heike.
2: Sehr gerne.
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5: Mit Charlotte König und diesen Themen. Gemeinde prüft Wechsel der Gemeinde Gerstrungen nach Hessen. Ermittlungen nach Brand in Einfamilienhaus in Goldbach. Und kurzfristige Sperrung der Landgrafenschlucht. Die Gemeinde Gerstrungen wird Thüringen offenbar verlassen. Es soll ein Wechsel nach Hessen geprüft werden. Es gebe enge Verbindungen. Unter anderem seien Arbeitsmarkt, Personennahverkehr und die Geschichte verknüpft. Bürgermeister Daniel Stephan sagte, ein Prüfauftrag könnte klären, ob sich die Gemeinde als Teil Hessens besser entwickeln würde. Kritik übt Stephan an Behörden in Thüringen. Gerstrungen fühlte sich unter anderem vom Land nicht ausreichend unterstützt. Nach der Insolvenz der AE Group hat sich nach Angaben des Bürgermeisters kein Vertreter der Landesregierung vor Ort blicken lassen. Auch die Wirtschaftsförderung des Wartburgkreises sei damals nicht vor Ort gewesen. Nach dem Brand in einem Einfamilienhaus ermittelt die Polizei gegen einen 62-Jährigen wegen Brandstiftung. Nach Angaben der Polizei dauern die Untersuchungen am Brandort noch an. Der Brand in dem Einfamilienhaus war am Dienstagmittag ausgebrochen. Bei den Löscharbeiten sind 2 Feuerwehrleute leicht verletzt worden. Nach ersten Erkenntnissen beläuft sich die Schadenshöhe auf rund 300.000 Euro. Wegen Bauarbeiten wird die Landgrafenschlucht ab Montag, dem 14. September, vorübergehend gesperrt. Die Sperrung soll voraussichtlich bis zum 18. September dauern. Grund sind Arbeiten für den Neubau einer Brücke. Nach einem Unwetter im August waren dort Bäume mit ihren Wurzeltellern abgerutscht und hatten die vorhandene Brücke vollständig zerstört. Da die Baustelle nicht umgangen werden kann, werden Wanderer gebeten, über den Donheckenweg auszuweichen. Das waren die Regionalnachrichten mit Charlotte König im Wartburgradio 96,5.
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4: Ja, ich sage herzlich willkommen zur Jubiläumsausgabe der Morgenschule zum 25-jährigen Jubiläum des Wartburg Radios. Am heutigen Tag, es wird heute hier, heute Nachmittag, groß gefeiert. Zuvor gibt es aber jedoch noch 2 Stunden Morgenschule mit mir, mit Volker Weber. Ja, und ich habe manches heute anders gemacht als sonst. Sie haben den Auftakt ja schon gemerkt, manches ist halt heute anders. Und wir schauen natürlich auf diesen Tag des Sendestarts auf. Den 8. September 2001 war es, als das Wartburg Radio auf Sendung ging. Und zwar, es startete offiziell seinen Sendebetrieb an diesem Tag. Der lokale Bürgersänger ging genau um 15 Uhr mit seiner ersten Live-Sendung auf Sendung und etablierte sich als neue Stimme aus der Wartburg-Region. Ja, um 15 Uhr starteten 4 kühne und mutige Moderatoren den Sendebetrieb vom Wartburg Radio mit ihrer allerersten Live-Sendung. Und im Studio waren damals, die Namen kennt man auch heute noch, Gunnar Leonard, Uwe Jens Ebert, Matthias Wurmehl sowie Alexander Gehring. Sie waren am Start und läuteten mit viel Leidenschaft und Freude ein neues Zeitalter in der Wartburg-Region ein. Ja, und damals hatten sie auch einen Musiktitel im Gepäck, der damals genau in dieser Woche die Nummer 1 in den deutschen Singlecharts war, nämlich die No Angels, There Must Be an Angel.

Ja, wir schauen heute auf die Anfänge des Wartburg-Radios am 8. September 2001. Die Einrichtung von Wartburg-Radio 96,5 kostete insgesamt 400.000 D-Mark. Ja, und der Sendebetrieb, der startete am 8. September um 15 Uhr mit einem Knopfdruck auf einen großen Buzzer, der auf der Bühne damals stand. Verbunden war das Programm im Sender mit einem Live-Bühnenprogramm auf dem Hof des Hellgräfenhofs hinter dem Sender. Ja, und nach 25 Jahren, ja, da gibt's das heute Nachmittag nämlich auch hier an gleicher Stelle, auch mit einer großen Live-Sendung direkt von der Bühne. Ausgestrahlt wurde das Programm übrigens damals auf der UKW-Frequenz 96,5. So erklärt sich auch der Name Wartburg Radio 96,5. Ja, außerdem wurde das Programm auch ausgestrahlt über die städtischen Kabelnetze in Eisenach und in Ruhla. Heute kann man ja das Programm weltweit empfangen per Stream oder über einschlägige Plattformen und auch über digitale Sprachassistenten ist das heute kein Problem. Damals, vor 25 Jahren, war das technisch überhaupt nicht möglich. Ja, so ändern sich die Zeiten. Zeiten ist ein gutes Stichwort. Wissen Sie denn noch, was 2001 der Sommerhit war? Die wenigsten werden das tun. Und ich helfe Ihnen mal auf der Sprünge, denn ich habe jetzt diesen Titel für Sie. Damals in der Woche am 8. September in den deutschen Single-Charts war ja schon ein bisschen abgerutscht, nämlich auf Platz 2. Aber hier ist nochmal der Sommerhit ja, von 2001, Uncle Cracker mit Follow Me, folge mir.

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5: Ja, wenn Sie ein Lüstchen haben, haben noch nichts vor, dann kommen Sie einfach heute Nachmittag hier auf den Hof hinter dem Sender, hinter dem Wartburgradio 96,5 zu einer großen Live-Show. Und es gibt auch Live-Musik übrigens. Ja, mehr möchte ich jetzt an der Stelle noch nicht verraten. Ja, was war denn am 8. September 2001 so in Eisenach los? Ich habe mal so ein paar ausgewählte Veranstaltungen rausgesucht. Auf dem Eisenacher Bahnhof herrschte an diesem Tag im wahrsten Sinne des Wortes großer Bahnhof. Von 10 bis 19 Uhr konnte man sich am Bahntag 2001 erfreuen. Hier gastierten unter anderem Achim Menzel und die Gebrüder Blattschuss mit einem Live-Konzert. Auf der Göbelskuppe flogen am Nachmittag zahlreiche Drachen beim Drachenfest. Um 15 Uhr war das Reuter-Wagner-Museum Schauplatz eines Lichtbildervortrags zum Thema antike Motive aus Keramik und Porzellan, Imitation, Nachempfindung und Fälschung. Ja, um 16 Uhr gab es in der Kapelle des Diakonissen Mutterhauses ein Flötenkonzert mit einem Vortrag zum Thema »Die Welt ist Klang«. Im Landestheater Eisenach wurde um 19.30 Uhr die Premiere der Komödie von William Shakespeare, Was ihr wollt, gegeben. Im Bürgerhaus in der Eisenacher Thälmannstraße fand ab 20 Uhr der beliebte Tanzabend für Alleinstehende statt. Im Irish Pub in der Goethestraße erfreute man sich ab 21 Uhr beim Konzert mit Four-Way Street. Ja, und in Untersuhl fand an diesem Wochenende die Zeltkirmes statt. Musikalisch habe ich jetzt etwas rausgesucht von einem, der an diesem Tag in Eisenach ein Konzert gegeben hat. Inzwischen leider verstorben, Achim Menzel. Ja, und er hatte eine ganz geniale Idee und den Titel hat er damals auch gesungen. Ja, wir machen auf dem Mars eine Kneipe auf.

Ja, Ari Menzel, damals am 8. September 2001 zu Gast, ja, in Eisenach mit einem Live-Konzert am Bahnhof. Ja, und wenn man dann zu viel Bier getrunken hat, dann kann es sein, dass man einschläft. Und ich habe dazu tatsächlich eine aktuelle Meldung gefunden von diesem 8. September 2001. Ist etwas pikant, aber ich gebe es trotzdem mal zum Besten, nämlich der CDU- und CSU-Fraktionschef Friedrich Merz ging juristisch gegen eine Kampagne des Senders NTV vor, die ihn unter dem Slogan Wachrütteln schlafend im Bundestag gezeigt hat. Neben dem damaligen Oppositionsführer waren zwar auch Motive mit den gähnenden und schlummernden Fraktionsvorsitzenden Peter Struck, SPD, und Gregor Gysi, PDS, zu sehen gewesen, doch nur Friedrich Merz fühlte sich offenbar durch das Foto und den Anzeigentext Politik in Deutschland, wer schläft, wer ausgeschlafen ist, sichtlich geschädigt. Er schickte dem Sender umgehend eine Abmahnung und erwirkte eine Unterlassungserklärung. Ja, und passend dazu, wie ich finde, ich lasse das mal so stehen, ist einfach Der Schlaf der Vernunft, ein Titel von und mit Heinz Rudolf Kunze.

0: 8. September 2001, der Tag, an dem das Wartburgradio auf Sendung ging. Wir bleiben noch ein wenig bei diesem Tag. Der damalige Bundesverteidigungsminister Rudolf Scharping war wegen einer angeblichen Vermischung von Privat- und Dienstflügen damals in die Kritik geraten. Gerhard Schröder und nahm Rudolf Scharping daraufhin in der ARD-Sendung Bericht aus Berlin in Schutz. Scharping habe gesagt, jeder seiner Flüge sei dienstlich und keiner sei privat veranlasst. Schröder begründete die hohe Zahl von Flugbewegungen mit der hohen Sicherheitsstufe des Ressortchefs. Scharping nahm zu den genauen Hintergründen seiner Frankfurt-Flüge dann am Montag vor dem Verteidigungsausschuss des Bundestages Stellung. Und meines Wissens hatte das dann doch alles seine Richtigkeit. Gerhard Schröder, den haben wir gerade angesprochen, damals Bundeskanzler. Ja, und was man nicht so oft hat, wir lassen ihn jetzt einfach singen. Und wie passend zu dieser kurzen Story, natürlich: Alles wird gut.
1: Liebe Mitbürgerinnen und Mitbürger, mein Entschluss steht fest. Ich mache weiter. 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
4: Ja, aus dem Jahr 2001 sind wir jetzt zurückgekehrt auf das aktuelle Geschehen. Und zwar, wir schauen auf die Verkehrsmeldungen. Überregional liegt uns nichts vor, aber es gibt in Eisenach einiges zu berichten. Nämlich die Rennbahn wird wegen Bauarbeiten gesperrt. Die Rennbahn ist im Einmündungsbereich Herrenmühlstraße vom 14. September 7 Uhr bis einschließlich 18. September 17 Uhr voll gesperrt. In diesem Bereich wird die Straße erneuert. Die Rennbahn ist aus Richtung Kasseler Straße bis zur Einmündung Herrenmühlenstraße als Sackgasse befahrbar. Autofahrer in Richtung Gotha werden von der Kasseler Straße über die Herrenmühlenstraße, die Oppenheimer Straße und die Christianstraße umgeleitet. Autofahrer in Richtung Treffurt fahren über die Rennbahn, die Christianstraße, die Oppenheimstraße und die Herrenmühlstraße, die dann auf die Kasseler Straße führt. Ja, dann geht der Glasfaserausbau weiter. Sehen wir ja täglich in dieser Stadt. In der Eisenacher Katharinenstraße und in der Gargasse geht der Glasfaserausbau momentan weiter. Deshalb kommt es im Zeitraum 14. September bis einschließlich 24. Oktober zu Gehwegsperrungen und halbseitigen Straßensperrungen. Die Amsdorfstraße wird länger gesperrt sein. In der Eisenacher Amsdorfstraße wird die Fernwärmeleitung repariert. Deshalb muss die Straße gesperrt werden. Die Bauarbeiten dauern länger, weshalb die es in der Straße von heute an bis zum 16. Oktober zu folgenden Beeinträchtigungen kommt. Die Amsdorfstraße ist nur als Einbahnstraße in Richtung des Kreisverkehrs befahrbar. Eine Umleitung ist ausgeschildert. Sie führt vom Kreisverkehr über die Ulrich-von-Hutten-Straße durch die Junkerstraße. Nochmal Glasfaserausbau in der Jakobstraße. Im Zeitraum vom 14. bis 18. September wird in der Jakobstraße gebaut. Während dieser Zeit können Autofahrer aus der Goethestraße nicht in die Jakobstraße hineinfahren. Umgekehrt kann man auch aus der Jakobstraße heraus nicht in die Goethestraße einfahren. Im genannten Zeitraum wird allerdings die Ausfahrt-Zufahrt Jakobstraße in und aus der Sophienstraße ermöglicht. Und eine letzte Meldung aus dem Stadtgebiet. Gehweg in Streckter wird erneuert. Im Eisenacher Ortsteil Streckter wird in der Straße Kleehof der Gehweg erneuert. Betroffen ist der Abschnitt von der Einmündung Hauptstraße bis zur Hausnummer 1 Kleehof. In diesem Bereich sind vom 14. September 7 Uhr bis zum 2. Oktober 17 Uhr Gehweg und Straße voll gesperrt. Die Vollsperrung erfolgt nur von 7 bis 17 Uhr täglich. Dann schauen wir mal ins Kreisgebiet. Da habe ich auch eine Meldung, nämlich die bestehende Vollsperrung der B285 bei Dermbach wird bis voraussichtlich Mittwoch den 30. September verlängert. Grund dafür sind die weiterhin ausufernden Aufräumarbeiten nach den Unwetterschäden. Es müssen noch abgebrochene Äste sowie Totholz aus den Baumkronen entfernt werden. Die Arbeiten sind notwendig, um die Verkehrssicherheit auf dem betroffenen Streckenabschnitt wiederherzustellen. Das Landratsamt Wartburg-Rais bittet alle Verkehrsteilnehmer weiterhin um Verständnis und um Beachtung der verkehrsregelnden Maßnahmen sowie der ausgeschilderten Umleitung. Ja, Blitzer, Fehlanzeige, schön, also kann man schön heute ruhigen Gewissens durch Eisenach und Umgebung fahren, auch zu unserem Hoffest. Ja, und dann schauen wir mal hier weiter.
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4: Ja, ich weiß natürlich, dass meteorologisch gesehen ja der Sommer schon vorbei ist und es eigentlich schon Herbst ist. Bei mir heute ist noch Sommer, ja. Nach einer wolkigen Nacht zeigt sich der Samstag freundlich. Es gibt Sonne und Wolken. Die Temperaturen erreichen am Nachmittag 23 Grad. Der Wind weht mäßig aus westlichen Richtungen. Also bestes Bürger- und Hoffestwetter hier bei uns zum Jubiläum. Der Sonntag bietet dann ganz anderes Wetter als der Samstag. Es regnet ganztägig und es wird kühl bei Höchstwerten von nur noch herbstlichen 16 Grad. Der Wind weht mäßig aus westlichen Richtungen. Und wie sind denn die Aussichten für die Wartburg-Region zu Wochenbeginn? Zum Wochenbeginn wird das Wetter dann wieder freundlich mit zunehmendem Sonnenschein. Die Tageshöchsttemperaturen steigen wieder deutlich an, sodass schon am Dienstag wieder sommerliche 25 Grad erreicht werden. Der Wind dreht auf südliche Richtungen und weht nur noch schwach. Und der weitere Trend für die Wartburg-Region: Die kommenden Wochen bringen ein ständiges Auf und Ab. Auf milde, sonnige Abschnitte folgen immer wieder kühlere Abschnitte mit Regen. Insgesamt setzt sich ein mäßiges, leicht herbstliches Niveau durch. Also jahreszeitlich durchaus alles im grünen Bereich. Und wie immer passend bei uns, das hat ja schöne Tradition schon seit vielen Jahren, die fiktive Bauernwetterregel für den 12. 13. September für die Wartburg-Region. Wird Mitte September in der Wartburg-Region bereits etwas herbstlich, schmeckt der Bienenstichkuchen einen Monat später äußerst genüsslich.
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4: Ja, so ist das dann, wenn man den falschen Knopf drückt und sich vertut. Ja, das Sommerwetter, das haben Sie gerade gehört. Wer es verpasst hat, in einer Stunde haben Sie einfach Gelegenheit, nochmal dazu das Wetter aus der Region zu hören. Ja, und wir steuern so langsam auf die nächste Nachricht zu. Wie war denn die Stimmungslage in Deutschland am 8. September 2001. Wäre am nächsten Sonntag Bundestagswahl, würden 38% der befragten CDU/CSU wählen. Die Sozialdemokraten kämen auf 37%. Für die FDP würden demnach 8%, für die Grünen 6% stimmen. Die PDS würde mit 7% wieder in den Bundestag einziehen. Damit hätten weder SPD-Grüne noch SPD-FDP oder CDU/CSU/FDP eine parlamentarische Mehrheit. Möglich wäre aber eine große Koalition oder ein Bündnis aus SPD, Grünen und PDS. Wohlgemerkt 2001, 8. September. Die Sozialdemokraten konnten einen deutlichen Kompetenzvorsprung vor der Union in fast allen Sachgebieten verbuchen. Bundeskanzler Gerhard Schröder, SPD, schnitt in der Befragung im direkten Kompetenzvergleich besser ab als die beiden möglichen Kanzlerkandidaten der Union, Angela Merkel, CDU und Edmund Stoiber, CSU. Während Angela Merkel in allen wichtigen Themenbereichen weniger Kompetenz als Gerhard Schröder zugebilligt wurde, konnte Edmund Stoiber immerhin bei der inneren Sicherheit und den Staatsfinanzen punkten. Ja, wie haben sich doch die Zeiten geändert? Das kann man mit Fug und Recht sagen, gerade wenn wir auf das letzte Wochenende schauen, auf Sachsen-Anhalt. Wie gesagt, 25 Jahre ist das her und Sie wissen ja, ich versuche dann immer die passende Musik zu finden und bin fündig geworden bei Reinhard May. Ja, und für ihn, da ist jetzt Wahlsonntag.
5: Ich freue mich immer mächtig auf den Wahlsonntag, denn was ich an dem Tag so ganz besonders mag, ist die große Monstershow, die Fernseh-Live-Diskussion mit Vertretern von Regierung und Opposition. Die

Aber dieser Tiefpunkt ist doch wie ein Hoffnungssignal. Man darf die Wechselwähler nur nicht wegdiskutieren und den Wettereinfluss auf sie aus den Augen verlieren. Die Massen wollen uns und das Ganze allein zählt. Und wenn nun heute gerade Sonntag wäre, hätten sie uns gewählt. Sehen Sie unsere Hochrechnung mal im Zusammenhang. Dies ist eine Auferstehung und kein Untergang. Der totale Stimmenschwund, der zeigt doch nur indes

Ja, in 25 Jahren, da gibt es Themen, die sind so ein Dauerbrenner. Einer davon ist die Deutsche Bahn. Natürlich hat sich das bis heute nicht geändert. Das war 2001 auch so, denn von den 590 Millionen Zugkilometern pro Jahr stufte die Deutsche Bahn damals lediglich 533 Millionen als bedarfsgerecht ein. Strecken mit weniger als 500 Fahrgästen pro Tag wurden dabei als unwirtschaftlich betrachtet. Darüber hinaus gäbe es auf zahlreichen Linien ein Überangebot an Zügen, da in den alten Bundesländern schon in den 70er und 80er Jahren viele unrentable Strecken stillgelegt worden seien, sei nun besonders der Osten der Republik betroffen. Die als unwirtschaftlich ermittelten Strecken und Züge wollte die Deutsche Bahn als Zusatzangebot unter der Bedingung weiter betreiben, dass sich die Länder stärker beteiligen. Das war jedoch, wie sich herausstellen sollte, der Todesstoß für viele Regionalstrecken, denn die Länder wollten oder konnten sich nicht daran beteiligen. Der damalige Bahnchef Hartmut Meedorn, Sie werden sich noch gern an diesen Mann erinnern, hatte bereits Anfang 2001 erklärt, dass viele Bahnverbindungen durch Busse ersetzt werden könnten. Ja, und dieses Könnten wurde dann natürlich auch für viele Strecken Realität, natürlich auch hier in Thüringen. Wir alle kennen solche Strecken, die dann sterben mussten. Ja, und passend dazu folgender Titel: Es fährt ein Zug nach nirgendwo.

0: Ja, vieles hat sich in 25 Jahren verändert, aber manche Dinge sind auch gleich geblieben. Zum Beispiel die Morgenshow, die gibt's, wie gesagt, so ziemlich von Anfang an mit einer kleinen Unterbrechung. Ja, und ein Dauerbrenner war auch und ist auch das Wort zur Woche. Und auf das heutige Wort zur Woche freue ich mich ganz besonders, weil sie ist ein Urgestein dieser Reihe, nämlich Gisela Schmidt, die inzwischen nicht mehr ihren Lebensmittelpunkt hier bei uns in der Region hat, aber für das Jubiläum, da hat sie sich nochmal aufgerafft und hat uns ein Wort zur Woche übermittelt. Gisela Schmidt, herzliche Grüße an dieser Stelle an Sie und vielen Dank für 25 Jahre auch Ihnen.
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2: Liebe Hörer und Hörerinnen vom Wartburg Radio 96.5. Geht es Ihnen auch so, dass Sie oftmals gar nicht wissen, wie Sie mit all den Nöten und negativen Befindlichkeiten, die Ihre Mitbürger an Sie herantragen, fertig werden können? Da gibt es auch nur einen, der Rat weiß. Und wenn wir hören, dann antwortet er. Ich rede von Gott. So habe ich in der genannten Situation in meinem Losungsheft gelesen. Geht Gottes Weg, bringt Freude in die Welt, Freude, die auch das Alltagsgrau erhält, die über jede Gabe staunen kann und dankt für das, was Gott an uns getan. Geht Gottes Weg, bringt Freude in die Welt. Ja, liebe Hörer, das ist Gottes Antwort. Sie haben sicher genug Fantasie, wie Sie das machen können, Freude in die Welt bringen. Und wenn der Mensch gehorcht, dann handelt Gott. Dann wird sich auch einiges ändern. Das ist dann wiederum Gottes Sache. Ich, Gisela Schmidt, wünsche Ihnen gute Ideen, wie Sie Freude in die Welt bringen können. Es gibt da 1000 Möglichkeiten. Suchen Sie sich das Richtige aus. Und beten lohnt sich immer. Noch eine gute Zeit mit viel Freude für Sie und für diejenigen, denen Sie gerne Freude bringen möchten. Wünscht Ihnen Ihre Gisela Schmidt.
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0: Ja, hier ist alles drin. Und ein Thema, was wir bis jetzt ausgespart haben, war der Sport. Das ändert sich, denn jetzt geht's um Sport. Die Williams-Schwestern, wir sind im Jahr 2001, am 8. September, schrieben mit ihrem Finaleinzug bei den US Open Tennis-Geschichte. Seit der Wimbledon-Premiere der Damen konnten sich noch nie zwei Schwestern im Endspiel eines der 4 wichtigsten Turniere der Welt gegenüberstehen. Vom Duell der Williams gegen die Welt hatte das US-Magazin Time schon vor Turnierbeginn geschrieben. Ganz Amerika durfte seinen Kindern im Endspiel zuschauen, denn das Duell zwischen den Siegerinnen der vergangenen beiden Jahre wurde für Samstagabend zur besten Sendezeit angesetzt. Der Sender CBS hatte erstmals eine Übertragung in der Primetime durchgesetzt. Dazu muss man natürlich wissen, dass der 8. September 2001 ein Samstag war. Ja, Sport geht immer, ging 25 Jahre lang auch hier im Wartburg Radio. Ja, und was liegt da näher als zu sagen, es lebe der Sport.

Ja, eine Sportart, die an 25 Jahren nichts von ihrer Exklusivität oder Beliebtheit eingebüßt hat, ist der Fußball. Und am 8. September 2001 kommt es zum Showdown am 5. Spieltag der Fußball-Bundesliga. Da stoppte nämlich Bayern München den Höhenflug von Borussia Dortmund. Im Schlagerspiel des 5. Spieltages konnte sich Titelverteidiger Bayern München beeindruckend leicht gegen Borussia Dortmund durchsetzen. Übrigens, der neue Tabellenführer nach dem 5. Spieltag. Ich glaube, sie kommen nicht drauf, welche Mannschaft das war. Das war der 1. FC Kaiserslautern. Ja, nun spaltet ja Fußball so ein bisschen die Fußballwelt und auch die Geschlechterwelt mitunter. Ja, und Francine Jordi, die hat eine gute Alternative, wenn der Mann Fußball schaut, nämlich dann geht sie ganz einfach tanzen.

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1: Die Regionalnachrichten. Mit Charlotte König und diesen Themen. Gemeinde prüft Wechsel der Gemeinde Gerstrungen nach Hessen. Ermittlungen nach Brand in Einfamilienhaus in Goldbach. Und kurzfristige Sperrung der Landgrafenschlucht. Die Gemeinde Gerstrungen wird Thüringen offenbar verlassen. Es soll ein Wechsel nach Hessen geprüft werden. Es gebe enge Verbindungen. Unter anderem seien Arbeitsmarkt, Personennahverkehr und die Geschichte verknüpft. Bürgermeister Daniel Stephan sagte, ein Prüfauftrag könnte klären, ob sich die Gemeinde als Teil Hessens besser entwickeln würde. Kritik übt Stephan an Behörden in Thüringen. Gerstrungen fühlte sich unter anderem vom Land nicht ausreichend unterstützt. Nach der Insolvenz der AE Group hat sich nach Angaben des Bürgermeisters kein Vertreter der Landesregierung vor Ort blicken lassen. Auch die Wirtschaftsförderung des Wartburgkreises sei damals nicht vor Ort gewesen. Nach dem Brand in einem Einfamilienhaus ermittelt die Polizei gegen einen 62-Jährigen wegen Brandstiftung. Nach Angaben der Polizei dauern die Untersuchungen am Brandort noch an. Der Brand in dem Einfamilienhaus war am Dienstagmittag ausgebrochen. Bei den Löscharbeiten sind 2 Feuerwehrleute leicht verletzt worden. Nach ersten Erkenntnissen beläuft sich die Schadenshöhe auf rund 300.000 Euro. Wegen Bauarbeiten wird die Landgrafenschlucht ab Montag, dem 14. September, vorübergehend gesperrt. Die Sperrung soll voraussichtlich bis zum 18. September dauern. Grund sind Arbeiten für den Neubau einer Brücke. Nach einem Unwetter im August waren dort Bäume mit ihren Wurzeltellern abgerutscht und hatten die vorhandene Brücke vollständig zerstört. Da die Baustelle nicht umgangen werden kann, werden Wanderer gebeten, über den Donheckenweg auszuweichen. Das waren die Regionalnachrichten mit Charlotte König im Wartburgradio 96,5.
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7: Ja, und da ist er. Ich begrüße Sie recht herzlich zur zweiten Stunde der Morgenshow am Jubiläumstag. 25 Jahre Wartburg Radio feiern wir heute. Und wer die erste Stunde schon beigewohnt hat, der weiß, ja, es dreht sich heute alles um genau diesen Tag, der damals ein Samstag war, 8. September 2001. Und wir schauen mal so alles, was sich so an diesem Tag ereignet hat. Mal in der Region, mal überregional oder auch mal beim Sport, so wie jetzt. Lothar Matthäus, ja, gab an diesem Wochenende am 8. September ja seinen Einstand als Teamchef bei Rapid Wien und er musste eine bittere Niederlage einstecken. Nur 2 Tage nach seinem Amtsantritt unterlag der österreichische Rekordmeister Rapid Wien zu Hause gegen VfB Admira Wacker Mödling mit 0:1. Was für eine Schmach in Österreich. Ziervogel verdarb mit seinem Treffer bereits in der 15. Spielminute den ersten Matthäus-Auftritt in der österreichischen Bundesliga. Nach der erneuten Niederlage lief Rapid Wien damals Gefahr, in der Tabelle noch weiter abzurutschen. Wie gesagt, nicht aktuell, war im Jahr 2001 so. Ja, und ich weiß nicht, ob Falco da wirklich helfen konnte. Ich weiß auch nicht, wie die Saison ausgegangen ist für Rapid Wien. Aber wir rufen jetzt einfach mal in Wien an.

Ja, Wien in Not, dank Lothar Matthäus. Mit seinem ersten Spiel ist er ja richtig schön in die Parade gefahren und konnte die Wiener nicht wirklich begeistern. Ein Thema, was wir bis jetzt ausgespart haben, ist ja der Boulevard am 8. Ja, September 2001. Heiner Lauterbach war damals 48 Jahre alt und seine Frau Viktoria damals 29. Schöner Altersunterschied, gaben sich am Nachmittag in der evangelischen Erlöserkirche in München das Jawort am 8. September. Der Gottesdienst fand unter Ausschluss der Öffentlichkeit statt, weil Lauterbach die Exklusivrechte an der Hochzeit an den Internetdienst Bild.de verkauft hatte. Angeblich soll Lauterbach dafür eine Summe von 100.000 Mark bekommen haben. Ja, da kann man schon mal schön Hochzeit machen, ne? Nach dem Segen küsste sich das Ehepaar zum Beifall der geladenen Gäste. Die Schauspielerin Uschi Glas, Autorin Hera Lind und Kabarettistin Sissi Perlinger waren ebenso in die Kirche gekommen wie Lauterbachs Kollegen Uwe Ochsenknecht, Charles Huber sowie der TV-Moderator Kai Pflaume. Für den Abend lud das Paar sage und schreibe 380 Gäste zu einer rauschenden Feier in die Bayerische Staatsbibliothek nach München ein. Allein die Miete der Räume soll 20.000 Mark gekostet haben. Am Tag zuvor, also am Freitag, hatte das Paar standesamtlich geheiratet. Übrigens war die Braut bei der standesamtlichen Trauung, die im engsten Kreis stattfand, so aufgeregt, sodass sie mit ihrem Mädchennamen Scarf unterschrieb. Ja, soweit. Gott sei Dank auch mal was aus dem Boulevard vom Trash. Ja, und auch da gibt es natürlich die passende Musik, denn letztendlich hat die Frau Scarf zum Herrn Lauterbach ja Ja gesagt. Ja, ich will. In einer tollen Kombination von Rosenstolz und keine geringere als Hella von Sinn.

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Ja, vom deutschen Boulevard mit Ja, ich will, geht's jetzt international weiter zu einem Traumziel, nämlich nach Venedig. Am 8. September 2001 gab es den Abschluss der Filmfestspiele in Venedig und verliehen wurde natürlich der Goldene Löwe. Diesmal ging er an die indische Regisseurin Meera Nair. Die von Meera Nair vorgestellte Komödie Monsoon Wedding schildert eine indische Hochzeit. Meera Nair war die erste Regisseurin, die den begehrten Filmpreis erhielt. Das war damals sehr bemerkenswert. Erstmals war damit auch Indien, das über eine traditionsreiche Filmkultur verfügt, auf einem europäischen Filmfestival mit Gold bedacht worden. Den großen Preis der Jury gewann der Österreicher Ulrich Seidel für Hundstage. Im Hauptwettbewerb war im dritten Jahr in Folge kein deutscher Beitrag vertreten gewesen. Logischerweise gab es dann auch für deutsche Regisseure keine Preise. Ja, und gedanklich, wenn Sie schon mal dort waren, dann werden jetzt die Urlaubserinnerungen wach an diese wunderschöne Stadt Venedig mit Rondo Veneziano und La Serenissima.

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2: Ja, und wenn Sie vorbeischauen, dann sehen wir uns auch. Ich bin natürlich auch mit vor Ort präsent und vielleicht kommt man auch ins Gespräch miteinander über das ein oder andere, was sich so in 25 Jahren ereignet hat. Vor 25 Jahren an dem Samstag bereitete sich der THSV Erstligist aus Eisenach auf sein Heimspiel gegen den SC Magdeburg vor, was nämlich dann das nächste Spiel bedeutete. Wir schauen uns mal aber ein wenig auf das Fernsehprogramm um von 8. September 2001. Damals hatte ja Fernsehen noch eine ganz andere Bedeutung als heute. Nicht mehr zu vergleichen, die Zeiten haben sich geändert. Der Sendeplatz von RAN auf Sat.1 mit 75 Minuten absolut wurde auf Wunsch der Zuschauer erstmals von 20.15 Uhr auf 19 Uhr vorverlegt. In dieser Sendung wurde exklusiv über die erste Fußball-Bundesliga berichtet. Sat.1 hatte dafür 2001 die Rechte inne. Im Anschluss grüßte täglich das Murmeltier die Kultkomödie mit Bill Murray und Andy McDowell. Ja, was lief denn so im Fernsehen an diesem Tag bei den Öffentlich-Rechtlichen am 8. September 2001? Kult gab es auch in der ARD zu sehen. Kinderquatsch mit Michael, Serengeti darf nicht sterben und natürlich die Sportschau sind Beispiele dafür. Nach dem Wort zum Sonntag erzeugte der Action-Thriller Kopfgeld. Einer wird bezahlen mit Mel Gibson für Gänsehaut. Im ZDF erfreute unter anderem die Serie Unser Charlie die ganze Familie, ebenso wie die Komödie mit Heinz Erhardt, Vater, Mutter und 9 Kinder. Der Haussender MDR hier in Thüringen sendete am Nachmittag Sport im Osten, berichtete beim Thüringen-Journal ausführlich vom PDS-Parteitag und der lange Samstag war vor allem dem Literaturkritiker Dr. Helmut Karasek gewidmet, der ja auch schon viele Jahre verstorben ist. Ja, und manchmal, ja, da hat das TV tatsächlich auch Superstars hervorgebracht, die den Namen auch verdient haben. Und musikalisch erinnern wir an solche Geschichten mit der Luna Electric Band.

Ja, wir bleiben noch ein wenig beim Fernsehprogramm am 8. September 2001. Was lief denn im Fernsehen so bei den privaten Fernsehsendern? Auf RTL lief die Serie Der Prinz von Bel-Air mit dem damals noch nicht so bekannten Will Smith. Auch die Serie Beverly Hills 90210, die kultige Musikshow Top of the Pops, kann ich mich gut erinnern, und die Unterhaltungsshow Der große IQ-Test flimmerten in die heimischen Wohnzimmer. Pro7 überzeugte mit seinem Filmangebot an diesem Abend. Kongo, Alien 3 und Space Truckers liefen hintereinander an einem Stück. Bei Fox beleuchtete das bekannte Reisemagazin Wolkenlos ausführlich das Reiseziel Kitzbühel. Auf Kabel 1 gab es ebenfalls Kultiges zu sehen. Der Gendarme von Saint-Tropez aus dem Jahr 1964, der erste Film, in dem Louis Define in die Rolle des Gendarmen schlüpfte, begeisterte an diesem Abend alle Fans des Klassikers. Ja, der ein oder andere wird es wissen, ich bin natürlich auch ein großer Fan von Louis Define und einen Musikwunsch darf ich mir zum Jubiläum heute erfüllen, nämlich jene Titelmusik aus diesem Film von 1964. Ja, zugleich mein Geburtsjahr, also ich habe uns den Film irgendwann später ins Herz geschlossen haben. Ja, und hier ist er, der Gendarme von Saint-Tropez.

Ja, der 8. September 2001 war nicht nur für das Wartburgradio ein ganz besonderer Tag, sondern auch für die Eisenacher Eisenbahnfreunde. Der historische Akkutriebwagen AT589/590 des Thüringer Eisenbahnverein e.V. wurde an diesem Tag in Eisenach für eine Überführung fertig gemacht. 25 Jahre ist das her. Ja, in Zügen ging es früher doch weitestgehend friedlich zu. Leider ist es in diesen 25 Jahren nicht mehr ganz so die Normalität. Aber wir haben trotzdem die Botschaft für eine friedliche Bahnfahrt, nämlich mit Cat Stevens und dem Peace Train.

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3: Ja, überregional gibt es immer noch keine Meldungen und wir starten unsere Übersicht im Landkreis. Die bestehende Vollsperrung der B285 bei Dermbach wird bis voraussichtlich Mittwoch, den 30. September, verlängert. Grund dafür sind weiterhin andauernde Aufräumarbeiten nach Unwetterschäden. Es müssen noch abgebrochene Äste sowie Totholz aus den Baumkronen entfernt werden. Die Arbeiten sind notwendig, um die Verkehrssicherheit auf dem betroffenen Streckenabschnitt wiederherzustellen. Das Landratsamt Wartburgkreis bittet alle Verkehrsteilnehmer weiterhin um Verständnis und um Beachtung der verkehrsregelnden Maßnahmen sowie der ausgeschilderten Umleitung. Dann schauen wir mal nach Eisenach. Da gibt es auch eine ganze Menge zu vermelden für die kommende Woche. Glasfaserausbau in der Jakobstraße. Im Zeitraum vom 14. bis zum 18. September wird in der Jakobstraße gebaut. Während dieser Zeit können Autofahrer aus der Goethestraße nicht in die Jakobstraße hineinfahren. Umgekehrt kann man auch aus der Jakobstraße heraus nicht in die Goethestraße einfahren. Im genannten Zeitraum wird allerdings die Ausfahrt-Zufahrt Jakobstraße in aus der Sophienstraße ermöglicht. Klar, irgendwie muss man ja hinkommen. Dann wird der Gehweg in Streckda erneuert. Im Eisenacher Ortsteil Streckda wird in der Straße Kleehof der Gehweg erneuert. Betroffen ist der Abschnitt von der Einmündung Hauptstraße bis zur Außennummer 1 Kleehof. In diesem Bereich sind vom 14. September 7 Uhr bis zum 2. Oktober 17 Uhr Gehweg und Straße voll gesperrt. Die Vollsperrung erfolgt immer in der Zeit von 7 bis 17 Uhr und das an jedem Tag. Noch eine Meldung vom Glasfaserausbau in der Eisenacher Katharinenstraße und in der Gargasse geht der Glasfaserausbau weiter. Deshalb kommt es im Zeitraum 14. September bis einschließlich 24. Oktober zu Gehwegsperrungen und halbseitigen Straßensperrungen. Ja, und dann haben wir eine Meldung zur Amsdorfstraße, die bleibt nämlich länger gesperrt. Dort wird eine Fernwärmeleitung repariert, weshalb die Straße gesperrt werden muss. Die Bauarbeiten dauern länger, weshalb es in der Straße von heute an bis zum 16. Oktober zu folgenden Beeinträchtigungen kommt. Die Amsdorfstraße ist nur als Einbahnstraße in Richtung des Kreisverkehrs befahrbar. Eine Umleitung ist ausgeschildert. Sie führt vom Kreisverkehr über die Ulrich-von-Hutten-Straße durch die Junkerstraße. Und eine letzte Meldung. Die wird mehr Leute betreffen, nämlich die Rennbahn wird wegen Bauarbeiten gesperrt. Die Rennbahn ist im Einmündungsbereich Herrenmühlenstraße vom 14. September 7 Uhr bis einschließlich 18. September 17 Uhr voll gesperrt. In diesem Bereich wird die Straße erneuert. Die Rennbahn ist aus Richtung Kasseler Straße bis zur Einmündung Herrenmühlenstraße als Sackgasse befahrbar. Autofahrer in Richtung Gotha werden von der Kasseler Straße über die Herrenmühlenstraße, die Oppenheimer Straße und die Christianstraße umgeleitet. Autofahrer in Richtung Treffort fahren über die Rennbahn, die Christianstraße, die Oppenheimstraße und die Herrenmühlenstraße, die dann wieder auf die Kasseler Straße führt. So, schauen wir doch mal nach den Blitzern. Ja, freie Fahrt. Sie brauchen hier nichts zu befürchten, wenn Sie heute hier durch Eisenach fahren oder vielleicht auch zu unserem Hoffest am heutigen Nachmittag.
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3: Ja, noch haben wir Sommer, wenn gleich die Meteorologen das etwas anders sehen bzw. anders einordnen. Für uns ist noch Sommer. Nach einer wolkigen Nacht zeigt sich der heutige Samstag freundlich. Es gibt Sonne und Wolken. Die Temperaturen erreichen am Nachmittag 23 Grad. Der Wind weht mäßig aus westlichen Richtungen. Also bestes Bürger- und Hoffestwetter hier bei uns zum Jubiläum. Auf dem Platz hinter dem Wartburgradio. Der Sonntag bietet ganz anderes Wetter als der Samstag. Es regnet ganztägig und es wird kühl bei Höchstwerten von nur noch herbstlichen 16 Grad. Der Wind weht mäßig aus westlichen Richtungen. Aber es gibt Hoffnung, die Aussichten für die Wartburgregion zu Wochenbeginn Zum Wochenbeginn wird das Wetter wieder freundlich mit zunehmendem Sonnenschein. Die Tageshöchsttemperaturen steigen wieder deutlich an, sodass am Dienstag bereits wieder sommerliche 25 Grad erreicht werden. Der Wind dreht auf südliche Richtungen und weht nur noch schwach. Ja, und wie sieht der Trend für die Wartburg-Region aus? Die kommenden Wochen bringen ein ständiges Auf und Ab. Auf milde, sonnige Abschnitte folgen immer wieder kühlere Abschnitte mit Regen. Insgesamt setzt sich ein mäßiges, leicht herbstliches Niveau durch. Also jahreszeitgemäße Aussichten. Und wie immer bei uns seit vielen Jahren Standard die fiktive Bauernwetterregel für dieses Wochenende für die Wartburg-Region. Wird es Mitte September in der Wartburg-Region bereits etwas herbstlich, schmeckt der Bienenstichkuchen einen Monat später äußerst genüsslich. Ja, das soll es gewesen sein.
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3: Ja, und damit bleiben wir noch ein Momentchen beim Wetter, denn natürlich gab es auch am 8. September 2001 ein Wetter. Aber ein Wort möchte ich noch verlieren, nämlich was auch zu 25 Jahren Wartburg Radio natürlich gehört und gehört hat, ist das ausführliche Wettergespräch mit Eberhard Dachsel, beziehungsweise auch bei anderen Sendungen war Eberhard Dachsel immer präsent mit seinen Wetterinformationen hier aus der Wartburgstadt. Und wir sagen an der Stelle noch einmal schönen Dank und erinnern uns gern an diese Zeiten und an diese Informationen. Wie sah denn nun das Wetter am 8. September aus? Für Deutschland habe ich mal die Werte gefunden, und zwar die Höchsttemperaturen lagen in Deutschland im Durchschnitt bei 15,8 Grad, die Tiefstwerte 10,8 Grad und die Durchschnittstemperatur dieses Tages für 13,4 Grad. Es hat in Deutschland viel geregnet, 11,9 Millimeter im Durchschnitt, das heißt also 11,9 Liter Regen pro Quadratmeter. Ich kann mich erinnern, dass in Eisenach das Wetter gar nicht so schlecht war. Ja, Regen, der kommt dann am Sonntag, heute hoffentlich nicht, sieht auch im Moment recht freundlich aus, sodass Sie also auch nicht nass werden heute bei unserem Bürgerfest. Die nun folgenden Damen, die lassen es jetzt aber auch regnen. Allerdings ist das Nass etwas anders, als wir es jetzt kennen, denn bei Ihnen, da regnet es nämlich Männer.

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2: Ja, auch das ist eine schöne Tradition seit vielen, vielen Jahren. Und an dieser Stelle möchte ich mal meinen langjährigen Moderatorenkollegen Alexander Gehring grüßen, der jetzt aktuell gerade arbeiten muss. Aber ich bin sicher, er wird auf alle Fälle die Wiederholung dann hören. Und vielen Dank für die vielen, vielen gemeinsamen Jahre. Und wie du hörst, bin ich immer noch an Bord. Und ja, du bleibst uns natürlich in wohlbehaltener Erinnerung. Ja, und dann sind wir bei den Babynamen der Woche. Ja, ich erinnere mich an einen Spitzenwert, nämlich, ich weiß nicht mehr, in welchem Jahr es war, wir hatten mal in einer Woche 22 neue Erdenbürger zu begrüßen. Das war fast eine ganze Schulklasse. Auch da haben sich in 25 Jahren die Zeiten geändert. Sie werden es gleich merken. Und wir schauen mal zunächst ins St. Georg Klinikum. Da erblickte ein Junge das Licht der Welt, nämlich der Henry. Bei den Mädchen sieht es nicht viel besser aus, nämlich die Emilia kam auf die Welt in Bad Salzungen. Im Klinikum wurde überhaupt nicht geboren in dieser Woche. Und dafür gab es aber vier Mädchen, nämlich, wir sagen herzlich willkommen, Luisa, Aurelia, Kaya und Haley. Ja, und zumindest auch wenn es weniger geworden sind, möge ein langes Leben beschieden sein diesen neuen Erdenbürgern. Und wir wünschen alles Gute allen Menschen, die mit diesem neuen Erdenbürger und der Erdenbürgerin zu tun haben. Und vielleicht haben wir ja in ein paar Jahren auch wieder mehr Geburten in einer Woche zu vermelden. Ja, wie Kinder entstehen, darüber möchte ich mich jetzt nicht auslassen. Ich weiß aber, für junge Lieben, ja, da ist ein schöner Ort, der gern genossen wird, das Kino. Und so manche Knutscherei wird Ihnen da sicherlich auch in Erinnerung sein am Kino. Ja, und am 8. September 2001 gab es natürlich auch im Eisenacher Kapitol ein recht abwechslungsreiches Programm. Es dominierten Komödien und Abenteuerfilme. Ja, das war so, dass der Herbst in den weltweiten Kinos. In Deutschland liefen zu dieser Zeit besonders erfolgreich der Schuh des Manitou, während internationale Hits wie American Pie 2 und Schreck die Kinocharts anführten. Wie sah es denn nun konkret hier in Eisenach aus am 8. September 2001? Da konnte man an diesem Tag auch noch aus bekannten Filmen wählen. Für mich wäre es die Qual der Wahl gewesen, weil ich kenne die Filme alle und hätte mich allerdings damals, als sie neu waren, nicht wirklich entscheiden können und wollen. Da war Ritter aus Leidenschaft, Planet der Affen, Bridget Jones, Schokolade zum Frühstück und Der Schuh des Manitou, und die liefen alle parallel im Eisenacher Kino. Mexican und Final Fantasy komplettierten in den kleinen Kinosälen das Programm. Ja, und ich habe jetzt vielleicht auch ein bisschen nachdenklich rausgesucht, einen Titel aus dem Jahr 2001, wohl von dem Film, der in aller Munde ist und der in Erinnerung geblieben ist. 25 Jahre ist das her, nämlich der Film des Jahres war Der Herr der Ringe, die Gefährten. Und hier ist für Sie jetzt Enya.

Kaum zu glauben, aber es ist tatsächlich 25 Jahre her, dass wir halt das tatsächlich erleben durften. Herr der Ringe im Kino. Ja, und bis heute, wie gesagt, ein Augenschmaus. Wie sah es denn nun bei dem Hören aus? Nämlich am 8. September 2001 erreichte I'm Real im Murder Remix von Jennifer Lopez featuring Ja Rule den Platz 1 in den Billboard Hot 100, wo es 5 Wochen lang nicht aufeinanderfolgend tatsächlich verblieb. Wie sah es denn nun in Deutschland aus? Die großen drei waren die No Angels, There Must Be an Angel, haben wir schon gehört zu Beginn der Sendung, ebenso wie Uncle Cracker, dem Sommerhit 2001, Follow Me. Ja, und ein Titel, der auf Platz 3 lag, war Lil Kim featuring Phil Collins mit In the Air Tonight. Das Album, das damals auf Platz 1 lag, war übrigens von Schiller, Die Weltreise. Wie sah es im Schlager-Metier aus? Auf Platz 1 Andrea Berg, Tango Amore, dann auf den Plätzen Matthias Reim, So oder So, Olaf Henning und Holm, Maddalena 2001, Claudia Jung, Auch wenn es nicht vernünftig ist, und Andy Borg, Mit wem ich lache. Ja, da wir Platz 1 und Platz 2 international schon gespielt haben, ja, dann machen wir doch einfach jetzt den Platz 3. Lil Kim featuring Phil Collins mit In the Air Tonight.

Ja, 2 Stunden Morgenshow liegen schon wieder hinter mir. Mir hat es wieder viel Spaß gemacht, Sie zu unterhalten und Sie ins Wochenende zu begleiten. Mein Name ist Volker Weber, seit vielen Jahren hier an dieser Stelle bei der Morgenshow zu Gast für Sie. Ja, mir bleibt nur zu sagen, vielen Dank für 25 Jahre Treue. Der ein oder andere ist ja von Anfang an dabei. Und wenn Sie ein Lüstchen haben, dann kommen Sie heute Nachmittag hier auf den Hof des Hellgräfenhofes am Storchenturm zu unserem Bürgerfest, zu unserer Live-Radio-Show mit Live-Musik, mit zahlreichen Gästen aus 25 Jahren. Ja, und wie der Trailer auch gesagt hat, es gibt Kaffee, Kuchen, Bratwurst gibt's auch. Ja, und natürlich auch Getränk, und wir wünschen Ihnen jetzt schon viel Spaß, eine gute Anreise, und vielleicht sieht man sich ja. Mich würde es jedenfalls sehr, sehr freuen. Ja, übrigens, live können Sie am Radio auch dabei sein, beziehungsweise weltweit können Sie dabei sein. Ab 14 Uhr steigt ja die große Geburtstagsparty, die auch live übertragen wird, natürlich weltweit. Und bis dahin gibt es eine Wiederholung von MLG Output, dann Volksmusik in Thüringen mit Michael Frank, also mal was ganz, ganz anderes. Die Uschis sind on air von 13 bis 14 Uhr mit Franziska Klemm, ja auch bestens bekannt, und natürlich heute Nachmittag auch live hier vor Ort. Ja, und dann, wie gesagt, dann gibt's ganz, ganz viel Party hier auf dem Hof. Und einer, der mit dabei ist, ist auch Alexander Blume. Der ist nämlich auch unter anderem einer unserer Live-Musiker.

So, da ich dann irgendwann in Kürze in den Urlaub gehe, werden wir uns jetzt eine Weile nicht hören, aber Ende Oktober bin ich dann wieder für Sie da, versprochen. Bis dahin Ihnen eine gute Zeit. Vielleicht sehen wir uns heute Nachmittag. Machen Sie es gut. Tschüss.

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4: Willkommen zum Wartburg-Radio. Heute sprechen hier Franz und Luca. Aber bevor wir erstmal weitermachen mit der heutigen Sendung, lassen wir erstmal Beautiful von Eminem spielen.

0: Da das MLG FSJler sucht, haben wir für euch ein Interview gemacht und wir haben viele Infos über ein freiwilliges soziales Jahr herausgefunden.
1: Doch bevor wir die euch jetzt gleich sagen mit dem Interview, kommt erstmal Au revoir von Marc Forster.

0: Dann kann man Wandertage mitgestalten. Also man erlebt so ein Rundum-Paket vom Schulleben.
1: Und würden Sie diesen Beruf oder dieses soziale Jahr, würden Sie das empfehlen?
0: Auf jeden Fall. Es ist bereichernd, das haben viele gesagt. Es gab Entscheidungen von ehemaligen FSJlern, den Lehrerberuf zu wählen. Andere haben gesagt, das ist doch nichts für sie und sie wollen sich noch mal anders orientieren.
1: Und ab wann könnte man das anfangen?
0: Bei uns im Moment ab sofort. Wir suchen dringend noch Unterstützung.
2: Wie viele FSJler haben Sie kennengelernt?
0: Inzwischen sieben. Sieben waren die letzten Schuljahre bei uns, jedes Jahr.
1: Und wie alt waren die?
0: Volljährig auf jeden Fall. Manche waren auch schon Anfang 20, je nachdem, wie ihr schulischer oder beruflicher Werdegang bis dahin war.
2: Und wie lange geht das so, das freiwillige soziale Jahr?
0: In der Regel ein Jahr, ein Schuljahr. Es kann aber auch halbjährlich sein. Man hat monatlich eine Vergütung von 350 € und ist über den Landesjugendring in Thüringen angestellt.
1: Wie ist Ihre Erfahrung mit den FSJlern?
0: Auf jeden Fall hilfreiche Unterstützung hier bei uns im Sekretariat. Da gibt es eine Vielzahl von Aufgaben, die Sie dann auch eigenverantwortlich mit übernommen haben, zum Beispiel Telefondienst, dann eintragen in unsere Schülerverwaltungssysteme, dann die Unterstützung bei Bücherausgabe und Rückgabe.
2: Und jetzt kommt 194 Länder von Mark Forster.

0: Da Franz und ich, also mein Kollege und ich, hatten letzte Woche die Berufsorientierung vom Martin-Luther-Gymnasium und da haben wir halt so verschiedene Berufsfelder hatten wir da erkundet und das erzählen wir euch gleich dann nach den nächsten zwei Liedern, erzählen wir euch dann in einem Moderatorengespräch, was wir so darüber uns so denken und so.
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1: Also in meiner Berufsorientierungswoche habe ich verschiedene Bereiche kennengelernt und unterschiedliche Tätigkeiten ausprobiert. Am Montag ging es um den Bereich Medien. Dort haben wir über verschiedene Studienberufe gesprochen. Außerdem haben wir in einer Gruppe eine Tonspur erstellt und einen Medienbeitrag produziert. Am Dienstag ging es weiter mit den verschiedenen technischen und gesellschaftlichen Themen. Wir haben uns einen 3D-Drucker angeschaut und außerdem über Fake oder Fakt bei Argumenten gesprochen. Dabei ging es darum, Informationen und Aussagen besser einzuordnen. Am Mittwoch war ich im Bereich Logistik. Dort haben wir zunächst eine Einführung in die Logistik bekommen. Ich habe verschiedene Tätigkeiten und Aufgaben kennengelernt und mir wurde gezeigt, wie die Warenannahme und der Wareneingang ablaufen. Dazu gehörten auch die Prüfungen und von Sendungen und Artikeln, das Arbeiten mit Hochhubwagen, das Bündeln von Sendungen sowie das Kommissionieren und Verpacken. Am Donnerstag war der Bereich Pflege und Medizin dran. Dort ging es unter anderem um Gruppenarbeit und Vitalzeichen. Außerdem haben wir uns mit Hygiene und Mobilisation beschäftigt. Wir haben verschiedene praktische Inhalte gelernt, zum Beispiel die Durchführung einer Händedesinfektion unter UV-Licht. Zusätzlich wurden Themen wie Erste Hilfe, stabile Seitenlage und Herzdruckmassage behandelt. Am Freitag ging es schließlich um Bildung und Erziehung. Dabei haben wir uns mit verschiedenen Studienberufen beschäftigt und einen Überblick über das Berufsfeld bekommen. Außerdem ging es im Bereich soziale Arbeit um Themen wie aktives Zuhören, Methoden und ein Konfliktrollenspiel. Zum Beispiel haben wir uns mit der Planung einer Unterrichtseinheit beschäftigt. Insgesamt konnte ich dadurch während der Berufseinführungswoche verschiedene Bereiche kennenlernen, von Medien und Technik über Logistik und Pflegemedizin bis hin zur Bildung und Erziehung. Aber Franz, was war eigentlich so dein Lieblingstag von den Tagen, wo du warst?
2: Also mein Lieblingstag war, wo wir Lager und Logistik gemacht haben. Dort haben wir viele nette Leute kennengelernt und einen kleinen Einblick bekommen, wie es dort abläuft.
1: Okay, sehr cool. Und jetzt geht's aber erstmal weiter mit Mine von Beyoncé featuring Drake.

Das Wartburg-Radio wurde diese Woche 25. Und morgen gibt es eine große Feier. Aber mehr Informationen dazu könnt ihr auf dem Instagram-Channel von Wartburg-Radio. Das war's jetzt mit uns vom Wartburg-Radio. Wir wünschen euch noch einen schönen Tag.

So, liebe Musikfreunde, herzlich willkommen zur Musiksendung Volksmusik in Thüringen von und mit Michael Frank beim Wartburgradio in Eisenach auf der Frequenz 96,5 und natürlich auch beim Radio Enno in Nordhausen auf der Frequenz 100,4. Ja, Sie haben es an der Musik gehört und Sie haben es an der Stimme gehört. Es ist wieder Volksmusikzeit auf allen beiden Radiostationen. Ja, und heute sind wir natürlich auch wieder im wunderschönen grünen Herz von Deutschland in Thüringen unterwegs und besuchen eine Stadt, die ganz bekannt durch Weihnachtsbaumkuchen geworden sind. Und wenn man sagt Glasbläser und sagt Thüringen, dann sagen alle Leute, oder die meisten sagen Lauscha. Und in Lauscha sind wir heute zu Gast. Lauscha ist eine kleine Stadt im thürischen Landkreis Sonneberg. Ja, und durch das Glasbläserhandwerk ist es eigentlich eine bekannt gewordene Stadt. Also man kennt die Stadt durchs Glasblägerhandwerk. Und sie ist fränkisch geprägt. Ja, Thüringen ist ja so ein bisschen Mundart, das wissen wir alle. Und dort spricht man so den fränkischen thüringischen Dialekt. Während ich natürlich ein gebürtiger Sachse beim Wartburgradio bin. So, und wenn ich so mir jetzt so angucke, das Rathaus von Lauscha, wo wir davor stehen, dann ist es auch ein wunderschönes Gebäude, aber gar nicht mal so alt. Aber wir machen jetzt erstmal einen Abstecher dorthin, wo alles begann vor vielen, vielen Jahren, und zwar zum Glasbläsermuseum. Und dazu gehe ich jetzt auf Wanderschaft mit meinen Wanderschuhen und mit meinem Rucksack. Ja, und jetzt machen wir erstmal wieder wunderschöne Musik, denn gequartet haben wir jetzt genug.

Tja, Lauscher, mit der Fertigstellung der Bahnstrecke und der Straßenverbindung von Steinach nach Neuhaus durch das enge und sumpfische Tal des 19. Jahrhunderts und Anfang des 20. Jahrhunderts wurde dann der Lauschebach größtenteils in einen unterirdischen Kanal durch die Ortsmitte verteilt. Ja, heute sieht man den Lauschebach nicht mehr so, aber Straßennamen erinnern ihn noch, zum Beispiel Altenweg, heute heißt der Bahnweg, ja, und natürlich auch ganz andere Sachen. Schnee hat man durch den Lauscher auch immer genug, die letzten Jahre vielleicht nicht so viel, aber das ist nicht so schlimm. Und der Lauscherbach von 2002 bis 2007 wurde er dann vollständig neu gebaut, also das Bett dazu aus Stahlbeton. Ja, und im Unterland mitte dann der Lauscherbach wieder offen geführt in die Steinach. Ja, und hier im Ort gibt es natürlich auch 1923 ein Schwimmbad. Da wurde das 1923 gebaut und 1962 hat man das erweitert und das gibt es heute noch. Und da kann man natürlich wunderbar schwimmen gehen und auch natürlich andere Sachen noch machen. Es gibt natürlich auch eine wunderschöne Gastwirtschaft und zwar die Rosenburg, heute ein Privathaus, aber früher war es eine Gastwirtschaft und 1909 wurde zum Beispiel hier das erste Mal die Erlaubnis erteilt, um Flaschenbier zu verkaufen. 1929 gab es dann schon mal den Bierausschank und 1953 wurden dann auch schon Butter, Käse und Kuh, Butter, Käse und Eier verkauft und Kuhkäse. Kuhkäse ist ein bisschen so ein grober Käse, ist heute eigentlich ganz unbekannt. 1957 wurde dann das Objekt nach der Enteignung der Familie Ebermann in ein Ferienheim des VEB Mansfeldkombinat Wilhelm-Pieck umbenannt und umgebaut. Und von 1990 bis 1993 war dieses Gebäude ein Asylbewerberheim. Und 2003 entstand an dieser Stelle das Ferienobjekt Wanderparadies in Steinachtal. Ja, das ist so das Grobe, sage ich mal so, vom Ortskern. Aber es gibt natürlich auch noch andere wunderschöne Sachen. Zum Beispiel den Kirschhügel, wenn man in Lauscher steht. Den Teufelsberg, den Tierberg und auch das Teufelsholz. Aber, wie gesagt, bekannt geworden ist es ja eigentlich durch das Glas. Und in Lauscher wurde durch den Bau einer Glasbläserhütte wurde eigentlich Lauscher gegründet. Der Glasmaser Hans Greiner und Christoph Müller erhielten am 10. Januar 1597 vom Herzog Johann Casimir zu Sachsen-Coburg die erste Konzession zum Betreiben einer Glashütte im Muttertiegel. So, aber genug gequadert, jetzt machen wir wieder wunderschöne Musik. Zwei tolle Titel aus den Charts der Volksmusik und des volkstümlichen Schlagers lassen sich einfach jetzt wunderschöne Musik ergehen. Und ja, los geht's mit ganz bekannten Interpreten.

Tja, und so begann eigentlich die Glasbläserkunst in Lauscha. Und man kann heute sagen, die Gründung war eben am 10. Januar 1597. Und das erste Glasbläserhüttlein, das stand, man nennt es heute die Farbglashütte, im Marktriegel. Ja, und ja, betrieben hat es dann Christoph Ulrich von Pappenhain zu Gräfenthal. Ja, aber die erste Glasbläsershäuschen oder Glasbläserbude, wie wir Sachsen sagen würden, die gab es nicht lange. Heute wird man sagen, die Firma ist insolvenz gegangen. Auf Sächsisch gesagt oder richtig auf Deutsch, aber ganz schnell pleite, weil die Rohstoffe zur Glasbläserkunst ja sehr teuer sind. Und das hat man damals noch nicht so beachtet. Aber später, viele, viele Jahre später, hat man dann wieder eine Hütte hingezimmert und hingebaut und hat auch die Öfen anders gebaut. Und zwar gab es dann

der protestantischen Seite in der Schlacht bei Nördlingen und der missglückten Belagerung von Kronach 1635 die Burg Sonneberg und das Land verhärteten und verhedderten, fanden dann Zugang zum oberen Steinachtal. Und so kamen sie auch nach Lauscha und die Soldaten kannten eigentlich Glas noch gar nicht und dachten, hier hat der Teufel sein Werk im Spiel. Aber sie sind dann wieder abgezogen und so blieb Lauscha im Dreißigjährigen Krieg vor Plünderungen und Morddrohungen und alles, was es damals gab in diesem Krieg, toll verschont. Und die Glasbläser waren auch froh, nicht von Soldaten belagert worden zu sein. Tja, aber ich würde sagen, wir machen jetzt wieder ein bisschen Musik und es kommen wieder zwei wunderbare Titel aus dem Bereich des volkstümlichen Schlagers.

Tja, nachdem wir nun wieder zwei tolle Titel gehört haben, wollen wir natürlich weitergehen in der Glasbläsergeschichte der thüringischen Stadt Lauscha. Ja, also bis in die heutige Zeit gibt es dort Glasbläserkunst und Lauscha ist natürlich aber nicht nur durch Glas bekannt geworden, denn viele ältere Herrschaften werden dann auch sagen, es gab da auch mal Porzellan. Das ist richtig. Und zwar 1762 ging die erste Porzellanfabrik in Sitzendorf-Volkstedt, das ist dort in der Nähe, in Betrieb. Und sie wurde natürlich betrieben von Johann Christoph Friedrich, der auch ein Glas- und Hüttenmeister war. Und er hat natürlich gesagt, ich mache auch mal Porzellan. Erfunden wurde es ja schon, also zumindest in Deutschland, von Georg Böttcher, den kennen wir ja alle. Und so nahm dann auch das Porzellan in Thüringen seinen Lauf. Ja, und 1817 kaufte dieser Freiherr das alte Hüttenwerk in Hüttensteinach und baute es um in eine Porzellanwerkstatt oder Fabrik, würde man heute sagen. Ja, und die Anfänge der Porzellanindustrie gefolgt die Gründung von Tafelglashütten. Ja, Tafelglas. Ja, viele kennen ja, oder wenn die Mutti sagt, hol mal ein Glas aus oder ein Lauschauer Glas, das ist ein ganz bekannter Volksspruch, dann ist es ein besonderes Glas, und zwar dieses Tafelglas. Und in Lauscha werden natürlich nicht nur handelsübliche Glasvasen oder Töpfe hergestellt oder auch Kochgeschirr, sondern auch Gläser für medizinische Gerätschaften. Wir kennen zum Beispiel alle Reagenzgläser und die kommen natürlich auch aus Lauscha. Ja, und ganz bekannt dort für medizinische Geräte war die Hütte Marienthal. Sie wurde 1828 gegründet. Ja, und dort wurde natürlich auch medizinisches Glas, das nennt man das heute, gemacht. Und Mitte des 18. Jahrhunderts boten die Glashütten aber nicht mehr genug Arbeit für die schnell wachsenden Ortschaft. Und so hatte Lauscha so 1878 dann fast 2228 Einwohner. Also Lauscha ging aus den Nähten, würde ich mal sagen. Und die neuen Einkommensquellen mussten dann erschlossen werden. Und in den Jahren zwischen 1730 und 1770 exportierte dann der Glasbläser Johann Kreiner Huber die Glaswarenherstellung in Heimarbeit vor der Glasbläserlampe. So wie wir es heute noch in Lauscha kennen. Ja, bekannt geworden mit dieser Glasbläserlampe ist nicht oder stammt nicht aus Lauscha, sondern diese Glasbläserlampe, wie wir sie heute kennen, stammt aus dem Rheinland. Dort hat der Glasbläser das einmal gesehen. So, und allmählich kam dann auch der Glasschmuck auf. Und zwar 1762 wurden dann die ersten hohlgeblasenen Glasperlen gemacht. Die wurden dann in größeren Mengen verkauft. Und dann folgten natürlich auch Figuren und Tiere. Ja, und 1847 erfand dann der Lauschauer Glasbläser Johann Friedrich den gläsernen Schmuck für den Weihnachtsbaum, wo wir uns heute noch dran erfreuen. Seit 1847 werden Weihnachtsbaumkugeln in Lauscha geblasen. So, aber genug gequaddert. Jetzt wollen wir erstmal wieder ein bisschen Musik hören.

Ja, und die Lauschauer Weihnachtsbaumkuren, sie wurden eben bekannt und so bekannt, dass man dann in Sonneberg zum Beispiel ein Spielzeug-Kundor eröffnete. Heute kann man dazu sagen, ein Verlagshaus oder ein Versandhaus mit einem Sortiment. Und 1870 wurden dann sie alle mit Silbernitrat, diese Weihnachtsbaumkugeln, noch veredelt. Und um 1880 exportierte dann Frank Wilfried Wolwart erstmal in die USA. Um 1900 bestellte man dort in der USA für eine Kaufhauskette schon ungefähr 200.000 Christbaumkugeln und auch Figuren, Schmuck, und das pro Jahr. Das muss ich mal zusagen, also im Jahre 1870 200.000 Weihnachtsbaumkugeln, die Lauscher pro Jahr verlassen haben. Das war damals eine Wahnsinnshandwerksleistung. Und aus der Glasbläserei und die Figuren aus Glas gab es dann auch die Glasmalerei. Die entwickelte sich natürlich notdürftig dazu, und zwar auch die Porzellanmalerei. Und Lauscher ist natürlich auch für Porzellanmalerei ganz toll erfunden. Ja, und jetzt werden viele sagen, die vielleicht was mit Augen zu tun haben, zum Beispiel Optiker, die werden sagen, Lauscher ist aber auch bekannt für seine sogenannten, im Volksmund gesagt, Glasaugen. Ja, das erste künstliche Auge aus Glas wurde 1835 in Lauscher entwickelt, auch von einem Glasbläser. Der Name ist nicht bekannt, aber heute würde er also steinreich werden, wenn er damals das vielleicht als Patent angemeldet hätte. Hat er aber nicht, aber Lauscher, wieder die Stadt Lauscher, ist bekannt geworden, 1835 mit den ersten Augen aus Glas. So, und jetzt machen wir natürlich weiter mit einem flotten Titel aus unserer Musikkiste.

Tja, und ich habe mal noch ein bisschen nah recherchiert jetzt. Und ich habe nun doch noch den Namen rausgefunden, wer 1835 das gläserne Auge erfand. Es war Ludwig Müller Uri. So hieß der Glasbläser, der das erste künstliche Menschenauge aus Glas, ja, bis dahin in unbekannter Qualität hergestellt hat. Und die Lauscherer Kunstaugen, die revolierten oder gab es eine Revolution mit Versorgung von Patienten, die durch Unfall, Krankheit oder Krieg ein Auge verloren haben. Ja, und bei dieser Fabrikaktion wurden natürlich auch Tieraugen aus Glas angefertigt. Und vielleicht kennen Sie, Sie hatten zu Hause bestimmt auch einen kleinen Teddybär, der hatte so ein Glasauge aufgenäht. Auch diese Figuren, also diese Augen für Spielzeug, Teddybären und auch Spielzeugpferde kamen und kommen heute noch aus Lauscha. Das muss ich mal dazu sagen. Aber sonst ist Lauscha auch eine wunderschöne Stadt. Und wenn man natürlich nicht mit Glas was zu tun hat, kann man natürlich auch in Lauscha viel andere Sehenswürdigkeiten sehen. Zum Beispiel die erste Schule von Lauscha. Tja, es gab eine Schule in Lauscha und jetzt gibt es sie heute noch. Und die erste Schule stammte von 1768. Ja, und 1849 bis 1851 baute man die Schule neu, weil ja, wie vorhin schon gesagt hat, der Ort aus allen Nähten platzte. Und später wurde dann aus dieser Schule die gewerbliche Berufsschule für Glasbläser. Und die gibt es heute noch in Lauscha. Denn Lauscha bildet heute noch richtige Glasbläser, auch welche, die Glasaugen herstellen. Also Glasbläser für medizinisches Glas, muss ich dazu sagen, werden heute auch noch in Lauscha ausgebildet. So, aber jetzt machen wir wieder ein bisschen Musik. Und ich glaube, wir haben schon ein bisschen was über Lauscha erfahren, aber es gibt ja so viel noch zu erzählen. Aber unsere Sendezeit, die schreitet auch ganz schnell dahin. Und deshalb würde ich vorschlagen, hören wir jetzt auf mit den ganzen vielen Gequatre, sondern machen wieder wunderschöne Musik. Ja.

Ja, und auch politisch hat Lauscher mit Klaas Bleser was zu tun, denn auch die Politik hat hier was zu sagen gehabt. Und zwar 1907 wurde hier die erste Klaas Bleser Genossenschaft der Meininger Oberland AG gegründet. Ja, und da gab es auch Genossen, zum Beispiel der SPD und der KPD waren also auch Funktionäre hier. Und naja, und dann kam der Zweite Weltkrieg. Und die Stadt Lauscher hatte im Zweiten Weltkrieg alleine 221 Gefallene zu beklagen, muss ich dazu sagen. Und ja, und Kriegseinwirkung gab es natürlich auch in Lauscher. Zum Beispiel der sogenannte Volkssturm, der sprengte am 12. April 1945 eine kleine Straßenbrücke. Und um einfach die heranrückende 11. Panzerdivision der amerikanischen Armee zu überwältigen. Ja, die Straßenbrücke ging natürlich zu Bruch, aber die Lauscher haben dann selbst weiße Fahnen gehisst und haben sich ohne große Kriegseinwirkung selbst ergeben. Denn 221 tote Leute oder Gefallene in Lauscher, ich glaube, das war auch schon genug ein großer Preis für die Lauscher Bevölkerung, die sie im Zweiten Weltkrieg hergeben mussten. Und dann gab es natürlich auch noch, wo man sagt, ja, wie ging es denn dann weiter so mit der ganzen Lauscher Glaskunst? Es gibt in Lauscher ein kleines Glasbläsermuseum oder über die Glaskunst ein kleines Museum. Es gibt aber natürlich auch noch andere Museen, und zwar das Museum für Thüringer Völkerkunde in Erfurt. Die präsentieren zum Beispiel auch eine große Glasbläserwerkstatt aus Lauscher, die ist dort original aufgebaut. Und ja, 1950 wurden dann die ganzen Glashütten, die es da gab, einfach umgewandelt in eine Glas GmbH durch die damalige sowjetische Aktiengesellschaft. Und die Glasbläser haben dann gesagt, okay, jetzt produzieren wir nicht mehr alle alleine, sondern alle gemeinsam und zusammen. Und so ist es dann gewesen. Exportschlager der Deutschen Demokratischen Republik wurde natürlich auch der Lauscher Glasschmuck, Weihnachtsbaumschmuck, aber auch natürlich ganz viele Glastiere. Heute kennt man sie alle, das ist ein Hahn oder auch ein Esel aus Glas. Wenn man dies in der Hand hat, dann sagt jede Frau und jeder Mann oder jedes Kind in Deutschland, das kommt aus Lauscher, weil es die bekanntesten Glasbläserfiguren sind. So, aber genug gequadert. Wir machen jetzt wieder Musik mit einem ganz tollen Titel.

In Lauscha kam es nach der Wiedervereinigung zu einer Rückkehr zur traditionellen Herstellung des Glasschmuckes. Ja, und heute wird der gläserne Christbaumschmuck in originaler Handwerkerkunst mit teilweise über 100 Jahren alten Verfahren, Form und Werkzeugen gefertigt. Ja, und die um 1999 um einen großzügigen Besucherbereich erweitert wurde, wurde natürlich auch das Glasmuseum gebaut. Aber 1998 wurde das Glasmuseum abgerissen, beziehungsweise das Glaswerk in Lauscha. Und 2003 wurde dann das Glaszentrum Lauscha eröffnet mit Museum. Und es ist auch heute die modernste Produktionsstätte der Glasbläser in Lauscha. Um natürlich auch Umweltaufgaben gerecht zu werden, denn bei Glas muss ja auch Wasser zum Kühlen benutzt werden, wird die ganze Abwasserbehandlung über eine Kläranlage heutzutage geklärt, die am 23. Oktober 2006 in Betrieb genommen wurde und die seit 2014 auch die Abwässer aus dem Ernsttal, also ein Stadtteil aus Lauscha, einfach übernimmt. Ja, wenn man heute nach Lauscha fährt, dann kann man das Glaszentrum gerne besuchen. Es hat von Montag bis Sonntag geöffnet und die Öffnungszeiten findet man dann unter www.glaszentrum.de Lauscha. Also da steht auch alles drin, wenn man mal nach Lauscha will. Und andere Informationen natürlich auch. Man kann natürlich auch die Homepage der Stadt aufrufen, die heißt www.lauscha.de. Und dort finden sich natürlich auch ganz, ganz viele Sehenswürdigkeiten noch, die wir heute natürlich nicht besucht haben, weil ja unsere Sendezeit nur 60 Minuten sind. Und wir sind auch jetzt schon wieder am Schluss unserer Sendung. Tja, liebe Hörerinnen, das war die Sendung Volksmusik in Thüringen von und mit Michael Frank beim Wartburg Radio in Eisenach auf der Frequenz 96,5 und beim Radio Enno auf der Frequenz 100,4 in Nordhausen. Ich darf mich von Ihnen recht herzlich verabschieden. Zu Besuch waren wir heute in der Glasstadt in Thüringen in Lauscha. Ich sage auf Wiederhören, bis zum nächsten Mal und vielleicht auch mal auf ein Wiedersehen, wenn wir mit unserem Radio wieder auf Sommertour sind. Und dazu kommen wir dann in der nächsten Sendung. Ich wünsche Ihnen bis dahin eine gute Zeit und auf Wiederhören.

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Das ist eine geile Sendung, Junge.

0: Ja, funky shit, ihr seid genau richtig. Hier im Wartburg-Radio. Am Mikro ist live heute Franzka. Ihr hört Uschis on Air live aus Studio 2. Mit Klarnamen heiße ich Franziska Klemm. Tja, wer ist eigentlich hier mit dabei? Eigentlich könnte man meinen, ich bin allein im Studio, aber mit dabei ist heute auch wieder die seit Jahren bekannte und beliebte Studiokatze, Flaminga. Ja, die gibt schon einige Zeit. So richtig viel weiß man nicht über sie, was sie so macht, wo sie so unterwegs ist. Aber ab und zu schaut sie hier, ja, ist gut, Flaminga, bei uns im Studio vorbei. Ja. Uschis on Air, die Sendung, die gibt's ja auch schon eine ganze Weile, über 10 Jahre schon, fast 13 Jahre, ich habe mal recherchiert, aber der wahre Oldie, das ist heute unser Wartburg-Radio, denn diese Woche, herzlichen Glückwunsch, feiert das Bürgerradio in Eisenach 25-jährigen Geburtstag. Herzlichen Glückwunsch nochmal. Und ich habe gedacht, Mensch, da muss ich mal wieder live ins Studio kommen. Bin auch ein bisschen aufgeregt, muss ich sagen. Hab Verständnis, falls ich mich mal verdrücke oder verquatsche. Aber für mich war das ein Anlass, mal Leute, mal Menschen zu fragen, die sich im Laufe der Jahre hier im Radio engagiert haben, die ich selbst getroffen und begleitet habe. Ich habe sie mal gefragt, was waren so eure Radiomomente? Was verbindet ihr hier mit dem Radio in Eisenach? Ja, ist schon cool, so eine Stadt wie Eisenach hat ein eigenes Radio. Das ist doch der Knaller, finde ich immer noch. Ich selbst durfte hier schon fast von Anfang an, nicht ganz von Anfang an, mitmachen, mitmoderieren. Ich habe damals ein Praktikum beim Studium gemacht. Da war der Gunnar Poschmann noch Sendeleiter, habe ich ihn kennengelernt und habe hier das Team kennengelernt, das sich über die Jahre mehr und mehr so auch verändert hat. Das grüße ich auch ganz herzlich, falls ihr gerade beim Aufbauen für die große Radioparty zuhört. Ja, ganz toll, dass ihr hier am Start seid und das Radio so toll leitet und vertretet. Und ich durfte aber auch 15 Jahre hier mitarbeiten als Medienpädagogin, bin immer noch im Verein, mache des Öfteren Beiträge, Radio. Eine ganz spannende Zeit und ich wünsche mir ganz, ganz sehr von tiefstem Herzen, dass das noch viele Jahre weitergeht. Ich halte hier eine Rede. Man soll gar nicht so viel quatschen im Radio, denn irgendwann schwindet die Aufmerksamkeit. Deswegen geht jetzt, bevor es Musik auf eure Öhrchen gibt, ein Gruß nach raus an Sophia oder Uschi. Denn dieser Name Uschi aus On Air, der kommt von einem Spitznamen von Uschi. Damals hat sie in Eisenach gelebt, jetzt weiter weg. Ich verrate mal keine persönlichen Daten. Und mit ihr habe ich diese Sendung vor 13 Jahren ins Leben gerufen. Heute gibt's auch ein bisschen Mucke aus dieser Zeit, denn ich durfte tolle Interviews machen. Einige KünstlerInnen habe ich ausgesucht, habe ich heute dabei, bevor es wirklich an die Geschichten geht. Und genau, und von Anfang an, da war jemand mit dabei. Ja, ich droppe es schon mal runter, denn diese Person, dieser Künstler, den gibt's immer noch tatsächlich. Der war von Anfang an hier in der Sendung immer ein Thema.
1: Hallo, hallo, hallo. Schönen guten Tag, mein Name ist MC Fitti und ihr hört Uschis on Air mit den coolsten Schnitten der ganzen Stadt, aber echt die coolsten.

0: Ja, Fitti, und ich sag euch, er kann's immer noch, denn ich war kürzlich erst wieder bei einem Konzert bei ihm in Leipzig und da hat er immer noch die Bühne eingenommen und die ganze Show gerockt. Man will halt auch diese alten Songs hören. Damals war das richtig cool. Wir waren hier eine coole Gang. Ich habe Medienprojekte gemacht, Radiocamps und wir haben immer MC Fitti gespielt oder zwischendurch mal in der Pause gehört. Das war so richtig Fame damals und da erinnere ich mich gerne dran. Ich habe auch schon jetzt mitbekommen, so einige von damals haben schon eingeschaltet. Also jeder, der gerade am Radio zuhört, ich grüße euch herzlich. Und ich habe so ein paar Grüße gesammelt über die Woche. Am Mikro ist Franzka und ich habe hier zwei Grüße schon mal aufliegen von zwei Menschen, die immer noch im Radio mit dabei sind und mit denen ich ganz, ganz viel zusammen mache. Wir hören einfach mal rein, würde ich sagen.
1: Hallo liebe Franziska, hallo Radiomacher, hallo auch an die Zuhörer. Ich möchte dem Radio herzlichen Glückwunsch sagen zum 25. Geburtstag. Ich habe das Radio in dieser Zeit als einen ganz tollen Ort erlebt, an dem sich Generationen treffen, an dem Vielfalt gelebt wird und an dem man auch einfach super viel Spaß haben kann. Dementsprechend bleibt mir nichts anderes übrig, als zu sagen, vielen Dank für 16 Jahre, in denen ich dabei sein durfte. Vielen Dank ans Team, an alle Ehrenamtlichen und natürlich auch an alle Zuhörer und Zuhörerinnen. Ja, das soll es von mir gewesen sein. Ich wünsche ein wunderschönes Jubiläum und hoffe auf die nächsten 25 Jahre.
0: Ganz, ganz lieben Dank. Das war Alexander Hölzer, unser Alex Hölzer, der auch immer in der Morgenshow zu hören ist und auch bei einigen Projekten mit am Start ist und so viel im Wartburgradio bisher unterwegs war. Ganz lieben Dank, Alex. Ich weiß, du kannst nicht hier sein heute, sonst wärst du definitiv vorbeigekommen. Ich habe ja noch jemanden hier in der Leitung. Tja, wer ist denn da noch?

0: 25 Jahre Wartburgradio. Happy Birthday, liebes Wartburgradio. Wahnsinn, dass das Wartburgradio jetzt schon 25 Jahre feiert. Hier ist Laura Reier-Schare, ja, Mitglied in der Morgenshow im Wartburgradio. Und schon ganz, ganz lange bin ich beim Radio dabei. Ich habe schon als Kind angefangen, bei ganz, ganz, ganz tollen und vielen Projekten mitzuwirken. Ob es das Ferienradio war oder tolle Projekte mit der ganz, ganz prima Medienpädagogin Franziska Klemm, mit meinen lieben Radiokolleginnen und Kollegen Josie, Alex, Daniel. Ja, das war eine ganz, ganz tolle Zeit. Ich glaube, ich war 10 Jahre alt, als ich das erste Mal zum Wartburgradio gekommen bin über meine Oma. Und damals hat mir der liebe Rolf Einecke ermöglicht, bei der Morgenshow einzusteigen. Und so habe ich den Einstieg ins Wartburgradio gefunden und mich dann ganz, ganz verschiedenen Projekten angenähert und angeschlossen. Bis heute bin ich aktives Mitglied, habe ganz viel Spaß, mache die Morgenshow gemeinsam mit Franziska und Alex. Liebe Grüße an Franziska Klemm und Alex Hölzer an dieser Stelle. Radio verbindet einfach, Radio rockt. Es ist eine ganz, ganz tolle Sache. Wir haben ganz viele ehrenamtliche Mitglieder, die ganz tolle Sendungen und Projekte auf die Beine stellen. Und ich freue mich einfach total, Teil dieses Teams zu sein und Teil dieser Gemeinschaft zu sein und jetzt 25 Jahre Wartburgradio zu feiern. Liebe Hörerinnen und Hörer, ganz liebe Grüße an euch, an Sie da draußen. Bleiben Sie dem Bürgerradio treu. Bleiben Sie, ja, dem Wartburgradio treu. Feiern Sie gemeinsam mit uns 25 Jahre Wartburgradio und ich freue mich auf den, ja, baldigen Wartburgradio-Geburtstag, den wir feiern, auf die tolle Live-Sendung, auf die Gäste und auf die absolut spektakuläre Feier, die sich dann anschließen wird. Wir hören uns hoffentlich noch ganz, ganz lange hier im Wartburgradio 96,5. Liebe Grüße, Ihre Laura Reier-Schare.
1: Ja, Laura, ganz, ganz lieben Dank. Auch Alex, nochmal lieben Dank. Da kommt mir ein bisschen Pipi in die Augen. Und damit ich mir das jetzt verdrücken kann, habe ich hier eine Band aufgelegt. Da weiß ich, da freuen sich Alex und Laura auch, denn die haben wir zusammen schon live erlebt. Und da würde ich mal sagen, tja, wer kommt denn da jetzt?
2: Ein herzliches Grüß Gott und ein feuriges Buongiorno. Ich bin Roy Bianco.
3: Ich bin die Abruzzati Boys.
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0: Roy Bianco und die Abruzzati Boys, die durfte ich auch mal treffen. Bei Rocken am Brocken durfte ich die interviewen. Das ist schon verdammt cool, finde ich, wenn man auch Bands interviewen darf, die man selber gut findet. Und das kann man hier nämlich, wenn man ehrenamtlich Radio macht, kann man sich Kultur anschauen, man kann sich die Stadt, die Region, die Natur anschauen, man kann Menschen treffen und kann das machen und das berichten, was einem selbst gefällt oder auch im Team, wenn man vielleicht ein schönes Projekt hat, das vorstellen oder wenn ein Verein was richtig Gutes auf die Beine stellt, das durchführen. Wer das noch nicht weiß, klickt euch doch mal auf www.wartburgradio.com. Da stehen alle Infos, aber auch jetzt bei Insta. Da ist Selina ganz aktiv. Ganz liebe Grüße an dich. Instagram, da könnt ihr jetzt auch hinter die Kulissen schauen und folgen, was das Wartburgradio so tut und auch mal kommentieren oder auch eine Nachricht hinterlassen. Und am besten ist es, ihr macht wirklich selbst mit, denn von allen Ehrenamtlichen, da wird das Radio getragen, da lebt es. Und ganz liebe Grüße gehen raus an alle ehrenamtlichen Radiomacher, Radiomacherinnen. Ich finde es so cool, dass es euch gibt und dass dieser Sender hier so lange schon 25 Jahre gerockt wird. Man muss ja jetzt schon Sie zum Wartburgradio sagen, schon eine ganze Weile. Ja, und zwei, die auch hier im Wartburgradio sich kennengelernt haben und da sehr aktiv waren, die habe ich jetzt auch zusammengepackt in den Grüßen zum Geburtstag. Und tja, da hören wir jetzt mal rein.
1: Liebes Wartburgradio, ich wünsche euch zum 25. Geburtstag alles, alles, alles Liebe. Ganz viele weitere tolle Projekte und engagierte Radiomachende. Jeden Alters, Spaß und Leichtigkeit, ausreichend Förderung und dass das Wartburgradio auch in den nächsten 25 Jahren fester Bestandteil der Wartburgregion bleibt. Für mich war das Wartburgradio super wichtig auf meinem Weg, erwachsen zu werden und die Welt besser zu verstehen. Ob jetzt bei Umfragen in der Karlsstraße, die mich gelehrt haben, keine Angst zu haben, auf fremde Leute zuzugehen oder bei politischen Interviews im Rahmen des parlamentarischen Usus aus dem Thüringer Landtag, durch die ich Politik selbst besser verstanden habe. Oder bei Franziska, bei der ich schon als Kind an medienpädagogischen Projekten teilgenommen habe. Wir haben Zeitzeugenprojekte gemacht, unsere Lieblingskünstlerinnen und Künstler interviewt. Und irgendwann habe ich mein Volontariat hier begonnen, das mich bestens darauf vorbereitet hat, in die große, weite Welt zu ziehen. Aber nicht ohne dem Radio und seinen Menschen weiterhin verbunden zu sein. Daher Happy Birthday und ganz liebe Grüße aus Österreich. Sendet euch Josie.
0: Tja, ganz lieben Dank. Josephine Steingräber ist jetzt in Österreich am Start. Hört uns hoffentlich zu. Ich weiß, du machst auch noch so ein bisschen Radio. Bist auch mit dem Bürgerradio in Erfurt connected und organisierst da auch so Radio aus. Austausche, ich weiß es gerade nicht. Nehmt's mir nicht krumm, aber du warst auch früher immer ganz oft mit diesem hier unterwegs im Wartburgradio.
2: Hallo Franzi, hier ist Richard und ich möchte dem Wartburgradio ganz liebe Glückwünsche zum 25. Geburtstag ausrichten und hoffe, dass es mindestens noch 25 Jahre, wenn nicht sogar noch länger, weiter besteht. Das wäre mein großer Wunsch. Und ja, erstmal vielen Dank für die tolle Zeit und die tollen Sachen, die ihr mir mitgegeben habt. Ja, und du hast mich gefragt, wie ich angefangen habe beim Wartburgradio. Das war, glaube ich, 2008. Da hatte ich mal zusammen mit Nicole Pesler so eine Ferienvertretung für die Blaue Stunde, für die Sendung übernommen. Hatte sie uns eingeladen, meinen Vater und mich.

0: grundsätzlich auch weiter, diese ganzen Sachen, die ich da gelernt habe. Und da bin ich dem Wartburgradio auch sehr dankbar, dass ich das machen durfte. Und genau, zum Beispiel auch das Auflegen, auch ein sehr wichtiger Punkt in meinem Leben, konnte ich auch beim Wartburgradio zum ersten Mal so richtig machen, dass ich da eine eigene Sendung hatte und da mit meinen Platten aufgelegt habe. Das war auch ziemlich toll. Und ja, ich bin dem Radio auch noch ein bisschen treu geblieben. Ich bin jetzt inzwischen bei Radio Lotte in Weimar, mache da auch Sendungen und Musikbeiträge. Und ja, habe das Radio nicht aus meinem Herzen verloren, sage ich mal. Und ja, ich wünsche euch, wie gesagt, ganz viel, ganz tolle Zeit und wir sehen uns am Samstag. Und ja, liebe Grüße von mir. Mach's gut.
1: Richard Lessing war das für das Wartburg-Radio. Ich kann mich auch noch erinnern, Richard und Josie, ihr habt auch coole Sendungen, Beiträge, Interviews zusammen gemacht. Und irgendwie denke ich bei euch auch an diesen Song hier. Muss mal schauen, ob ich da die ID auch noch rauskramen kann. Und das erinnert mich auch so an diese ganze Zeit, als ihr so als Jugendredaktion unterwegs wart. Tja, und da hören wir jetzt mal rein.
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0: Die schönste Zeit, Bosse. Ich durfte ihn auch mal interviewen, das war richtig cool. Und jetzt hat sich Josie gemeldet und hat gesagt, sie hört zu hier in Österreich. Grüßt nochmal alle, ganz lieb. Und sie schreibt, ich habe gewusst, dass du diesen Song nimmst. Das war wirklich die schönste Zeit, weil alles dort begann. Und dann hat sie ein Radiosymbol hingebastelt, also im Wartburg-Radio begann alles. Und das finde ich so schön, dass ihr hier im Wartburg-Radio tolle Erfahrungen sammeln konntet, die euer Leben auch beeinflusst haben. Ja, und jetzt habe ich jemanden, der einen Gruß mitgebracht hat, der mich auch so ein bisschen beeinflusst hat. Das war nämlich der ehemalige Sendeleiter, der am Anfang mit dabei war, Gunnar Porschmann. Gunnar war mein erster Chef hier, als ich Praktikum gemacht habe, als ich noch Studentin war. Und der hat mich auch so ein bisschen motiviert und inspiriert, hier weiterzumachen. Ich weiß, ich habe damals auch eine Sendung gehabt mit der Janina hieß sie und wir haben live gesendet, da hat die Stadtbibliothek so ein Jubiläum gehabt und ich war super aufgeregt und ab da war eigentlich so das Fieber übergesprungen. Tja Gunnar, was möchtest du uns denn berichten?
1: Liebe Radiomacherinnen und Radiomacher vom Wartburg Radio 96,5 in Eisenach, ich gratuliere ganz, ganz, ganz herzlich zu 25 Jahren Radio mit Leidenschaft, mit Herzblut, mit ganz tollen Sendungen, mit ganz tollen Begegnungen und, das mag ich ganz besonders am Wartburg-Radio, mit großer Vielfalt. Denn die Menschen, die beim Wartburg-Radio Sendung machen und auch die, die zuhören, die machen das Wartburg-Radio zu dem, was es eigentlich ist, zu einer ganz tollen Einrichtung. Und ich habe überlegt, was mich am Wartburg-Radio am meisten beeindruckt hat. Das war der Traum vom eigenen Radio, einer Gruppe von Menschen in Eisenach, die diesen Traum wahrhaben werden lassen. Das fand ich wirklich außerordentlich. Ich bin dankbar, dass ich für die ersten 6 Jahre Teil sein durfte und diesen Traum gemeinsam mit euch wahr werden lassen durfte. Und ganz direkt an die Hörerinnen und Hörer des Wartburg-Radios 96,5, bleibt diesem Radio treu, denn ohne euch macht das Senden nur halb so viel Spaß. Ganz herzlichen Glückwunsch und auf die nächsten 25 Jahre.
0: Ja, ganz lieben Dank, Gunnar Porschmann. Und jetzt habe ich hier Joanna vom Radioteam im Studio live. Wir sind ja live, hier ist alles möglich. Du bist gerade am Aufbauen und Vorbereiten, richtig?
2: Richtig, denn wir feiern morgen unseren 25. Geburtstag mit den Hörern und dem ganzen, der ganzen Wartburg-Region, sagen wir es mal so. Und ja, wir freuen uns schon drauf. Ist ein bisschen stressig, aber ich glaube, es wird morgen eine gute Zeit. Und liebe Hörerinnen und Hörer, kommen Sie bitte unbedingt vorbei in den Hellgräfenhof nach Eisenach. Es gibt lecker Kuchen, es gibt Getränke, auf jeden Fall jede Menge gute Laune und natürlich tolle Leute, die einfach da sind. Lassen Sie mit uns, sagen wir mal, einen schönen Nachmittag einfach verbringen.
0: Wann geht's los?
2: Um 14 Uhr ist Beginn.
0: Genau, und das Ganze ist am 12. September, 14 Uhr. Falls diese Sendung vielleicht auch nochmal wiederholt wird, dann habt ihr es leider verpasst. Könnt aber jetzt noch ein paar schöne Grüße hören. Und ich denke, da gibt es auch viele Nachberichte und Beiträge, die man sich nochmal anhören kann. Jetzt wollte ich dich mal fragen. Mhm. Du arbeitest ja seit einer Weile hier im Radio, aber du warst früher schon mal da. Und der Gunnar, der gerade seine Grüße rausgehauen hat, den kennst du auch. Was hast du damals gemacht?
2: Reden wir von Gunnar Porschmann?
0: Genau.
2: Du hast mich das eben schon mal kurz vor der Sendung gefragt und ich muss ehrlich gestehen, hätte ich natürlich gewusst, dass ich irgendwann mal hier anfange zu arbeiten, hätte ich mir das so mehr eingeprägt. Ich kann mich nur noch daran erinnern, dass er, ich bin ehrlich, nicht so schlecht aussah.
0: Der freut sich jetzt, wenn er zuhört, aber ich weiß, wir haben zusammen eine Sendung gemacht, die wilden 60er, da gab es 2 Teile und da hatten wir einen richtigen VIP in der Leitung.
2: Richtig, an den kann ich mich erinnern, Frank Schöbel, weil es jetzt nicht so unbedingt meine Musik ist, liebe Frank Schöbel-Fans, Sie müssen jetzt tapfer sein, ich weiß, er hat seine Stärken, nein, aber er war super lieb und super nett im Telefonat, da kann ich mich noch dran erinnern. Und ein richtiger VIP im Wartburg-Radio.
0: Genau, da hatten wir damals die Privatnummer von ihm bekommen. Das war für mich schon unglaublich, dass man die Privatnummer von Frank Schöbel bekommen kann. Und zwar von Alex Gehring. Der ist nämlich unser Schlagerexperte. Der hatte damals eine tägliche Sendung. Und der hat sie mir besorgt. Habe ich einfach zu Hause bei dem durchgeklingelt. Und dann war der bei uns in der Sendung.
2: Ja, ich würde sagen, ein bodenständiger VIP, oder?
0: genau. Ja, ich weiß, wir waren richtig aufgeregt damals. Mhm. Da war die Technik noch nicht so einfach wie heute. Da gab es so einen Controller, der war so ein bisschen knifflig, aber wir haben das irgendwie hingekriegt, ne?
2: Ja, immer mit guter Laune und das ist ja auch ganz schön, wenn man so Leute interviewt, auch wenn vielleicht mal was durcheinander geht oder nicht so richtig läuft, das ist halt Radio und das macht's lustig und deswegen, liebe Hörerinnen und Hörer, falls Sie mal zu uns ins Wartburg-Radio kommen wollen, unsere Türen stehen immer offen, kommen Sie vorbei, haben Sie keine Angst vor der Technik, denn das bringen wir Ihnen bei und wir haben vielleicht auch die ein oder andere Idee, was wir mit Ihnen so machen könnten. Und zu uns kann jeder kommen, wir sind ein Bürgerradio, also Sie bekommen sozusagen Ihre Stimme ins Radio, falls Sie irgendwas loswerden wollen oder eine tolle neue Musiksendung planen wollen.
0: Ja, also auch nochmal ganz lieben Dank an dich, Joana, an Selina und vor allem an Marco, der hier wirklich alle Fäden als Sendeleiter in der Hand hat und die Connections hat, die Technik steuert, auch diese ganzen administrativen Sachen. Ganz lieben Dank an euch, ihr macht richtig tolle Arbeit. Aber ich habe jeden hier gefragt, was war dein bester Radiomoment? Hast du vielleicht noch so eine Geschichte, wo du sagst, boah, da hatte ich Pippi in die Augen.
2: Da hatte ich Pippi in die Augen. Also ich würde jetzt mal ganz aktuell da gleich ein Beispiel nehmen. Und zwar haben wir eine ganz wunderbare Seniorenredaktion. Und ich habe mich sehr lange mit Norbert Fehr unterhalten und mit Gisela Ferges. Das sind für mich, ich sage immer gerne, lebendige Geschichtsbücher auf zwei Beinen. Und ich muss mich mal selber loben und Gisela und Norbert natürlich dazu. Das sind zwei ganz wunderbare Sendungen geworden. Auch Gisela, die berichtet aus ihrer Kriegszeit in Berlin, wie sie das erlebt hat. Und das Kuriose ist, man hört trotzdem in der ganzen Sendung, sie hat nie ihren Lebensmut verloren, sie ist lustig drauf. Auch wenn es ein schweres Thema ist, haben wir es trotzdem auch ein bisschen unterhaltsam gestaltet. Und wer da mal reinhören will, gerne beim auf der Homepage vom Wartburg Radio in der Audiothek. Da ist der Podcast davon zu hören.
0: Ja, richtig cool. Joana, danke, dass du kurz trotz des ganzen Stresses hier kurz vorbeischauen konntest. Also morgen, also am Samstag, dem 12. September ab 14 Uhr, komm vorbei, Eintritt ist frei, Radioshow, es gibt tolle Bands, es gibt viel gute Stimmung, auch was zu trinken und zu essen
2: ja,
0: gibt's, ne?
2: Gibt's natürlich.
0: Super, also mega einfach, wer es nicht weiß, wo ist das Wartburgradio?
2: Das Wartburgradio ist im Hellgräfenhof, Georgenstraße 43 in Eisenach, direkt auch im Haus, wo die Stadtbibliothek von Eisenach ist.
0: Cool, und ich spiele euch jetzt einen Song von einer Band, die ich schon jahrelang super gut finde, die verfolge, nämlich die Beatsteaks. Und da hatte ich die Chance, ganz spontan ein Interview zu machen mit Arnim, den Frontmann, und hatte eigentlich an dem Samstagmorgen Show und hätte das nie geschafft, denn das Interview war bei Rocken am Brocken und wer weiß, von Eisenach bis zum Brocken im Auto, es dauert einen Moment, und dann habe ich mich, glaube ich, abends bis 23 Uhr am Freitag noch hingesetzt, diese Morgenshow vorproduziert, bin dann früh losgedüst zum Brocken und habe das noch geschafft und es hat sich richtig gelohnt. Ein super sympathischer Typ und da hören wir einen meiner Lieblingssongs, Hand in Hand.
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0: Ja, richtig cool. Arnim, die Beatsteaks, immer noch eine richtig tolle Liveband. Wer sie noch nicht live gesehen hat, holt das unbedingt nach. Wartburg Radio Uschis on Air. Franzka ist mein Name, mit Klarnamen heiße ich Franziska Klemm. Ich habe euch, ich habe Radiomachende gefragt, was ihre besten Radiomomente waren. Und eine unserer FSJlerinnen war Lucy Bader und sie hat sich auch bei mir gemeldet.
1: Hallo Wartburg Radio und alle Radiomacher und Radiomacherinnen. Ich gratuliere euch herzlich zum 25. Geburtstag. Wer ich bin? Lucy. Ich durfte 2016 ein FSJ bei euch machen. Das hat mir ganz dolle Spaß gemacht und ich denke leider viel zu selten durch den stressigen Alltag an die wirklich schöne Zeit zurück. Es war eine Bereicherung für mich, so viele tolle Menschen kennenzulernen, zu sehen, was hinter einem Sendebetrieb steckt, die vielen Küchentischgespräche und Gespräche am Bürotisch und natürlich auch den Spaß am Moderieren und Senden zu finden. Also, ich drücke euch, ich feiere mit euch und wünsche euch einfach weiterhin eine gute Zeit. Ciao!
0: Ja. Danke schön, Lucy. Ach, ich denke auch an unsere Zeit zurück, an deine letzte Sendung, als ich dich dann hier reingeholt habe in die Aktuelle Stunde und dann hast du hier on air Tränchen im Auge gehabt an das Bild, das habe ich noch irgendwo, da kann ich mich erinnern. Und jetzt habe ich Daniel in der Leitung, Daniel Hörschelmann, der ist ja noch in der Region unterwegs und ich glaube, die Zeit der Jugendredaktion, der Zeitzeugenprojekte der Radiocamps war auch von Daniels Stimme geprägt.
2: Hallo, der Daniel hier. Ich wünsche dem Wartburg Radio alles Gute zu seinem 25-jährigen Jubiläum. Für mich bedeutet das Wartburg Radio vor allen Dingen Entwicklung und ganz früh ganz viel Verantwortung zu übernehmen und dann so ein bisschen über sich selber hinauszuwachsen. Die legendärste Zeit war für mich natürlich das Fanradio und unsere Projekte, die wir zu meiner Zeit gemacht haben, unter anderem jüdisches Leben auf Eisenachs Straßen. Und ganz besonders im Gedächtnis bleibt mir das legendäre Fanradio auf dem Inselsberg. Also, macht weiter so und ich wünsche euch alles erdenklich Gute für die Zukunft.
0: Ja, Daniel, ich finde es schön, wenn du dich auch mal wieder hier im Sender blicken lässt. Das waren tolle Sendungen auch mit Alex Scholz zusammen. Vielleicht hört er auch zu. Liebe Grüße. Ich kann mich auch noch super an den großen Inselsberg erinnern, als wir da auch auf den Funkturm durften. Ich glaube, das dürfen die wenigsten. Da hat man ja früher erzählt, da kommt das Sandmännchen her von da oben. Coole Zeit, auch an das jüdische Leben in Eisenachs Straßen kann ich mich erinnern. Da durften wir, als sie noch lebte, Eisenachs Ehrenbürgerin Avital Ben-Chorin hier im Radio begrüßen und interviewen. Und das war auch so ein Moment, der hat sich für immer in meinem Herzen eingebrannt. Diese Erfahrungen der Avital, die sie unseren jungen Menschen hier berichtet hat, das war einfach wirklich, also das vergisst man nicht. Jetzt habe ich jemanden, die sich gemeldet hat, die noch nicht ganz so lange dabei ist, aber schon einiges hier im Radio versendet hat.
3: Happy Birthday, liebes Wartburg Radio. Und Dankeschön für diese vielen schönen Momente, die ich schon bei euch erleben durfte. Angefangen hat es 2021 bei mir mit dem Projekt Hör mal im Garten zusammen mit Franzi und einer Schar Kids, wo wir damals den Audioguide für Schloss Altenstein bzw. die Parkanlage gestalten durften. Dann hatte ich tolle Momente mit dem Berufe-Podcast im Rahmen der Kunstschule oder verschiedenen anderen Tätigkeiten dort. Kleine Hörspielaufnahmen, Weihnachtssendungen. Und jetzt freue ich mich natürlich, wenn ich immer mal mit Stefan quasi unseren Diako-Bericht aus den Werkstätten in Bezug auf Produkte und was gerade alles so bei der Diako Spannendes hergestellt wird, wenn ich darüber sprechen kann. Oder halt auch 30 Jahre Hörselberg-Werkstätten, ein Jubiläum, was uns als Gruppenleiter auch ein bisschen herausgefordert hat und wo wir so viel Spaß hatten und auch Freude, dieses Fest auszurichten. Und ja, vielen lieben Dank dafür.
0: Vielen lieben Dank, Juliane Hechel aus Rula. Du hast ja auch in der Kunstschule Wartburg-Kreis ein Jahr lang als Medienpädagogin für uns mitgearbeitet und da tolle Projekte mitgestaltet. Ganz liebe Grüße an dich. Ich hoffe, du machst auch noch so einige tolle Beiträge und Sendungen. Und in dem Zug geht auch nochmal ein ganz lieber Gruß an den Stefan Redetzke raus. Ich hoffe, du hörst uns zu, Stefan. Du bist wirklich auch jemand, der mich ganz, ganz lange in meiner Tätigkeit als Medienpädagogin hier unterstützt und begleitet hat. Und das Thema Handicap, Barrierefreiheit, Beeinträchtigung auch online on air geholt hast und auch Menschen eine Stimme gegeben hast, die vielleicht sonst nicht so oft zu Wort kommen. Und jetzt gibt's eine Band, die durfte ich letztes Jahr auf der Wartburg interviewen. Die waren super sympathisch und die gibt's jetzt auf die Ohren.
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0: 25 Jahre Bartburg-Radio. Franz K. ist am Sender, am Mikrofon und ich habe sogar spontan Besuch schon wieder hier bekommen im Studio. Cindy Herrmann, du bist auch viel on air schon gewesen, deine Stimme wird man gleich erkennen, bist aber auch im Vorstand unterwegs. Hi erstmal.
1: Hallo Franzka und danke, dass du mich hier eingeladen hast, spontan in deine Uschis on air Sendung.
0: Wie bist du zum Radio gekommen? Wie hat sich das ergeben?
1: Wie bin ich zum Radio gekommen? Also wir bekommen in der Erwachsenenbildung, in der ich tätig bin, Fördergelder auch für Kunst- und Kulturprojekte. Und ein Projekt war mal, mit Menschen mit Behinderungen eine Radiosendung zu gestalten und medienpädagogisch vorzubereiten. Und so bin ich hier gelandet.
0: Tja, und da hast du Spaß gehabt und einfach nicht wieder weggegangen.
1: Genau, richtig. Ich fand es einfach so toll, dass hier jeder mit Anleitung Radio machen kann. Und wer da ein bisschen Bock zu hat, dem hält das hier auf jeden Fall.
0: Hast du noch so einen Radiomoment, wo du sagst, ach, das war einfach klasse?
1: Ein Radiomoment habe ich ja tatsächlich dieses Jahr, bin ich das erste Mal bei Festivalchecks gewesen. Das war natürlich besonders beeindruckend. Da kommt demnächst zwei Sachen noch raus. Ein Festivalcheck über ein Hip-Hop-Festival in Tiefenort. Das fand ich ganz toll, dort die Künstler, Künstlerinnen zu sehen, die dort ihre Geschichten gerappt haben auf der Bühne.
0: Ja, und in der Region, da muss man auch berichten, da muss man hin, ne? Mhm. Um denen auch eine Bühne zu geben. Mhm. Das ist perfekt hier im Radio, würde ich sagen, im Wartburg-Radio.
1: Genau, das können wir hier auf jeden Fall tun.
0: Ja, im Verein bist du auch im Vorstand. Was ist da deine Aufgabe?
1: Ja, das ist Schriftführerin, aber genau, es geht natürlich darüber hinaus, Protokolle zu schreiben. Wir organisieren zusammen Versammlungen und treffen wichtige Entscheidungen, die das Radio angeht.
0: Was wünschst du dem Wartburg-Radio zum 25.?
1: Ich wünsche dem Wartburg-Radio, dass es noch mindestens 25 Jahre mindestens besteht, noch ganz, ganz lange besteht, weil jeder sollte das mal erleben, wie das ist, in ein Mikrofon zu sprechen. Ich glaube, morgen beim Hoffest kann man das auch live erleben. Und sich selber im Radio zu hören, das ist natürlich eine ganz tolle Erfahrung.
0: Cool. Ja, alle, die Wiederholung hören, das Hoffest am 12. September, also wer am 11. reinhört, das findet am 12., dem Samstag ab 14 Uhr statt. Und alle, die vielleicht später nochmal in die Wiederholung hören, da findet ihr garantiert auch etliches in der Audiothek. Und jetzt habe ich einen Gruß von Juliana Müller. Die ist schon eine ganze Weile nicht mehr im Radio unterwegs gewesen, war eine der ersten FSJlerinnen, also ich glaube die zweite FSJlerin, die hier im Radio unterwegs war. Die ist mittlerweile bei RTL Hessen am Start und hatte die Zeit, mir einen kleinen Gruß zu senden. Da freue ich mich besonders.
2: Liebes Wartburg-Radio, ich wünsche euch alles, alles Gute zum Jubiläum. Ich freue mich, dass es euch gibt, denn durch euch habe ich meine berufliche Orientierung gefunden. Ich habe nämlich nach dem Abitur, das ist schon viele Jahre her, ein FSJ-Kultur bei euch gemacht im Wartburg-Radio. Und das hat mich, glaube ich, dahin gebracht, wo ich heute bin. Ich bin zwar nicht beim Radio, aber beim Fernsehen und ich mache was mit Medien. Ich wollte immer Lehrerin werden, aber das Wartburg-Radio hat mich dazu gebracht, etwa einen Medienberuf zu machen. Und da bin ich sehr, sehr dankbar drüber, weil ich könnte mir nichts Schöneres vorstellen. Ich habe damals gelernt, wie Radio funktioniert, wie Beiträge gemacht werden. Eigentlich auch die Grundlagen des Journalismus. Ich habe viele tolle Leute kennengelernt. Ja, und ich kann es nur noch mal sagen. Happy, happy Birthday auf viele weitere Jahre, liebes Wartburg-Radio, eure Juliana.
0: Ja, lieben Dank, Juliana. Vielleicht hast du jetzt auch kurz reingehört. Das würde mich besonders freuen. Also wer hier im Radio Praxiserfahrung sammelt, der schafft's auch zu RTL Hessen oder noch weiter weg. Ich denke da auch an Renato Schlegelmilch. Ganz liebe Grüße gehen raus, der ja gerade in Köln beim Domradio unterwegs ist und da Chefredakteur ist. Und hier habe ich Christian Zander in der Leitung. Der war auch viele Jahre hier unterwegs und schickt seine Grüße.
3: Liebes Wartburg-Radio, liebe Zuhörerinnen, liebe Radiomacherinnen, ich grüße euch ganz herzlich. Hier ist euer Christian von Zanderfunk. Ich freue mich total sehr, ein Teil des Wartburg-Radios zu sein, der Geschichte in meiner aktiven Zeit von 2010 bis 2021. Habe ich unter anderem die Radiosendung von MRG Output mitgestaltet. Als Radiomacher hatte ich auch meinen eigenen kleinen Teil. Man kennt es vielleicht noch von Handball aktuell. Den Zanderfunk war ich immer gerne beim THSV vertreten und habe dort Interviews geführt mit Spielerinnen und mit Spielern, Zuschauerinnen und Offiziellen. und daraus dann Radiosendung produziert, was mir große Freude war und was ich gerne auch als Ablenkung neben der zum Teil lästigen Schule auch gerne genutzt habe. Besonderer Moment wirklich, den ich mit dem Wartburg Radio verbinde, war die schöne Zeit im Studio, ja, mit den Leuten zu quatschen, mit anderen Radiomoderatorinnen sich auszutauschen und auch mit Freundinnen die Zeit im Studio zu verbringen. Und ich habe sehr positive Erinnerungen auch an eine gemeinsame Sendung mit meinem Bruder Marcel zusammen, was sehr viel Spaß gemacht hat. Ein Highlight war auch ein Interview mit Heino, was ich führen durfte bei einem seiner Konzerte in Erfurt, als er gerade sein zweites Deutschrock-Album aufgenommen hatte. Das war ein sehr, sehr cooler Abend, sehr cooler Nachmittag. Und seine Frau Hannelore hat auch selbst einen Jingle eingesprochen. Was er nicht machen wollte, hat sie dann gemacht, seine bessere Hälfte. Und das war wirklich richtig witzig, ihm so nahe zu sein, mit Heino ein Interview zu führen. Und das war wirklich eine sehr tolle Zeit. Ich danke für die Möglichkeit und grüße alle ganz lieb. Euer Christian.
0: Ja, lieber Christian, ich weiß, du bist gerade am Urlauben. Danke, dass du dir trotzdem Zeit für diesen Gruß genommen hast. Und wenn ich an dich denke, das sehe ich immer noch, dich mit den Mikrofonen, wie du neben Heino sitzt, so ein absoluter Kult einfach. Und deswegen, den habe ich zwar nie interviewt, aber ausnahmsweise gibt es jetzt auch was von Heino auf die Öhrchen, nämlich Junge.

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1: Tja, Heino, ich hätte auch nicht gedacht, dass ich den mal bei Uschis on Air spiele. Das hört ihr zu 25 Jahre Wartburg Radio, die große Jubiläumsshow auch hier bei Uschis. Wir wollen natürlich Glückwünsche übermitteln von euch, von Radiomachenden. Und da hat sich Louis Kupke gemeldet, der ist jetzt gerade noch im Zug unterwegs und ist dann auch hier unterwegs und kommt zur Geburtstagsparty und hat gesagt, er würde lieber im Studio sein, hat es aber zeitlich nicht geschafft. Und daher sendet er uns folgenden Gruß.
2: Hallo, hier ist Louis. Grüße aus Leipzig. Ja, Wartburg Radio, 25 Jahre. Cool, dass ich damals auch ein Teil sein durfte, zumindest ein Jahr. 2023, 24 ist ja jetzt schon über 2 Jahre her. Ich hoffe, es geht weitere 25 Jahre und ich versuche immer noch treu zu bleiben. Ich liebe es ja, da zu sein und wünsche euch alles Gute weiterhin auch von hier, von Leipzig. Und mache gerne natürlich immer Sendung und vor allem damals, wenn ich überlege, mit 18 angefangen, blutjung, blutfrisch und dann saß ich dann nach 2-3 Wochen übers Wartburg-Radio auf einmal beim TSV, beim Handball-Bundesligisten und war dann in einem pickepackevollen Pressekonferenzraum. Hätte ich nicht gedacht, das war nur durchs Wartburg-Radio möglich und ich freue mich auch jetzt hier in Leipzig durchs Studium. Zwar verhindert, aber ich bleibe euch immer treu und genieße es, feiert schön und ich komme auf alle Fälle vorbei.
1: Tja, Louis, ich kann mich auch an tolle Interviews erinnern, auch unsere Sommergewinnsendung und ich hoffe, dass du da auch weiter mit am Start bist. Jetzt hat sich Katharina Aschmittert gemeldet, die war auch ganz viele Jahre hier mit am Start und ich freue mich richtig, dass du dich gemeldet hast.
3: Hallihallo, hier ist die Katha. Ich wünsche dir, liebes Wartburg Radio, alles, alles Liebe zum 25. Geburtstag. Wenn ich an das Wartburg Radio denke, dann denke ich tatsächlich an den Großteil meiner Jugend. Das muss nämlich noch in der Grundschule gewesen sein, als ich das erste Mal bei einem Ferienradio mitgemacht habe. Irgendwann so 2007, 2008. Und da haben wir ein Hörspiel produziert, nämlich Elisabeth von Thüringen, das Rosenwunder heute. Der Titel hat sich auf jeden Fall eingeprägt. Da durfte ich nämlich die Elli spielen, die Elisabeth, die Hauptrolle. Und das hat mich so begeistert, dass ich ab da an eigentlich, bei jedem Ferienradio wieder mit dabei war und später habe ich dann auch bei ganz vielen Jugendprojekten mitgewirkt zum Thema Geschichte und Demokratie und an der Stelle möchte ich auch mal ein ganz großes Dankeschön an die Franziska Klemm ausrichten, denn die Franziska hat mich und auch viele andere Jugendliche während der Zeit eben viele Jahre begleitet und ich würde behaupten, auch einen Großteil meiner und unserer Jugend. Und im Nachhinein merkt man dann erst mal, wie prägend so eine Zeit eigentlich war. Ich habe ganz viel gelernt, ich habe Freundschaften geschlossen und ich habe damals auch quasi meine erste Jugendliebe da kennengelernt. Später hatte ich dann auch sogar eine eigene Radiosendung und ich erinnere mich auch noch an viele Preisverleihungen, auf die ich sehr stolz war und heute auch immer noch bin. Und ich glaube, es gibt noch ganz viele sehr peinliche Aufnahmen von mir, die ich heute nach fast 20 Jahren gerne nochmal hören würde. Also kramt die gerne mal raus. Ich denke auf jeden Fall sehr gerne an die Zeit zurück und ich wünsche euch vom Herzen alles, alles Gute und vor allem, dass ihr vielen anderen Kindern und Jugendlichen die Gelegenheit geben könnt, so coole Projekte umzusetzen, wie wir sie damals gemacht haben und auf viele weitere Jahre Wartburg Radio. Liebe Grüße aus Nürnberg. Tschüss.
1: Ganz lieben Dank, liebe Katha, und danke auch für das Lob. Das hat mir riesigen Spaß gemacht und die Zeit läuft ab. Deswegen gibt's jetzt noch einen Gruß von Matthias Klaas aus Eisenach. Der hat sich spontan auch gemeldet.
4: Hallo, liebes Wartburg Radio. Allerbeste Glückwünsche zum 25. Ich wurde gefragt, welche besonderen Momente mich mit dem Wartburg Radio verbinden. Da fällt mir eure 10-Jähriges ein. Ich habe damals im TAM zur Feierstunde eine Viertelstunde poetisches Programm machen dürfen. Das war übrigens mein erster längerer Auftritt hier in Eisenach. Ja, und am Tag darauf durfte ich den Kultmoderator Werner Reinke kennenlernen vom Hessischen Rundfunk, der damals lange Jahre die Hitparade international moderiert hat und eine Legende geworden ist. Und der hat sich's an dem Tag im TAM richtig gut gehen lassen und hat sich ordentlich einen eingeschenkt. Jedenfalls sollte der abends noch mit Jens-Uwe Ebert eine Sendung moderieren. Ich habe gedacht, das wird doch nichts, der pendelt doch schon den Kopf aus. Und die Lampe ging an, die Sendung lief on air Und der Typ war plötzlich voll da, wie weggewischt, total fokussiert, total konzentriert, mit einer Aussprache, die nur ihn tatsächlich unvergleichlich macht. Und das hat mich sehr beeindruckt. Ja, das waren so die besonderen Momente mit dem Wartburg-Radio. Lasst es euch gut gehen, feiert euch, ihr habt's verdient.
1: Dankeschön, Matze. Und ein lieber Gruß geht noch an Gisela Ferges raus. Sie hat auch gerade noch geschrieben und gesagt, Mensch, ich erinnere mich an dieses Ferienradio, als Jung alt getroffen hat. Da haben junge Leute uns Oldies interviewt und einen tollen Beitrag gestaltet. Und der wurde dann tatsächlich prämiert. Seitdem ist Gisela dabei. Ganz lieben Dank, Gisela, dass du am Start bist. Ich sag einfach nur noch Happy Birthday, Wartburg Radio, auf die nächsten 25. Und ich freue mich und bin super dankbar, dass es dich gibt. Mein Name ist Franzka. Ihr hört Uschis on Air.

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0: Meine Gedanken gehen zurück, weit zurück. In die Zeit, als die Tuner noch Radio hießen und als sie in England respektvoll Wireless, drahtlos genannt wurden. In die Zeit, da man noch an den Wireless-Knobs von Telefunken drehen musste und man nur bei gutem Empfang Radio Luxemburg in guter Qualität bekam. Wir knieten vor den Knöpfen, bewunderten das magische Auge und die leuchtende Skala mit den fremden Namen drauf. Montegeneri, Budapest, Athlone, Helvetia, Ilversum. Unsere Hein Street hieß Goethestraße. Unser Nachbar hieß Otto. Er war es, der einen Kopfhörer umpolte zum Mikrofon. Wir Kinder rannten immer wieder ins Kinderzimmer, wo das Kopfhörermikrofon war, um in die Stube zu senden, wo das RFT-Radio stand. Nicht ohne vorher die UKW- und Mittelwellentaste gemeinsam zu drücken, denn das war die Tonabnehmerschaltung. Und nur so konnten wir den wohlwollend staunenden Eltern unsere Weisheiten aus dem Kinderzimmer senden. Habt ihr es gehört? Ja, wir haben es gehört. Ganz toll. Wir hockten vor dem Radio und waren auf der Suche nach allem, was gut klang. Da kamen die Sportnachrichten von NDR 2 mit Creole Jazz von Mr. Ackerberg als Erkennungsmelodie. Mit wunderbaren, sonoren Sprechern, die vielen ausländischen Sportler und die vielen Ergebnisse so schnell hintereinander sprechen konnten. Paavo Nurmi, Emil Statopek, Idi Kuti Paera und Jockey Lester Pickett, auf den man 10-1 wetten konnte und der Toto zahlte 17-10. Aber wir suchten auch nach Fats in den Tagen vor dem Rock'n'Roll. Fats kam nicht, ohne dass man sich Mühe gab beim Suchen, beim Drehen an den Wireless Snobs. Auch Lightning Hopkins kam nicht oder Elvis oder Sonny Terry oder Muddy Waters oder John Lee Hooker oder der hohe Priester des Jazz, Blues und Soul, Ray Charles. In the day before Rock'n'Roll hörten wir AFN Stars of Jazz, Radio Luxemburg mit Jimmy Savile oder BFBN mit Paul Hollingdale oder Alistair McDougall. Wo sind sie heute? Was machen sie? Wo ist Jimmy der Nuschler, Alistair der Aristokrat, Paul der Unnahbare oder Justin?
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2: Das ist die Faszination Radio, die wir gerade gehört haben. So ist es mir ergangen, als ich so Kind, Jugendlicher war und das Radio entdeckt habe und an den Knöpfen gedreht habe. Sehr bildlich beschrieben von Van Morrison in The Day Before Rock'n'Roll, haben wir gehört.
3: Das war allerdings ein Titel aus dem Jahre 1994, ne?
2: 90. Ja, 90.
3: Vorher war das anders, ne? Dann haben wir nur Mittelwelle gehört am Anfang. Das hat dann immer so geschwankt, rein, raus, gefädelt, ne?
2: Du hast ja noch die Zeit mit dem Kofferradio auf der Schulter erlebt.
3: Nee, auf der Schulter nicht. Wir haben das hier so im Arm getragen, Antenne raus und dann die Polizisten in der DDR geärgert.
2: Und wir hatten beide schon immer den Traum, mal selber Radio zu machen.
3: So ist es.
2: Und bei mir fing das 1977 an, bei dir?
3: Bei mir schon viel früher.
2: Ja, logisch.
3: Weil ich bin ja 10 Jahre älter als du.
2: Das stimmt,
3: mindestens.
2: Genau. So, und damit, meine sehr verehrten Damen und Herren, hier bei uns im Hellgräfenhof und natürlich auch zu Hause an den Radiogeräten oder an den Internetmaschinen, da hat sich auch technisch sehr viel getan. Herzlich willkommen zu 25 Jahre Wartburg Radio. Was steht auf unserem Dingens drauf? Angemacht und mitgemacht. Genau das ist nämlich das Wartburg Radio. Da kann jeder Radio machen.
3: Ja, wie wir zwei. Ne? Wir sind ja von Anfang an dabei. Werden wir nachher noch besser erläutern, auch schon beim Ereignisrundfunk, ne? Der war ja davor noch und ja.
2: In der ersten Stunde wollen wir beide Sie ein bisschen unterhalten, wir wollen ein bisschen erzählen, wie das wirklich alles begann, was für Voraussetzungen gab es, wie ist es überhaupt dazu gekommen, dass ein Radiosender in der Wartburgstadt Eisenach etabliert wurde?
3: Ja, finde erstmal einen Raum oder Räumlichkeiten, ne? Und finde dann erstmal jemanden, der das alles herrichtet. Und das muss ja alles abgestimmt sein mit zum Beispiel der Thüringer Landesmedienanstalt.
2: Richtig, da werden wir heute auch noch Gäste haben im Laufe des Tages. Dann haben wir im Jahr 2000 schon mal 4 Tage gesendet, einen Ereignisrundfunk aus der alten Posthalterei. Da waren damals die Studios, da wollen wir Ihnen ein paar Ausschnitte vorstellen.
3: Auf jeden Fall.
2: Musik wollen wir auch spielen. Und dann um 15 Uhr drücken wir dann hier so den roten Knopf und gehen genau 25 Jahre zurück, zum 8. September 2001. Damals waren Match und ich im Studio 1.
3: Genau.
2: Und haben die erste Sendung gemacht und da hören wir noch mal rein heute. Ne? So ein paar kleine Ausschnitte.
3: Und nicht nur wir zwei, ne? Da waren noch 2 andere Kollegen
2: dabei. Gunnar Leonard war noch dabei und Alexander Gehring.
3: Richtig.
2: Hier draußen, auch an dieser Stelle, war eine riesengroße Bühne aufgebaut und heute machen wir es ein kleines bisschen kleiner. Ab 15 Uhr gibt es dann 2 weitere Kollegen, die hier auf der Bühne stehen. Das wird Emily Tümmler und Stefan Dietrich sein. Die genau. werden dann durch das Nachmittagsprogramm führen. Auch alles hier im Hellgräfenhof live und auch zu Hause an den Radiogeräten. Wir übertragen alles. Da wird es ein paar Geschichten zum Radio geben, ein bisschen Musik. Wir haben Live-Musik heute.
3: Richtig. Und wir haben auch Prominenz, ja.
2: Kommt auch noch. Bald zur Live-Musik wollte ich sagen, es spielt heute Painted Waste, eine Band.
3: Genau.
2: Eine junge Band aus der Region und Alexander Blume.
3: Und den kennen wir ja alle, der macht ja hier auch Radio, der Alexander, gell? Das ist klar.
2: Ja, und wenn ich den Fahrplan hier so angucke, also es ist jede Menge los. Falls Sie jetzt zu Hause noch auf der Couch sitzen, Radio hören, nichts weiter vorhaben, kommen Sie hierher. Nach Eisenach in die Georgenstraße 43 in den Hellgräfenhof. Eingang bitte um die Bibliothek drumherum. Wir haben vorne die Tür heute ausnahmsweise mal zugeschlossen, damit wir ein bisschen den Überblick haben. Also Sie müssen einmal Richtung Gaststätte am Storchenturm laufen, dann finden Sie uns. Wir würden uns freuen und begrüßen ganz recht herzlich die 1500 Leute, die heute schon hier sind.
3: Wahnsinn, ne? Und wenn ihr uns am Radio sehen wollt, dann kommt einfach hierher, aber ein bisschen plötzlich.
2: Genau, wir machen ein bisschen Musik. Du hast die Musik ausgesucht heute. Was hören wir als erstes jetzt hier?
3: Wir hören jetzt September. Ne? Ist nämlich unser Monat, weil wir heute Geburtstag haben.

0: bitte?
1: Na, ist es soweit? Ja, Mutti. Ein Mädchen?
0: Nö.
1: Ein Junge?
0: Nö.
1: Ja, was denn dann?
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1: Na, die Überraschung ist euch gelungen.
4: Ja, genau, wir sind die guten Onkels des Wartburg-Radios. Ein Jingle aus alten Zeiten haben wir mal produziert. Mesh, wie bist du eigentlich hier zu diesem Radio gekommen? Wie hat das bei dir angefangen?
5: Ja, ich habe in der Zeitung eine Annonce gelesen, dass hier ein Bürgerradio gegründet werden soll. Und dann bin ich dann zum DGB gegangen. Die hatten nämlich die Annonce geschaltet und habe da gefragt, ich würde gerne mitmachen, nachdem ich eine Nacht drüber geschlafen hatte. Ne? Und dann kam Klaus Wugert, wurde gleich angerufen in Erfurt, habe ich schon wieder gedacht. Ach, Erfurt, Bezirksdirektion oder irgendwas, dabei hatten wir ja schon die Wende. Wir waren ja schon frei. Und dann sprach er mich an und ich habe gemerkt, der Mann ist doch gar nicht von uns hier. Der ist doch aus dem Schwarzwald oder irgendwoher. Ne? Der hatte so einen schwäbischen Dialekt. Das hat mir schon mal gefallen. Ne? Und dann sehr freundliche Begrüßung. Und ich habe dann allerlei Informationen von ihm gekriegt. Wir haben Telefonnummern ausgetauscht. Und dann ging es ja irgendwann mal los. Gell?
4: Wie es ganz genau losging, das hören wir gleich nach dem nächsten Song. Vorher wollen wir uns aber noch ein bisschen vorstellen. Mesh, du bist auch ein Urgestein und seit Anfang an dabei. Was ist eigentlich deine wöchentliche Sendung oder was machst du eigentlich alles im
5: Radio? Ja, also ich mache ja verschiedene Sendungen, so, aber nur alle 14 Tage. Also montags zum Beispiel, da können wir uns auch wieder hören ab 19 Uhr. Das ist ab 40 die Oldie-Show. Das ist so eine Gruß- und Wunschsendung im Wartburg Radio, die ganz gut angenommen wurde. Bisher in den 25 Jahren, in die ich das schon mache. Und ja, und da wird auch mal zurückgeschaut in eine längst vergangene Hitparade oder so. Ein paar Nummer 1 Hits gespielt und so weiter und so fort. Und Dienstagnachmittag

0: weiß, einer von denen wird wahrscheinlich heute noch kommen, der Heiko Hort. Bis jetzt habe ich ihn noch nicht gesehen, aber das ist der Mann, der auch mal im Ausland unterwegs ist und sich mal mit gewissen bekannten Musikern unterhält. Zum Beispiel trifft der da oder hat getroffen ZZ Top in Amerika oder er war am Grab von Jim Morrison in Frankreich, in Paris und so weiter und so fort. Und das ist ein Mann, der hier auch in der Region ziemlich bekannt ist, denn der macht seit einiger Zeit auch wieder den Blues-Sonntag jedes Jahr. Ne?
1: Dann erzähle ich auch noch mal schnell was. Bei mir ist es etwas schneller erzählt. Ich habe eine Chartshow, allerdings zurzeit pausiert. 2001, am 10. September, ist sie das erste Mal gelaufen. Jeden Montag, 18 Uhr. Und in den Jahren 25 und 26 machen wir mal eine Pause mit dieser Chartshow. Aber nächstes Jahr werden wir wieder anfangen. Dann noch Morgenshow ab und zu mal. So alle paar Mal machst du ja auch die Morgenshow.
0: Genau.
1: Und ich bin auch von Anfang an dabei. Jetzt machen wir erstmal wieder ein bisschen Musik. Was hast du rausgesucht, Onkel Match?
0: Na, du musst mir jetzt sagen, was du ausgewählt hast. Einen ganz bekannten Mann haben wir hier aus den 70er Jahren. Da hat er die meisten Hits gemacht. Er war auch der Erfinder des Philly Sounds, kann man sagen. Nicht? Mr. Barry White, der mit der tiefen Stimme. Ne?
2: Genau, der mit der ganz tiefen Stimme. Genau.
0: Let the music play. Und das machen wir jetzt auch hier, gell?
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Wir lassen die Musik heute spielen und Radio ohne Musik ist dann irgendwie auch langweilig. Aber es ist auch interessant, wenn man die Moderatoren hört, ja, wenn man am Lautsprecher hängt und hört dann so zu, was die so von sich geben. Und Match ist ein ganz besonderer Moderator im Wartburg-Radio, denn er hat

0: sogar einen eigenen Fanclub.
1: Ja, der Fanclub in Fürth, der hat sich ganz am Anfang gleich gegründet, als ich mit dieser Gruß- und Wunschsendung angefangen habe, mit ab 40, die Oldie-Show. Auf einmal riefen sie an und hier dann gegründet worden ist der Fanclub, irgendwie habe ich mir sagen lassen, in einer im Keller einer Autowerkstatt.
0: In einer Garage, wie alle großen Unternehmen heute. Ja, hier genau. Steve Jobs in der Garage gegründet.
1: Und zwei sitzen ja da drüben, auch der Klaus und der Stefan. Ich grüße euch hier, der Stefan, der mit mir ja auch schon moderiert hat, drüben in Fürth, wenn wir alljährlich unsere Disco-Party machen.
0: Ne? Ich war auch schon mit, also es ist immer sehr familiär, sehr schön.
1: Und klasse Co-Moderator, den hatte ich auch schon eingeladen bei Match Spezial, okay, zu mir ins Wohnzimmer. Denn von dort aus sende ich ja seit Corona, ne? Muss man ja auch sagen. Ja, ist auch so eine
0: Geschichte, die ich nicht so gut finde, weil dann sehen wir uns immer so wenig.
1: Ja, sonst haben wir immer montags fliegen den Wechsel gemacht sozusagen. Er war fertig mit der Chartshow und dann gleich im selben Mischpult ich wieder. War manchmal ein bisschen... Geschmäckle war schon dabei, gell? Weil das musste ja alles im laufenden Prozess gehen. Ne? Du musstest aber umschalten.
0: Wir haben das immer gut hingekriegt. Ja, wir haben auch mal zusammen eine Sendung gemacht, Nachtrock, aber richtig, das führt auch heute das alles viel zu weit. Ich würde sagen, gleich schauen wir mal zusammengepackt, ganz kompakt in einem Beitrag, wie denn alles begann. Ne? Also du hast ja vorhin schon verraten, 1998 oder 1997 ging es eigentlich schon los, als die Thüringer Landesmedienanstalt die Idee hatte, in Thüringen Bürgerradios, die damals noch offene Kanäle hießen, zu etablieren. Mhm. 98 ging es dann hier in Eisenach los. Und wie das dann alles bis zum September 2001, was da alles passiert ist, das haben wir gleich nach der nächsten Musik. Und die kommen von Cool and the Gang, hier ist Celebration.

0: Celebration und die coole Gang war das. Cool ja. Ist es heute auch hier. Wir feiern Geburtstag und Sie können mit uns feiern. 25 Jahre Wartburg Radio. Dieses tolle Event wollen wir heute begehen. Los ging es am 8. September 2001.
1: Ja, wirklich schon so früh.
0: Genau. Und jetzt begrüßen wir nochmal alle Gäste hier auf dem Hellgräfenhof. Herzlich willkommen. 1500 Leute sind heute hier und wir sind ganz stolz darauf, dass Sie hier sind. Wenn Sie zu Hause an den Radiogeräten sitzen und jetzt erst mitkriegen, dass wir heute hier Geburtstag feiern, dann kommen Sie her in den Hellgräfenhof, Eisenach-Georgenstraße 43. Es gibt viele schöne Sachen, die man heute hier erleben kann. Erstmal ein tolles Bühnenprogramm mit Live-Musik nachher, mit Interviews mit uns zwei, die wir das Vorprogramm gestalten.
1: Ja, was genau. Gibt's noch? Ja, dann kommt mal alle her, ne? Da könnt ihr uns nämlich sogar sehen, nicht nur hören.
0: Also es gibt Kaffee und Kuchen, es gibt Bratwürste, es gibt Bier. Hier gibt es einen ganz tollen Stand, da kann man sich so Button, wie heißen die Dinger eigentlich, so Buttons
1: Anstecker.
0: Machen lassen. So Sticker kann man sich da machen lassen. Tolle Bastelstunde, wunderbar. Dann kann man natürlich auch unser Funkhaus besichtigen, kann mal in die Studios gehen. Dort sind auch ein paar Radiomacher, die vielleicht auch mal ins Mikrofon lassen, wie auch immer. Jetzt kommt die Geschichte, wie alles begann.
1: Genau, ich wollte gerade sagen, das war doch schon viel früher, als es wirklich begann. Ja,
0: wie alles begann und wie das dann sich bis zum 8. September 2001 so hingezogen hat, das erzähle ich jetzt.
2: Vor dem Sendestart am 8. September 2001 waren zahlreiche Hürden zu nehmen und viel Arbeit zu erledigen. Seit 1997 gab es in Thüringen die Möglichkeit, offene Kanäle einzurichten. Auch Eisenach war eine der Städte, die sich bewerben konnte. Damit verbunden bewegte viele Bürger die Frage, was ist ein offener Kanal? Im April 1998 gab es das erste Treffen einer Interessentengruppe, die einen offenen Kanal nach Eisenach holen wollten. Der Wahleisenacher und spätere Vereinsvorsitzende Klaus Wugatzer gründete die Initiative Offener Hörfunkkanal Eisenach. Er fand schnell viele Mitstreiter, die unbedingt ein lokales Radio, einen offenen Kanal in unsere Stadt holen wollten. Anfang 1999 waren bereits über 60 Vereine, Organisationen, Einrichtungen und Einzelpersonen dabei. Das Ziel? 2001, ein offener Hörfunkkanal für die Wartburg-Region. Damit Eisenach ein Lokalradio bekommt, war es notwendig, einen Verein zu gründen. Grundvoraussetzung für die Erteilung einer Lizenz durch die zuständige Thüringer Landesmedienanstalt. Es gab zahlreiche Treffen, es wurde diskutiert, gefragt, geträumt und es wurde eine Vereinssatzung vorbereitet. Am 12. April 1999 war es dann soweit. Von 36 Vereinen, Organisationen, Einrichtungen und Einzelpersonen wurde der Verein Offener Hörfunkkanal Eisenach gegründet. Damit war der erste Schritt getan, aber es gab noch jede Menge Arbeit, die damals vor uns lag. Ein Konzept und ein Lizenzantrag mussten erstellt, Spendengelder aufgetrieben sowie weitere Mitstreiter gefunden werden. Und eine der ganz großen Fragen war, welchen Namen soll unser Sender tragen? OKE, Radio Elisabeth, Bachgeplätscher, EAR, Easy oder Wartburg Radio 96,5? Im Sommer 2000 war es dann soweit. Erstmals gingen in Eisenach Bürger auf Sendung beim Ereignisrundfunk zum Bachjahr.
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11: 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Wenn ihr Lust habt, jetzt Frühsport. 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
12: Du wünschst dir also, du trägst keine Liebe in dir, von echt?
13: Nein, ich wünsch mir...
12: Doch, du wünschst dir das. Wir spielen jetzt, du trägst keine Liebe in dir, von echt.
13: Ich will Tunimo.
12: Ich will Kühe.
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2: Der Ereignisrundfunk war ein großer Erfolg und spornte uns an, weiter am Lizenzantrag zu arbeiten und nach geeigneten Räumen zu suchen. Da war zunächst der alte Pavillon an der Sophienstraße. Dieser stand schon 10 Jahre leer, eine Anmietung scheiterte aber an den hohen Mietkosten. Eine Idee, die ich persönlich sehr reizvoll fand, war diese. Die Kulturfabrik Alte Melzerei. Viel Platz, ausreichend Parkplätze, Klimaanlage. Nur die DSL-Anbindung wäre eher schlecht gewesen. Aber auch diese Idee konnte leider nicht umgesetzt werden. Mit dem Hellgräfenhof fanden wir schließlich ein Zuhause. Dem Ensemble, das nach der Wende in der Zusammenarbeit der Städte Eisenach und Marburg liebevoll saniert wurde und in dem wir seit 15 Jahren in alle Welt senden. Am 17. Oktober 2000 erreichte uns die freudige Nachricht, dass die Versammlung der Thüringer Landesmedienanstalt beschlossen hatte, der offene Hörfunkkanal Eisenach, Wartburg Radio 96,5, wird ab 2001 dauerhaft auf Sendung gehen. Diese Entscheidung und der sehr erfolgreiche Ereignisrundfunk wurden am 18. November 2000 ausgiebig in der Alten Melzerei gefeiert. Doch viel Zeit zum Feiern blieb nicht. Neue Aufgaben standen vor der Tür. Der Mietvertrag für die Räume im Hellgräfenhof musste verhandelt, Strom und Telefon angemeldet und geeignetes Personal gefunden werden. Am 1. Februar 2001 nahm Gunnar Poschmann seine Tätigkeit als Leiter des Wartburg-Radios auf und die Räume in der Georgenstraße 43 wurden bezogen. Es gab noch viel zu tun, bis es auf Sendung geht. Die Ausschreibungen für die Technik mussten erarbeitet, die Räume umgebaut und die Studios aufgebaut werden. Viel Arbeit bis zum Sendestart. Am 1. Mai 2001 nahm Marco Fischer, der Techniker und Medienassistent, seine Tätigkeit auf. Der Umbau der Räume, Aufbau der Studios und Schnittplätze begann. Insgesamt wurden 425.000 D-Mark benötigt. Der größte Teil konnte durch die Thüringer Landesmedienanstalt zur Verfügung gestellt werden. Rund 35.000 D-Mark musste der Verein aus eigener Kraft erwirtschaften. Leider gab es auch einige Verzögerungen, geschuldet den baulichen Anforderungen im Hellgräfenhof. Neue Wände wurden gestellt, Türen eingebaut, etliche Kilometer Kabel verlegt. Und das Thema Brandschutz trat plötzlich in den Mittelpunkt. Aber Schritt für Schritt konnte alles bis Mitte August 2001 fertiggestellt werden. Die Zeit des Übens begann. Es gab viele Schulungen als Angebot für künftige Nutzer. Eine technische Einweisung war für jeden Pflicht. Und das Fest zum Sendestart wurde vorbereitet. Endlich, nach fast 4 Jahren Vorbereitung, war es dann soweit. Eisenach geht on air. Pünktlich um 15 Uhr wurde der rote Knopf gedrückt. Wartburg Radio 96,5 geht auf Sendung. Die Radioshow begann.
1: Ja, so war das damals, ne? Und wenn da die eine oder andere Jahreszahl jetzt nicht gestimmt hat, wir müssen sparen, Leute. Wir können nicht jedes Mal neue Berichte machen.
0: Nee, den Bericht oder diese Zusammenstellung habe ich schon zum 15. Radiogeburtstag produziert und heute praktisch nur aus der Konserve gespielt. Ich hätte es auch live vorlesen können, ich habe den Text hier alles dabei, aber ja, wir müssen sparen, das ist schon richtig.
1: Elf, du bist wieder so gut vorbereitet heute, ich weiß nicht, was ich sagen soll.
0: Wenn ich auf die Uhr gucke, wir sind schon fast wieder durch. Wollen wir ein bisschen Musik machen?
1: Ja, machen
0: wir. Dann sag mal, was jetzt kommt.
1: Du sagst immer, ich muss sagen, was kommt.
0: Ja, du hast ja die Musik ausgesucht.
1: Ich spring jetzt.
0: Wo springst du hin?
1: Aus Liebe.
0: Okay. Hier sind die Pointer Sisters. Jump for your love, for my love.

0: Die Pointer Sisters mit Jump war das gerade. Ja, wir sind jetzt chronologisch immer noch vor dem Sendestart. Wir sind im Jahr 2000. Damals haben Bürger von Eisenach zum ersten Mal gesendet beim Eisenacher Bürgerfunk auf 96,5. Ich habe hier den Fahrplan, original von damals, stehen alle Sendungen drauf, die damals so gelaufen sind.
1: So sah das aus.
0: Ne? Los ging es zum Beispiel am 27. Juli mit der Schlagersahne und Alexander Gehring.
1: Ja, ja, Alexander Gehring, muss ich sagen, als ich dann die Vorbereitung gelesen habe, wer alles mitmacht und so, ist ein ganz besonderer Fall. Ne? Denn der Alex, den ich jetzt als Freund habe, ist eine Freundschaft entstanden, weil der Mann war eben wirklich auch so gut. Der hat ja wirklich schon 50 Sendungen vorproduziert gehabt auf CD. Ne? Da habe ich Angst gekriegt an dem Tag, wo ich das gelesen habe. Ich sage, wann will der das senden? Ich will ja auch noch was machen. Und, oder wir wollten noch was machen. Ne?
0: Genau, das war ein bisschen schwierig. Es gab jeden Tag ein Morgenmagazin. Es gab eine Sendung für mehr Demokratie. Da waren beteiligt Ralf-Uwe Beck und auch Klaus Wugatzer und auch der BUND. Es gab viel Schlagermusik, es gab Musiksendungen zu 60er Jahre, ein Beitrag über die heilige Elisabeth. Wenn ich jetzt alles vorlese, dann sind wir wahrscheinlich morgen früh dran. Aber ich hab mal was mitgebracht. Du hast ja auch gesendet.
1: Ja.
0: Und jetzt habe ich mal hier so ein paar kleine Ausschnitte.
2: Und falls ihr nicht wisst, wer hier steht, dann hört euch mal das Folgende an. Dann müsste es eigentlich ganz klar sein. Disco 70, Jugendclubhaus, Arthur Becker.
1: Das war noch
2: alles
1: Zeit.
2: Alles klar, Freunde, wenn ihr das wisst, dann wisst ihr Bescheid, wer hier steht, hier ist der Match.
0: Genau, wir beide haben nämlich zu DDR-Zeiten Disco gemacht. Du
1: Richtig.
0: Warst im Jugendclubhaus Arthur Becker,
1: genau.
0: Ich im Brunnenkeller, obwohl mein großer Traum schon immer war, Radio zu machen. Ich hatte mich sogar 1987 mal bei DT64 beworben, aber die haben mich natürlich nicht genommen. Naja, wie es auch immer. Ich habe noch einen zweiten Ausschnitt, kleine Sekunde.
2: Ich bin ja nicht so ganz frisch heute früh, ne? Denn gestern Abend die Sendung von 22 bis 24 Uhr, ich weiß nicht, wer es gehört hat, die war natürlich auch ein bisschen heiß hier drin im Studio. Das ist klar.
0: Ja, so hat der Match moderiert damals, vor jetzt sogar 26 Jahren. Ja, wir müssen ein bisschen auf die Uhr gucken, 14.47 Uhr. Wir feiern Geburtstag. Wenn Sie Lust haben, noch uns zu besuchen und live dabei zu sein bei unserem Hoffest, dann kommen Sie zu uns nach Eisenach an die Georgenstraße 43 und... Da sind schon ganz, ganz viele Leute, ungefähr 1600 sind es jetzt. Wenn wir mal kurz Hallo prüfen. Ah, sehr gut. Es gibt dann um 15 Uhr den Rückblick auf den offiziellen Sendestart. Wir haben Live-Musik da, wir haben ganz viele Interviews nachher noch. Klaus Wugatzer ist auch da, das ist nämlich der Vater des Wartburg-Radios. Eigentlich müssen wir den jetzt mal ganz hochholen, weil er ist eigentlich dran schuld, das ist er hier. Er ist dran schuld, dass wir hier ein Radio in Eisenach haben. Wie war das damals eigentlich? Aber wir haben nicht mehr so viel Zeit.
3: Naja, es gab die Möglichkeit, ein Radio zu gründen und wir haben es gegründet.
0: Genau, so war es. Er war der erste Vereinsvorsitzende, er hat das Ganze hier initiiert und ich glaube, du kommst heute auch nochmal zu Wort, wenn ich das richtig auf dem Fahrplan sehe. Wir machen Musik. Mesh, was haben wir?
1: Ich wollte nur noch sagen, weißt du eigentlich, wann meine wirklich allererste Radiosendung war beim Ereignisrundfunk?
0: Keine Ahnung.
1: Ja, das
0: muss ich gucken.
1: Am 27.07.
0: Ja, 27.
1: 2000.
0: 2000, das ist klar.
1: 20 Uhr.
0: 20 Uhr? Aha. 20 Uhr war Radio Marabu mit Gunnar Leonhardt.
1: Dann
0: 22 Uhr, Soul und Oldies mit Match.
1: Ich habe ja bis um 12 gemacht.
0: Da können wir auch noch mal ganz kurz reinhören. Ha,
1: haben wir eben gesagt, gell? Ja.
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1: Das ist es.
2: Ja, hallo und schönen guten Abend allerseits. Hier im Wartburg Radio auf 96,5 in Eisenach. Das ist der Soul auf 96,5. Und im zweiten Teil die Oldie ist natürlich.

0: Und das ist eine Sendung von Matthias Wurmehl. Und falls ihr nicht wisst, wer hier steht, dann hört euch mal das Folgende an. Dann müsste es eigentlich ganz klar sein.
1: Das war's.
2: Richtig, richtig.
3: Den anderen Ausschnitt haben wir dann schon gehört. Jetzt machen wir wieder ein bisschen Musik, würde ich vorschlagen. Und da muss ich mal den Regler hier rum, da drauf drücken, da wieder hoch und dann hier. So, jetzt ist
2: alles
3: es
2: gut.
3: Und dann da. Wir haben nämlich nur noch 10 Minuten und dann ist der offizielle Sendestartrückblick. Und
2: genau.
3: Bis dahin spielen wir Lucy Andrews und Never Too Much.

0: Einfach nur amtliche Musik, finde ich ganz toll, den Titel.
1: Never Loser. Too Much.
0: Loser Ventros.
1: Never Too Loser Much. Ventros.
0: Die Musik hat nämlich Onkel Mesh ausgesucht, ich habe die Beiträge ausgesucht, somit ergänzen wir uns. Wir
1: aber einen möchte ich jetzt doch noch gerne vorstellen, von dem ich vorhin schon gesprochen habe. Ich sehe nämlich gerade hier drüben Heiko Hort, mit dem ich schon so viele Match-Spezialsendungen gemacht habe. Das ist der Mann, der immer so schön im Ausland rumläuft und die Leute interviewt und mir berichtet von all den schönen Sachen. Wird es demnächst auch noch eine Fortsetzung geben, ne?
0: Unbedingt.
1: Da hinten sitzt er, ja. Gut.
0: Wir feiern Geburtstag und Sie können mit uns feiern. 25 Jahre Wartburg Radio zu Hause an den Radiogeräten oder hier live im Hellgräfenhof in unserem Funkhaus. Ja. Und ich bin ganz stolz auf uns alle, dass wir 25 Jahre erfolgreich hinter uns gebracht haben.
1: Immerhin ein Jahrhundert, ne?
0: Wir sind und ich hoffe, dass es noch weitere 25 Jahre werden. So, jetzt müssen wir noch eine Musik spielen und dann 15 Uhr müssen wir wirklich mal zurückblenden auf den 8. September. Hier ist der nächste Song und
1: genau.
0: Meine Playlist ist heute nicht so schön wie sonst im Studio. Das
1: deswegen
0: muss ich
1: fragst
0: sagen.
1: Du mich auch immer, gell?
0: Herr Vermittelt, wir haben noch ein paar Minuten bis 15 Uhr. Hier sind Matt Bianco.
1: Ja, genau.

0: Ja, Mensch, langsam wird es ernst.
1: Vor eine halbe Minute haben wir aber noch.
0: Vor 25 Jahren haben wir zwei hier im Studio gesessen mit Schweißperlen auf der Stirn. Wir waren aufgeregt wie Oscar. Und dann war es irgendwann soweit. Am 8. September 2001, genau um 15 Uhr, haben wir zum einen den Startknopf im Studio gedrückt. Und hier draußen standen Klaus Bugatzer, Gunnar Poschmann und Jochen Pasko von der Thüringer Landesmedienanstalt und haben auch auf den roten Buzzer gedrückt. Und dann war sozusagen visuell das Radio eröffnet. Und wie das damals geklungen hat, das hören wir jetzt.

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0: 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Eisenach hat einen eigenen Radiosender. 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Herzlich willkommen allen Hörerinnen und Hörern in der Wartburgstadt. Ab jetzt heißt es, Eisenacherinnen und Eisenacher senden für Eisenach. Vier junge Männer, ein junger Sender und eine Riesenfete hier im Hellgräfenhof. Jetzt kommt die Radioshow zum Sendestand.
1: Jetzt haben wir ein kleines technisches Problem gehabt. Ne?
2: Die Computer haben uns voll im Griff. So ging es dann weiter.
3: Hallo und herzlich willkommen an den Radiogeräten oder zu Gast bei uns im Hellgräfenhof in der Georgenstraße 43 oder wo immer Sie uns jetzt hören, Eisenach geht on air. Live aus dem Studio 1 des Wartburg Radios 96,5, die Radioshow zum Sendestart. Vier junge Männer, ein Rundfunkstudio und ca. 1500 Gäste aus nah und fern feiern jetzt hier den Sendestart des offenen Hörfunkkanals Eisenach, dem Wartburg Radio 96,5. So, und bevor es richtig losgeht, ein paar Worte zum heutigen Radioprogramm. Um 17 Uhr gibt es einen Rückblick auf den Ereignisrundfunk des Jahres 2000, sozusagen den hörbaren Anfängen des Bürgerrundfunks in unserer Stadt. Durch die Sendung führt Klaus Wugatzer. Um 18 Uhr folgt dann eine Sendung des Jugendclubs der Alten Posthalterei mit der Frage, das Wartburg-Radio auch was für Leute unter 20?
1: Wilhelmsthal, du schöner Ort, heißt es ab 19.30 Uhr.
3: 30.
1: 19.30 Uhr, Entschuldigung, ja. Ebs, schönen Dank für den Hinweis. Eine Sendung aus Anlass des Denkmaltages morgen am 9.09.2001. Mit Roxana Maria Meriuzza und Volker Weber.
4: Erzählen die vier Moderatoren, Alex Gehring war noch dabei.
5: Du sprichst auch weiter, Kevin, wenn das Mikrofon
4: ja,
5: nicht an
4: ist. Ich mach das alles. Also so ging das dann weiter und dann haben wir schön fröhlich gesendet. Lange ist her, aber es war ein toller Tag.
5: Ich fand's gut und ich find's auch heute gut, weißt du?
4: Okay. Mhm. Ich habe nochmal zusammengestellt den ganzen Tag, nicht nur die erste Moderation, die wir vier damals gemacht haben. Geht auch nur 48 Sekunden, da hören wir nochmal schnell rein. Cool.
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3: So, und jetzt geht es los. Die Radioshow zum Sendestart mit viel Musik, Informationen rund um den Sendestart.
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1: Vier junge Männer, ein Rundfunkstudio und ca. 1500 Gäste aus nah und fern feiern jetzt hier den Sendestart des offenen Hörfunkkanals Eisenach.
8: Gunnar Leonard, hi.
1: Ja, der Wahnsinn in Tüten, ne? Wir haben hier einen CD-Player, der zeigt nicht die richtige Zeit an. Durch die Sendung führt Klaus Wugatzer.
9: Klaus, du bist der Vorsitzende vom Förderverein.
3: Um 20 Uhr beginnt die Sendung Wartburg Radio 96,5 Infos und der beste Mix mit Jens Hartl und Mike Hotzel.
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4: Also Zusammenschnitte sind irgendwie ein bisschen cooler, kompakter.
5: Aber hast du gemerkt, wie aufgeregt wir waren damals?
4: Unbedingt. Und vor allen
5: Dingen Hörfunkskanals.
4: Hörfunkskanals und im Studio 2 damals. Ja. Sie können ja übrigens auch mal reingehen, können mal gucken, können sich die Studios anschauen. Damals sah es noch ein bisschen anders aus. Wir haben dann doch in den letzten 25 Jahren das ein oder andere Mal auch renoviert. Aber da waren vier Leute an einem Mischpult. Das Mischpult ist ja, so. 90 Zentimeter breit und alle vier wollten auf den Reglern rumdrücken. Das war schon sehr, sehr aufregend.
5: Naja, das war schon... Neu war das ja auch. Jeder wollte mal probieren.
4: Ne? Wir feiern heute Geburtstag, 25 Jahre Wartburg Radio mit einem wunderbaren Hoffest. Die Sonne scheint. Es sind zwar noch ein paar Wolken am Himmel, aber die Sonne scheint trotzdem wunderbar. Es ist toll warm. Ich habe auch meine Jacke dabei, aber die brauche ich heute gar nicht.
5: Nee, ich habe meine auch oben gelassen.
4: Passt das alles. Wie geht's weiter heute Nachmittag? Und wenn Sie Lust haben, dann kommen Sie doch her nach Eisenach in die Georgenstraße 43 in den Hellgräfenhof. Es gibt Bratwürste, es gibt was zu trinken, es gibt einen Kuchenbazar. Sie können eine kleine Bastelecke gibt es. Da kann man Sticker basteln. Es gibt nachher dann, wir werden fast gleich übergeben in ein paar Minuten an die nächsten beiden Moderatoren, Emily Tümmler und Stefan Dietrich. Und die haben ganz viele Gäste auch zu Gast, die sie heute interviewen wollen. Geschichten um das Wartburg-Radio, das ist heute das Thema. Und Live-Musik gibt es auch.
5: Auf jeden Fall. Und wollen wir nachher gemeinsam eine Polonaise durchs Rundfunkgebäude machen hier? Oder habt ihr keine Lust dazu?
4: Durch das Funkhaus, können wir machen. So, jetzt grüßen wir erstmal hier von diesem kleinen Bühnenstudio den Rest der Welt, würde ich sagen.
5: Würde ich auch sagen.
4: Gut, dann muss ich den Knopf drücken. Dann
5: drück mal.
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0: Ja, Ebs, und wir haben ja auch eine ganze Menge erlebt. Wir beide zum Beispiel mit unseren vielen Kollegen hier am Wartburg Radio in den 25 Jahren.
1: Und wenn wir das jetzt hier alles aufzählen würden, was wir so alles erlebt haben, dann würde die Sendezeit nicht reichen, sagt der Moderator.
0: Ja.
1: Aber wir haben wirklich viel erlebt. Was war für dich eigentlich das in den letzten 25 Jahren das einschneidendste Erlebnis?
0: Also ich muss sagen, das war schon der Hessische Rundfunk und unser großer Freund Werner Reinke, der uns hier in Eisenach besucht hat. Wir mit dem zusammen 3 Stunden Nachtrock gemacht haben und viele, viele Stunden gemütlich erlebt haben hier. Und es war einfach.
1: Das stimmt. Dazu Wahnsinn. Muss man sagen, wir hier in der grenznahen Region zu Hessen, also zur damaligen Bundesrepublik Deutschland, und wir waren ja beide Disc-Jockeys, wir mussten ja irgendwie die Musik besorgen und da gab es bei HR1, später bei HR3 die Hitparade international und Werner Reinke, das war unser großes Vorbild, deins wie auch meins.
0: Nämlich die ersten 10 Plätze ausgespielt hat.
1: Ja, richtig, der hat nicht reingequatscht, da haben wir unsere Musik hergenommen. Ich kann mich noch genau erinnern, war ich vielleicht so 12, 13, da habe ich zu Hause im Wohnzimmer gesessen mit einem Mischpult, Mikrofon, das mussten meine Eltern schon besorgen, habe die Hitparade international nachgespielt. Also das muss ich sagen und dass ich dann diesen Mann mal treffen durfte, das war wirklich auch eins meiner großen Erlebnisse und das war am 11. September 2004.
0: Ja, und mehrmals eingeladen waren wir dann auch noch, ne? Unter anderem vor ein paar Jahren zum 30-jährigen Republikjubiläum.
1: Richtig,
0: sozusagen.
1: Da auch eine kleine schöne Geschichte, da waren wir bei Reinke am Samstag eingeladen, wir zwei, und haben über die Disco in der DDR und über die Musik und über alles Mögliche gesprochen. Auch eine sehr legendäre Sendung, die nicht im Wartburg-Radio, sondern halt beim Hessischen Rundfunk gelaufen ist.
0: Aber für uns war es doch ein großes Ereignis. Ne?
1: Eins der größten Ereignisse ever. Im Jahr 2003 fällt mir ein, da haben wir vom Wartburg-Radio-Team eine Reise unternommen.
0: So ist es.
1: Und zwar wohin?
0: In meine Lieblingsstadt London.
1: Dazu muss man sagen, wenn wir nachts nicht auf Sendung sind, hier auf der UKW-Frequenz 96,5, da wird BBC World Service ausgestrahlt. Und wir haben damals 2003 die BBC besucht, einen ganzen Tag lang. Was das Spannende für mich war, wir hatten damals hier schon alles digital mit Computer und digitalen Mischpulten. Und die BBC hat damals erst angefangen, von den Bandmaschinen und von den Kassettendecks runterzugehen und das Ganze digital zu machen. Das
0: man muss sich vorstellen, die Reporter haben an ihrem Schreibtisch gesessen mit einem kleinen Tonbandgerät und haben dort mit Schere und Klebeband ihre Reportagen zusammengeschnitten, ne?
1: Das war
0: analog.
1: Das war nach Dampfradio und Farbe. Ja. Und da wir beide ja eine Musiksendung machen, haben wir damals in London eine Aufnahme aufgenommen, die wir dann später hier im Studio noch ein bisschen ergänzt haben. Und da hören wir jetzt noch mal kurz rein als letzten Ausschnitt von uns beiden heute für 25 Jahre Wartburg-Radio.
0: Ja, wunderbar und habt Spaß.
2: Wenn Sie in London sind, sollten Sie unbedingt eine Sightseeing-Tour machen. Das ist nichts anderes als eine Stadtrundfahrt. Aber das Besondere sind die berühmten roten Doppelstockbusse. Oben offen. Man steigt einfach an einer der vielen Haltestellen ein und direkt an den bedeutendsten Sehenswürdigkeiten wieder aus. Kann diese besichtigen und fährt dann mit einem der nächsten Busse zur nächsten Sehenswürdigkeit.
3: Wir zum Beispiel sind am Londoner Dungeon ausgestiegen. Einem Gruselkabinett, in dem man viel über die Londoner Geschichte erfahren kann. Zum Beispiel Jack the Ripper oder das große Feuer von London.
2: Leider geht ein Besuch in London viel zu schnell vorbei. Und wenn die Zeit gekommen ist, muss man den letzten Zug oder die letzte U-Bahn zum Flughafen nehmen.
4: Das letzte Mal sehen wir eine U-Bahn einfahren in den Bahnhof.
5: South Kensington.
4: Diese U-Bahn wird uns leider in Richtung Flughafen bringen.
5: Our last train to Heathrow.
4: Last train to London, genau. Und zum letzten Mal Grüße aus London. Die guten Onkels haben es gerade am Mikrofon. Und Mensch.
6: Unglaublich, aber wahr. Das letzte Mal der Londoner U-Bahn für diesmal. Aber wir sehen London bestimmt bald wieder.
4: Auf jeden Fall kommt die beste Musik für Nachtrock aus England. Das ist schon immer so gewesen in den 60ern und den 70ern. Und deswegen machen wir auch weiter mit englischer Musik.
6: Klassikrock vom Feinsten, wie immer, für euch.
1: Ja, so war das damals und da werden absolute Erinnerungen wach. Es ist 15.15 Uhr und wir hatten Ihnen versprochen, es gibt heute ein tolles Bühnenprogramm. Ja, die zwei Onkels, von die es bisher so die erste Stunde gemacht haben, die werden sich jetzt verabschieden. Wir begrüßen ganz recht herzlich auf unsere Bühne unsere Moderatoren für den Rest des heutigen Tages bei unserem Hoffest anlässlich 25 Jahre Wartburg Radio. Emily Tümmler und Stefan Dietrich, herzlich willkommen. Einen großen Applaus bitte für die beiden. Und ich mache noch mal ein bisschen Werbung, wenn Sie noch zu Hause sitzen auf der Couch oder gerade das Auto putzen und feststellen, das ist mir doch zu langweilig, kommen Sie doch zu uns hier in den Hellgräfenhof. Wir feiern heute 25 Jahre Wartburg Radio und es sind gefühlt jetzt schon 1800 Leute da und die begrüßen jetzt mal die Hörer am Radio. Und wir übergeben an Emily und Stefan.
0: Tschüss,
1: viel
0: bis
1: Spaß
0: Montag.
1: Weiter bei unserem tollen Hoffest.
7: Was für ein fulminanter Einstieg für 25 Jahre Wartburg Radio Eisenach und dann noch von den Onkels sozusagen der ersten Stunde damals. Schallplattenunterhalter mit staatlicher Spielerlaubnis der Deutschen Demokratischen Republik. Und soll ich euch ein Geheimnis verraten? Das bin ich auch seit 50 Jahren. Und ich freue mich ungemein, diese nette junge Kollegin namens Emily an meiner Seite zu begrüßen, weil sie ist nur ein ganz klein wenig älter als das Wartburg Radio selbst.
8: Das stimmt, Stefan. Auch ein herzliches Willkommen von mir. Schön, dass Sie alle da sind bei 25 Jahren Wartburg Radio. Wir begrüßen insbesondere unsere Ehrengäste. Herr Jochen Fasko von der Thüringer Landesmedienanstalt ist da und den Oberbürgermeister von Eisenach, Christoph Ihling.
7: Ja, das tun wir auf jeden Fall und zwar mit einem richtig tollen Applaus. Und genau, so viel Raum müssen wir einem Applaus einfach einräumen.
8: Absolut.
7: An dieser Stelle. Und natürlich haben wir nicht nur Ehrengäste und vielleicht auch noch einige Ehrengäste, die später noch hinzustoßen oder die wir noch gar nicht gefunden haben, weil sie sich vielleicht irgendwo in der Ecke versteckt haben. Nein, wir haben natürlich für alle die, die hier zu uns gekommen sind, Kaffee, Kuchen im Radio. Also Sie zu Hause natürlich nicht. Sie können das Radio aufschrauben, ist kein Kaffee drin. Garantiert nicht. Kalte Getränke, Bratwürste, die gibt es hier an der Gaststätte. Es gibt offene Studios, es gibt Führungen durch den Sender. Sie können selber Technik ausprobieren. Wow, das wollte ich mal, als ich 6 Jahre alt war. Da wollte ich nämlich Radiosprecher werden. Mit 12 Jahren habe ich dann versucht, mein erstes Hörspiel zu schreiben. Es mussten noch einige Jahre vergehen und es musste die Möglichkeit gegeben sein, dass zum Beispiel der Bürgerfunk oder die damaligen offenen Kanäle sozusagen präsent waren. Und ja, heute stehen wir hier. Radios und Buttons basteln für die Kinder und natürlich, last not least, Kinderschminken. Vielleicht sollte ich mich da auch mal anstellen.
8: Genau, die Kinderangebote, Sie finden sie hier im Zelt vor dem Wartburg-Radio-Gebäude. Schauen Sie da, wenn Sie mit Ihren Kleinen da sind, auf jeden Fall gerne vorbei. Und hier auf der Bühne wird es auch ein sehr buntes Programm geben. Wir sprechen mit vielen Menschen, die die letzten 25 Jahre ganz aktiv das Wartburg-Radio mitgestaltet haben. Als ProgrammmacherInnen, als Vorstände, jung sowie alt, als KünstlerInnen. Und es gibt natürlich auch Live-Musik. Wir haben zwei Live-Gäste, die dann hier Musik spielen. Wer ist denn das, Stefan?
7: Das ist auf jeden Fall erstmal Alexander Blume. Den werde ich nachher mal befragen, was er hier eigentlich macht und warum. Und die anderen kennst du auch schon?
8: Genau, Painted Ways ist noch eine Band. Sie sehen es schon hier. Hinter uns gibt es ein Schlagzeug und noch andere Instrumente. Und die vier spielen dann live hier Pop- und Rockmusik auf der Bühne. Wir freuen uns sehr auch darauf.
7: Aber warte mal, Emily. Weißt du, was heute oder was im Moment gerade für eine ganz besondere Woche ist?
8: Erzähl mal.
7: Es ist die bundesweite Woche des bürgerschaftlichen Engagements. Das habe ich mir sagen lassen. Und wenn wir von bürgerschaftlichem Engagement reden, ja, dann ist das wohl, glaube ich, das allerbeste Beispiel dafür.
8: Ganz genau so ist es. Und wir beide sind auch ein gutes Beispiel davon. Wollen wir vielleicht mal mit dir anfangen, Stefan? Wir stellen uns noch kurz vor. Ich meine, immerhin werden Sie jetzt 3 Stunden lang unsere Gesichter hier vorne auf der Bühne sehen. Und da wollen Sie natürlich auch wissen, wer eigentlich dieser kompetente Moderator hier neben mir ist, erfahren auch. Stefan, Bürgerbeteiligung, du bist auch schon lange, lange bei Bürgerradio unterwegs, in ganz unterschiedlichen Formen, hast aber auch, wie du schon gesagt hast, mal als DJ angefangen.
7: Ja, genau, das ist etwa 50 Jahre her, also wie gesagt, Schallplattenunterhalter mit staatlicher Spielerlaubnis. Und das musste man damals tun. Und irgendwann bekam ich tatsächlich eine Einladung von Radio Ostfriesland, so lustig das klingt, dort doch mal einen Beitrag zu machen. Und dann hat ihnen das so gut gefallen und mir an sich auch, so dass ich dann in Erfurt beim Radio Funkwerk eingestiegen bin. Eine Plattform für Menschen mit Behinderung, als das Thema Inklusion noch gar nicht auf der Tagesordnung war, das Wort noch gar nicht erfunden war, gestartet habe, etwa 10, 15 Jahre lang. Und ja, mittlerweile darf ich die Seniorenredaktion von Wartburg Radio Eisenach coachen. Und da gibt es eine, die da vorne sehe ich sie, die Franziska Klemm. Die hat mich nämlich eingefangen mit dem Lasso und hat gesagt, du bist der garantierte richtige Mann für unsere Senioren. Und ich muss mal sagen, ich freue mich ganz, ganz, ganz sehr, weil das wirklich ein

0: finanziert und auch organisiert betreut wurde und durfte 2 Jahre lang hier als auszubildende Journalistin arbeiten und habe das dann vor 2 Jahren abgeschlossen. Genau.
1: Ja, und seitdem, da bin ich dann eingestiegen bei den Senioren. Deshalb sind wir uns überhaupt körperlich noch nie wirklich begegnet.
0: Aber beide haben wir hier gewirkt, so wie viele, viele andere auch. Und das ist richtig cool, dass so viele Menschen, die hier sitzen, die aber auch heute vielleicht nicht da sein können, ihre Zeit und ihre große Lust, Radio zu machen, in dieses Bürgerradio in Eisenach, ins Wartburgradio gesteckt haben.
1: Und genau das werden wir tun, nämlich Menschen befragen, die das Wartburgradio über die letzten 25 Jahre begleitet haben. Und wenn es nachher so schöne Live-Musik gibt, da wandert mein Blick zu dem Schallplattenunterhalter der ersten Stunde, der mir jetzt einfach nochmal eine Konserve auflegt.
2: Ja, ich bin auch noch da, ab und zu so in den kleinen Pausen machen wir ein bisschen Musik. Happy Radio ist das Thema.

0: Noch aus der Konserve. Jetzt sind wir zwei schon wieder live auf der Bühne. Sag mal, Emily, hast du dir überhaupt mal mein Outfit angeschaut hier?
1: Ich sehe viel Silber. Was hat's denn damit auf sich, Stefan?
0: Naja, man feiert ja bei 25 Jahren meistens silberne Hochzeit, wenn man es so lange schafft. Ne? Und das ist ja fast so etwas wie eine silberne Hochzeit, nämlich die Hochzeit des Wartburg-Radio mit der Wartburg-Region. Und ja.
1: Passend dazu die silberne Krawatte mit silbernem Hütchen.
0: Mit silbernem Hütchen. So, ich hätte

0: ihr jetzt eigentlich einen Applaus erwartet. Na, sehen Sie, so geht das, wenn man es initiiert. Aber was wäre dieses Wartburg-Radio? Wir haben ja schon einiges über den Start gehört, ohne den Vorstand, weil es gibt ja einen Trägerverein, nämlich den Offener Hörkanal Eisenach e.V. Und da würden wir natürlich jetzt gern mal den Vorstand zu uns auf die Bühne bitten, weil ich weiß, es gibt sogar noch ein kleines Mini-Grußwort.
1: Ganz genau. Wir bitten auf die Bühne Volker Weber, Vorstandsvorsitzender vom Wartburg-Radio-Verein. Applaus.
0: Wir können ruhig noch ein paar andere Vereinsmitglieder hochholen, ne? Damit all die Gäste und potenziellen Hörer, die heute hierher gekommen sind, die auch mal sehen. Weil die sind ja meistens irgendwo hinter den Kulissen. Sieht man gar nicht.
2: Das ist ja generell beim Radio so, dass man die Gesichter eher nicht sieht. Zwei haben wir heute schon kennengelernt.
0: Ja.
2: Nämlich den Uwe Jens Ebert und Matthias Wurmel. Und vielleicht können wir die anderen auch dann noch hier auf der Bühne begrüßen.
0: Ja, das würden wir gerne machen. Dann würde ich dir, lieber Volker, vielleicht schon mal die Gelegenheit des Grußworts geben, weil wir dürfen ja nicht so viele Pausen entstehen lassen, denn da draußen sind ja, ach was sage ich, tausende Zuhörer, die uns live hier verfolgen.
2: Ja, liebe Gäste, ich begrüße Sie recht herzlich alle zu unserer Silberhochzeit des Wartburg-Radios. Recht herzlich natürlich auch nochmal unsere Ehrengäste, den Direktor der Thüringer Landesmedienanstalt Jochen Fasko und den Oberbürgermeister von Eisenach Christoph Ihling. Herzlich willkommen nochmal, aber natürlich auch Ihnen ein herzliches Willkommen zur Silberhochzeit. Silberhochzeit war für uns, es ist so wie bei einer Familie auch, man überlegt, wie kann man das eigentlich feiern? Gibt es drei Möglichkeiten. Die eine, gar nicht. Die zweite, man fährt irgendwo hin. Das konnten wir uns nicht leisten, sie alle mitzunehmen und sie alle einzuladen. Also haben wir gesagt, wir feiern schön hier in unserem Domizil, hier hinten auf diesem Hof, wie vor 25 Jahren auch. Und seien Sie uns deswegen recht herzlich willkommen. Wir feiern gern mit Ihnen und schön, dass Sie hier sind und uns 25 Jahre auch die Treue gehalten haben. Dankeschön dafür. Keine Angst, ich werde es nicht überziehen, aber an der Stelle ist auch mal Gelegenheit, Danke zu sagen. Danke und zwar an alle diejenigen, die 25 Jahre das Radio machen hier ermöglicht haben. Natürlich meine Vorstandskollegen. Herzlichen Dank an das Team, die also maßgeblich auch das hier alles vorbereitet haben in mühevoller Kleinarbeit. Und einen Gedanken möchte ich auch verschwenden an die, die heute nicht hier sein können. Zum einen aus vielleicht privaten, familiären Gründen, aber natürlich auch, wie das in 25 Jahren so ist, die leider schon von uns gegangen sind. Und sicherlich ist heute auch Gelegenheit, an den einen oder anderen zu denken. Und ich kann jeden nur ermuntern, mal durchs Haus zu gehen, sich die Fotos aus 25 Jahren anzuschauen. Und dann wird der eine oder andere heute mit unter uns sein, der leider nicht mehr unter uns sein kann. Ich wünsche Ihnen einen schönen Nachmittag, einen wundervollen Abend. Ja, und das Wetter ist uns gnädig. Trinken Sie was, essen Sie was und löchern Sie uns mit Ihren Fragen und schauen Sie sich natürlich auch dieses tolle Gebäude an und unsere Studios, die Tag für Tag hier ermöglichen, dass es Radio in und für die Region hier aus Eisenach gibt. Dankeschön.
0: Ja, vielen Dank, Volker. Wir haben ja jetzt ja noch einige andere Vorstandsmitglieder drauf, zum Beispiel von unseren zwei DJs.
1: Genau, kommt doch einmal hinter dem Pult hervor. Kommt ruhig ran.
0: Genau, die anderen dürfen ruhig auch mal vorkommen, damit ihr gesehen werdet.
1: Wenn noch jemand vom Vorstand gerade hier vor der Bühne ist, gerne mit vor die Bühne kommen. Ich habe jetzt hier neben mir einmal Epps, Uwe Jens Ebert und einmal Matthias Wurmel. Matt, schön, dass ihr diese erste Stunde Warm-up gemacht habt und vor allem auch nochmal einen schönen Rückblick gegeben habt, wie das wohl klang vor 25 Jahren im Wartburg-Radio. Ich weiß, es ist schwer, aber ich würde gerne mal von euch beiden wissen, was ist denn euch so als prägender Moment im Laufe dieser 25 Jahre in Erinnerung geblieben? Was hat euch besonders bewegt? Welchen besonderen Gast hattet ihr vielleicht auch mal vor dem Radiomikrofon?
3: Ich will vielleicht noch mal was zum Verein sagen. Wir sind
1: gerne.
3: Ja hier jetzt der Vorstand des offenen Hörfunkkanals Eisenach e.V. Denn ohne diesen Verein würde es das Wartburg-Radio nicht geben. Es ist politisch so, der Verein hat die Lizenz zum Senden bei der Thüringer Landesmedienanstalt beantragt und das Ganze muss mit Konzept und allem drum und dran gemacht werden und hat dann praktisch 2001 den Zuschlag bekommen, dass das Bürgerradio hier in Eisenach überhaupt etabliert werden konnte. Ein starker Verein kann auch in Zukunft die Existenz des Wartburg-Radios durchaus nach sich ziehen. Und deshalb kann ich alle, die heute hier sind, auch mal ein bisschen aufrufen, sich vielleicht in der Vereinsarbeit ein bisschen zu engagieren. Werden Sie Mitglied im Verein Offener Hörfunkkanal Eisenach e.V. und Sie müssen nicht unbedingt Radio machen. Also mir war es wichtig, noch mal ein bisschen auch über den Verein zu sprechen.
1: Absolut, absolut. Sehr gut, dass du das auch noch mal erwähnt hast. So, zurück zu meiner Frage. Ich brenne nämlich
3: jetzt
1: ganz sehr drauf. Match, ich halte dir mal eben das Mikrofon. Wenn du so du hast ja die erste Sendung vor 25 Jahren mitgestaltet. Wenn du so an den Verlauf der letzten Jahre denkst, was ist dir besonders in Erinnerung geblieben? Was berührt dir auch jetzt noch dein Herz, wenn du dran denkst als Radiomoment?
4: Meine erste Sendung, ich muss gerade mein Telefon irgendwie leise machen jetzt, weil hier klingelt es gerade wie verrückt die ganze Zeit schon. Mein Lieblingssong Everlasting Love von Love Affair. Jetzt klingelt du. Okay, nee, aber das war wirklich so. Die erste Sendung, ich hatte Lampenfieber wie verrückt. Meine Tochter wohnte damals noch bei mir. Vor mir war Gunnar Leonhardt dran. Und das war alles so perfekt, dass ich gedacht habe, Mensch, wenn ich jetzt da runtergehe, hoffentlich blamiere ich mich nicht. Und ich war Disc-Jockey, da war ein Disco-Pult und da habe ich einfach angefangen, eine Stunde Soul, ja, und dann habe ich noch ein paar Oldies hinterher geschossen und das hat allen Leuten so gut gefallen und dann ein paar Mal Morgenshow noch gemacht. Das waren so am Anfang die einschneidendsten Erlebnisse für mich. Und vor allen Dingen, damals hatten wir noch kein Internet groß und so weiter, gell. Wir hatten nur eine E-Mail-Adresse und tatsächlich war es so, dass während der Morgenshow kamen E-Mails rein von meinen Kollegen, das muss ich mir mal vorstellen, von meinen Kollegen aus der Nachtschicht, die heimgefahren sind, auf dem Heimweg mich gehört haben und dann von zu Hause aus eine E-Mail geschrieben haben, ey, dufte Sendung oder irgendwas. Das hat mich auch beeindruckt, muss ich sagen. Und ich hatte sie natürlich geimpft, hört mal rein. Ich habe extra Urlaub genommen für diese 5 Tage Ereignisrundfunk, habe ich extra Urlaub genommen, haben auch bekommen. Und so konnte ich hier auch 5 Tage lang schön viele Sendungen machen.
1: Ja, das Schöne am Radiomachen ist natürlich das Radiomachen an sich. Das wissen sehr, sehr viele, die auch heute hier sind. Aber das Schöne ist auch, gehört zu werden.
4: Ja.
1: Und dann auch von seinen Freunden, Familie, Kollegen, Verwandten, wem auch immer, gesagt zu bekommen, dass sie zugehört haben und dass sie es auch toll fanden. Apps, Mensch, gib doch das Mikrofon mal weiter. Apps, hattest du auch so einen Moment, wo du gemerkt hast, Mensch, das, was ich hier mache, das kommt doch wirklich bei den Leuten an? Oder vielleicht einen anderen, der dir in Erinnerung geblieben ist?
3: Wo fange ich an? Also die Eröffnungssendung, da haben wir vorhin ja Ausschnitte gehört, das war am 8. September 2001, waren 4 Moderatoren hier im Studio 1. Das war natürlich schon sehr aufregend, aber dann 2 Tage später habe ich dann meine erste reguläre Sendung gemacht und wenn ich mir die heute anhöre, da habe ich gestammelt ohne Ende, obwohl ich ja vorher schon 15 Jahre DJ war und eigentlich das Reden gewohnt bin. Das war schon ein sehr aufregender Moment. Mesh hat es eben gerade schon angesprochen, die technischen Möglichkeiten, die waren damals 2001 natürlich noch sehr bescheiden im Gegensatz zu heute. Mesh hat gerade von seinem Handy gesprochen. Ne? Smartphones gab es 2001 noch nicht. Ne? Musik gab es auch noch nicht in dem Umfang, wie es heute ist. Heute gehe ich zu Streamingdiensten und kann mir die ganze Musik dieser Welt anhören. Aber damals haben wir noch CDs gekauft, ne? Und wir haben es heute auch schon erzählt. Wir haben auch im Radio die Songs aufgenommen. Ich mache das heute mache ich es nicht mehr, aber damals, 2001, habe ich das schon noch so gemacht. Also die ganzen technischen Dinge, die haben mich in den letzten 25 Jahren sehr beeindruckt, wie sich das Ganze entwickelt hat. Ne? Heute wer Alexa zu Hause hat, sagt, hallo Alexa, mach das Wartburg-Radio an und schon kommt das, was wir hier im Heckgriffenhof senden, bei Ihnen zu Hause an.
1: Ja, früher musste man die 96.5 noch im Kopf haben. Daran erinnert sich vielleicht auch noch Ingolf. Ich gebe einmal rüber zu Stefan und Ingolf, ebenfalls Vorstandsmitglied.
0: Ja, du bist der stellvertretende Vorsitzende, Ingolf, und hast mir gerade ins Ohr geflüstert, haha, ich habe auch 41 Jahre Mucke gemacht. Also ich weiß, wovon die Kollegen reden, also sind wir zwar ja auch ein Stückchen Kollegen. Seit wann bist du dabei, tatsächlich vom Anfang an?
5: Nein, ich bin erst seit 5 Jahren hier dabei. Ich war vorher in Erfurt, bin dann hier nach Eisenach gezogen, habe 2019 aufgehört mit Disco, weil ich einfach keine Lust mehr hatte und habe dann irgendwann mal zu meiner Lebensgefährtin gesagt, oh, ich muss wieder irgendwas mit Musik machen, ob ich da mal beim Wartburg-Radio mich melde, und so kam das dann. Und irgendwann hat man mich gefragt, ob ich gerne in den Vorstand möchte, habe ich natürlich mit Begeisterung hier geschrien und das bin ich jetzt seit 5 Jahren hier.
0: Das heißt auch, der Vorstand, den kann man richtig anfassen, die sind so mit Fleisch und Blut. Ach, die Cindy, uns verbindet ja auch noch ein bisschen mehr als das, nämlich... Du bist Schatzmeisterin im Verein?
6: Nein, das ist nicht richtig. Das ist Apps.
0: Kassenwärtin?
6: Nein,
0: auch
6: Schriftführerin.
0: Nicht. Ach, Schriftführerin, ich wusste doch. Irgendwas mit dem Stift war es.
6: Irgendwas mit dem Stift, Protokolle schreiben und immer schön alles dokumentieren.
0: Ja, wir werden vielleicht nachher nochmal 2, 3 Worte darüber reden können, weil du dich ja ganz intensiv mit dem Thema Inklusion beschäftigst. Das ist so das Stück, was uns verbindet. Das hat uns auch irgendwo so zueinander geführt,
6: richtig,
0: beruflich,
6: ja.
0: Bis beim DBI Johannes Falk angestellt und natürlich hier im Verein und seit einiger Zeit tatsächlich auch radioaktiv in Sachen Sendung. Ich sag mal, mit einem Blick auf die Uhr, die Nicole war so lieb, hat sie mir hierher gestellt, ich glaube, wir müssen ein bisschen...
1: Aber für eine kurze, wir haben alle Vorstandsmitglieder nach ihrem Lieblingsradio-Moment gefragt. Cindy, ich möchte dich da nicht rausnehmen. Ich weiß, du bist noch relativ frisch im Vorstand, aber du hast bestimmt noch einen kleinen Lieblingsradio-Moment, den du als Vorstandsmitglied mit uns teilen kannst.
6: Ja, natürlich gibt es auch bei mir, trotz der kurzen Zeit, die ich hier dabei bin, sehr viele schöne Radiomomente, die ich schon hatte. Ich erinnere mich aber an einen jungen Mann, der kam aus Meiningen zu uns für unsere Sendung Schallfenster. Wir machen eine Sendung für und mit Menschen mit Behinderungen. Und der hat einen eigenen Song geschrieben. Es ist ein Mensch, der erblindet ist, ein junger Mann. Und der hat das Studio das erste Mal sozusagen betreten dürfen und hat eben live im Radio hier in unserer Sendung den Song vorspielen können, den er nur zu Hause in seinem Wohnzimmer bisher für sich gespielt hatte. Das war ein ganz schöner Moment, das zu erleben.
1: Na? Das ist sehr bewegend. Dankeschön, dass du uns das mit uns geteilt hast. Später gibt es vielleicht noch den Augenblick, das noch mal weiter zu vertiefen. Für den Moment bedanken wir uns erstmal bei den Vorstandsmitgliedern, bei Ingolf Preis, Cindy Herrmann, Volker Weber, Uwe Jens Ebert und auch bei Matthias Wurmehl, der uns schon wieder von der Bühne gesprungen ist.
0: Ja, und damit, genau. Verdienter Applaus für den Vorstand, weil ohne euch würde das Ganze nicht funktionieren. Und ohne Musik gäbe es kein Radio.
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0: Liebe Gäste hier im Areal und natürlich liebe Zuhörer draußen an den Geräten, ich freue mich ganz besonders, jemanden begrüßen zu dürfen, den man mit Recht als Bürgerradio-Papst bezeichnen darf, nämlich im Kreise der Arbeitsgemeinschaft der Landesmedienanstalten ist es derjenige, der immer wieder eine Lanze für das Thema Bürgerradio bricht und mit dem ich auch schon ganz schön viel erlebt habe. Und meine liebe Kollegin Emily hat sich natürlich minutiös auf den Herrn Fasko herzlich willkommen eingelassen.
1: Hallo.
2: Hallo, Jochen Fasko, Direktor der Thüringer Landesmedienanstalt. Wir freuen uns sehr, dass Sie heute da sind, zu Gast bei 25 Jahre Wartburg Radio. Mein Kollege Stefan hat es gerade schon angekündigt, dass Sie ganz eng mit den Bürgermedien verwoben sind. Sie sind schon seit 2007, 19 Jahre jetzt Direktor der Thüringer Landesmedienanstalt. Und für alle, die vielleicht mit diesem Begriff, mit dieser Behörde nichts anfangen können, ganz kurz, das ist die Medienaufsicht von Thüringen. Die kümmern sich, dass alle Lizenzen vergeben werden, auch von diesem Bürgerradio. Es geht um Jugendschutz, da haben sie ein Auge drauf. Sie fördern die Bürgermedien, aber auch die Medienbildung und Forschung an sich im Land, nur um ein paar Beispiele zu nennen. Und sie kümmern sich um die Förderung der Bürgermedien seit 25 Jahren. Heute feiert das Wartburg Radio 25 Jahre Bestehen. Was würden Sie sagen? Warum ist es wichtig aus Ihrer Sicht und ganz kurz, warum es das Wartburg Radio in Eisenach gibt?
1: Also erstmal Glückwunsch, Frau Dümmler, Herr Dietrich, aber vor allem an Herrn Weber, an alle, an Ebert, an Herrn Fischer, an alle, die hier wirklich seit Jahren, der Begriff Silberhochzeit passt irgendwie nicht so zu dem Verein, aber seit 25 Jahren wirklich einen tollen Job machen. Glückwunsch dafür, und ich finde, so eine Stadt, das wird der Ehling auch bestätigen, so eine Stadt wird durch so ein Radio noch viel mehr, ich habe das gerade auch drinnen gemerkt, das ist hier kein Radio, was ja erstmal vom Begriff her ein Gerät ist oder ein Radiosender oder so ein Rundfunkveranstalter, ist dann eher etwas Abstraktes, es ist was wie eine Familie. Das ist hier wirklich ein Zusammenhalt und es ist eine Freude zu sehen, wie sehr Menschen, die sich engagieren, die ehrenamtlich aktiv sind, und viele sind hier natürlich auch für geringes Geld, aber mit großer Kraft auch dabei, hauptamtlich zu arbeiten, wenn ich sehe, was da geleistet worden ist. Und deswegen, ich glaube, so ein Sender, so ein Herzstück, so ein ja, wirklich Schmuckstück in einer Stadt, in einer Region, da kann man nur froh sein, wenn eine Stadt, wenn die Menschen, die das auch noch unterstützen und mitmachen, wenn man sowas hat.
2: Und wie Sie es gerade schon gesagt haben, das Bürgerradio, sowohl die anderen fünf, die es in Thüringen gibt, aber vor allem auch das in Eisenach, das lebt von den Menschen, die es gestalten. Und Sie sind schon seit 19 Jahren auch hiermit vernetzt und haben ein Auge drauf, aber sind auch eigentlich jedes Jahr bei Festivitäten, Veranstaltungen mit dabei. Ist Ihnen so eine Begegnung hier beim Wartburgradio besonders in Erinnerung geblieben aus den letzten Jahren?
1: Also ich glaube, ich war sogar Ausschussvorsitzender Bürgermedien, als ich noch nicht Direktor war. Also habe ich da auch eine Nähe zu dem Sender. Aber wenn ich hergefahren bin, habe ich mal nachgedacht, was mich am meisten so, also neben den vielen Preisen, die Frau Klemm, aber auch Herr Fischer abgeräumt haben hier, da sieht man ja, was da oben alles hängt. Nahezu alle Preise, die Thüringen vergeben hat, hat man hier gewonnen. Aber was mich am allermeisten wirklich berührt hat, war, muss ich sagen, neben einem Besuch bei Point Alpha, wo ich auch gesehen habe, wo die Zeitzeugen auch mit hier dem Radio und der Unterstützung da ganz tolle Inhalte auch dargestellt haben, das war diese 500 Meter unter der Erde. Merkers. Also ich glaube, es war das erste Mal, dass ein deutscher Radiosender 500 Meter unter der Erde eine Station...
2: Ich gucke gerade, Herr Fischer, der Radiochef, nickt, das war tatsächlich das erste Mal.
1: Ja, genau, eine Sendung, 500, also in Merkers, in diesem riesigen Saal, und das war wirklich Wahnsinn. Und das ist, glaube ich, für immer verbunden. Und es war ja dann, wie gesagt, das erste Mal in Deutschland, dass man sowas gemacht hat. Respekt, und es war toll.
2: Was würden Sie sich denn oder was wünschen Sie denn dem Wartburgradio auch für die nächsten Jahre?
1: Viele Leute, die wirklich Lust haben, ja, nicht bloß mitzumachen, sondern wir wissen ja alle, dass diese ganze Medienwelt sich verändert hat. Wer ein Radio zu Hause in der Küche hat, der hört, der macht das an. In ein paar Jahren wahrscheinlich ist aus UKW nichts mehr zu hören. Da braucht man dann ein DAB-Radio. Wir haben aber auch ganz viele junge Menschen, die hören gar nicht mehr so viel Radio. Also muss man auch in diese soziale Medienwelt hineingehen. Wir müssen auch sehen, dass wir die Podcasts stärker nutzen. Viele Leute wollen nicht nur irgendwie zu einer bestimmten Zeit Nachrichten hören, sondern sie wollen die Inhalte, vielleicht die Gespräche mit Herrn Ehling, vielleicht Gespräche mit der Opposition, keine Ahnung, mit großen Vereinsakteuren, vielleicht spannende Themen aus der Stadt eben dann hören, wenn sie im Auto sitzen oder Gartenarbeit machen oder kochen. Also muss man auch Podcasts machen. Und deswegen kann ich nur sagen, Bürgermedien müssen insgesamt sich entwickeln. Wer sich da nicht weiterentwickelt, hat echt ein Problem. Und wir müssen am Ende dafür sorgen, dass wir das auch finanzieren können. Das muss man sich klar machen. Wir alle bezahlen bestimmt, wenn wir das können, den Rundfunkbeitrag. Und aus diesem Rundfunkbeitrag geht ein kleiner Teil auch an zum Beispiel Wartburg Radio. Und langfristig gesehen ist der, wenn der leider immer gleich bleibt, auch schwierig, das Ganze zu finanzieren. Da kämpfen wir, glaube ich, alle drum, dass wir am Ende das gute Geld für wirklich einen guten Job nehmen können und tolle Leute weiterhin auch ein gutes Bürgermedium machen.
2: Vielen Dank, Herr Fasko, für den Ausblick, für die schönen Worte, auch nochmal für den Rückblick an die letzten 25 Jahre und Ihre besonderen Momente, die Sie da hatten. Und auch nochmal von mir persönlich an der Stelle möchte ich gern ein ganz persönliches Dankeschön ausrichten, denn ohne Herr Fasko und ohne das Team der TLM würde ich heute nicht hier stehen. Denn was die TLM die letzten 6 Jahre gemacht hat, ist mit Landesmitteln ein Volontärsprogramm auf die Beine zu stellen, ein Programm für journalistische Ausbildung in den Regionen, in den 6 Bürgerradios verteilt in Thüringen, eben auch in Eisenach. Und deswegen vielen herzlichen Dank, dass Sie sich bei den Bürgermedien, sei es bei der Ausbildung für den Nachwuchs, aber auch für das Engagement der Menschen, die es eben betreuen oder lebendig erhalten, so eingesetzt haben mit Ihrem Team. Vielen Dank, Herr Fasko.
1: Dankeschön, und da hat sich jeder Cent gelohnt, oder? Danke, Frau Tümmler.
2: Danke. Herr Fasko hat es schon ein paar Mal erwähnt. Wir haben noch einen zweiten wichtigen Gast aus Politik heute hier, den Herr Ehling, Herr Christoph Ehling, Oberbürgermeister von Eisenach. Den werden wir gleich als nächstes hier auf der Bühne hören. Zwischendurch gibt es aber erst noch mal Musik.

0: Hier geht es weiter beim 25-jährigen Jubiläum des Wartburg-Radios in Eisenach. Für alle, die zwischendrin dazugekommen sind, hier vor Ort auch reingeschaltet haben im Radio. Wir übertragen live von der Festveranstaltung beim Wartburg-Radio im sonnigen Hinterhof. Ist wunderschön. Und Sie hören das Bühnenprogramm live im Radio oder sehen uns auch live in Farbe direkt hier vorn. Unser nächster Gast, ich habe ihn auch schon angekündigt, ist der Oberbürgermeister Christoph Ihling von Eisenach. Herr Ihling, kommst du doch gern zu mir auf die Bühne. Herzlich willkommen.
1: Hallo, vielen Dank, Dankeschön. Vielen Dank für die Einladung.
0: Die meisten kennen Sie wahrscheinlich in Ihrer politischen Funktion, klar, aber viele wissen vielleicht auch nicht, dass Sie lange Jahre im Vorstand des Wartburg-Radios waren. Wie kamen Sie denn dazu?
1: Ja, man muss dazu sagen, dass selbstverständlich das Wartburg-Radio ein ganz wichtiger Teil der Stadt ist erstmal. Und ich sage immer gerne, die Demokratie beginnt damit, dass die Menschen die Stadt auch selber prägen und entwickeln. Und ich glaube, das Wartburg-Radio ist eben genau ein Bürgersender, der genau das getan hat. Und ich wollte da unterstützen. Und wie das immer so ist, da ist man Mitglied und dann kommt man auch gerne. Und ich habe dann auch gerne unterstützt im Vorstand. Hat mir auch sehr viel Spaß gemacht, vor allem auch mal die Hintergründe kennenzulernen. Wie funktioniert das? Wie funktioniert Bürgerradio? Wie funktioniert die Landesmedienanstalt? Was ist das eigentlich alles? Und deswegen bin ich auch dabei geblieben und habe mich eingesetzt.
0: Wie hat denn in Ihrer Funktion, entweder als Mitglied oder auch dann im Vorstand, wie hat das denn so Ihren Blick auf die Stadt, in der Sie aufgewachsen sind und jetzt auch Oberbürgermeister sind, verändert oder beeinflusst?
1: Ja, ganz wichtig ist natürlich, dass das Radio vor allem lokal ist. Dass es von den Menschen selber gemacht wird, für die Menschen gemacht wird. Wir wissen das, dass von Rockmusik eigentlich bis zum Bericht über den Sommergewinn immer Wartburg-Radio, immer die Region drin ist. Und das finde ich ganz, ganz wichtig, weil gerade in der Zeit, wo insbesondere überregionale Nachrichten und überregionale Themen so stark auch die Medien beherrschen, gerade die sozialen Medien, dass wir das Lokale nach vorne stellen, da, wo die Menschen wirklich leben, das, was wichtig ist, sei es die Verkehrssperrung, sei es der Sommergewinn, sei es Themen in unserer Schule, gerade im Martin-Luther-Gymnasium. Mich hat das sehr, sehr beeindruckt, wie Kinder und Jugendliche vor allem an die Medienarbeit herangeführt wurden, schon über den Bürgersender, über das Wartburg-Radio. Das hat vor allem natürlich meinen Blick auf das Wartburg-Radio doch sehr verändert.
0: Und als Vorstand, Sie haben es gerade schon gesagt, das Wartburg-Radio ist in super vielen Projekten und Gebieten tätig. Und Sie als Vorstand haben auch an vielen Projekten oder auch an Veranstaltungen teilgenommen. Ist Ihnen da so ein Erlebnis besonders in Erinnerung geblieben aus den Jahren, die Sie schon dabei sind? Oder dabei waren, muss man sagen.
1: Ja, ich muss ganz ehrlich sagen, es gibt ganz, ganz viele besondere Momente. Am Ende ist es aber, glaube ich, bei mir so, dass was mir besonders in Erinnerung geblieben ist, sind die Menschen, die das Radio machen. Das heißt, alle, seien es die Ehrenamtlichen, seien es die hauptamtlich tätig waren oder tätig sind, oder die Volontäre, die man auch für eine kurze Zeit dann sieht, wie sie sich entwickeln und wie sie auch die Stadt kennenlernen und wie sie natürlich auch immer mehr Verständnis für die Stadt entwickeln. Das hat mich immer sehr beeindruckt und mit wie viel Herz auch die Menschen dabei sind. Ich glaube, das war für mich der größte Eindruck, jetzt abseits von einem einzelnen Moment.
0: Und noch eine letzte Frage, dann können Sie auch gerne wieder zur Feier dann zurückkehren. Oder es gibt vielleicht auch noch eine kleine Überraschung. Was wünschen Sie sich als Oberbürgermeister für das Wartburg-Radio für die nächsten Jahre?
1: Ich wünsche mir, dass wir die vielen Projekte fortsetzen. Ich denke insbesondere an unser Projekt, was wir auch gemeinsam mit dem AWE-Museum machen. Das heißt, dass wir die Zeitzeugen mehr Interviews machen, dass wir mehr Themen auch weiterhin aufarbeiten, dass wir die ganzen Podcasts, sei es Lokalpolitik-Podcasts, sei es Hör mal im Museum, wo ich genau weiß, dass das Wartburg-Radio viel unterstützt. Und ich wünsche mir, dass wir in Zukunft noch viel mehr die Initiativen, die wir in Eisenach haben, verbinden. Das war von Anfang an mein Ziel. Auch als Vorstand habe ich immer dafür geworben, dass wir über die Institutionen hinweg das auch denken und handeln. Das heißt, dass wir auch die Schulen mehr einbinden bei der Medienbildung, dass wir mehr mit den Kindern und Jugendlichen zusammenarbeiten. Wahrscheinlich auch, dass wir die Schritte gehen, mehr in die digitalen Medien, noch weiter weg vom klassischen analogen Radio. Ich bin fest davon überzeugt, dass es in Zukunft so wichtig ist, dass wir das gemeinsam angehen. Und deswegen wünsche ich dem Wartburg-Radio natürlich weiterhin viele, viele Ideen, aber auch viel breite Unterstützung aus der Gesellschaft. Und in meiner Funktion als Oberbürgermeister sage ich auch zu, dass wir genau diese Wege gehen wollen, dass wir genau dahin vernetzen wollen, wo es wichtig ist. Wir haben schon einiges gehört vom Direktor der Landesmedienanstalt. Ich bin wirklich zuversichtlich, dass es genau das Richtige ist. Und wie ich es anfangs schon gesagt habe, die Demokratie lebt davon, dass wir mitmachen und mitgestalten. Und das gilt für die Stadt Eisenach, wo der ein oder andere Bürger eine Bank aufstellt oder auch was selber verschönert, genauso wie es auch im Digitalen, im Radio gilt. Wir müssen alle gemeinsam für unsere Stadt, für unsere Gesellschaft mitgestalten und deswegen freue ich mich sehr auf die Zukunft.
0: Herr Ihling, vielen Dank fürs Gespräch. Ich hole mal meinen Kollegen mit dazu. Ich würde Sie noch kurz bitten, auf der Bühne zu bleiben.
1: Sehr gerne.
0: Wir haben da noch was Kleines vorbereitet. Stefan, was liegt denn da in der Luft?
2: Ja, da ist er wieder. Was liegt so an einem Geburtstag in der Luft, wenn man so fast um die Kaffeezeit an der Kaffeetafel vorbeischreitet? Na, richtig, es ist eine Torte. Und dazu möchte ich natürlich ganz besonders zu mir hier auf die Bühne bitten, einmal Jochen Fasko und einmal Volker Weber, weil zu dieser ganz besonderen Torte, ja, da müssen wir einfach einen Tortenanschnitt machen.

so eine schöne Torte. Da weiß man gar nicht, an welcher Stelle man als erstes anschneidet, ohne nun irgendetwas von dieser Garnitur zu zerschneiden. Aber unsere drei Ehrengäste, ja, Herr Fasko sagt gerade, muss sein. Und wahrscheinlich, so, jetzt dürfen wir die Reihenfolge auslosen. Einmal, ja, man muss erstmal das Messer richtig rumhalten. So, natürlich. Ein Fassbieranstich ist einfacher. Und jetzt, Herr Ehling, Sie müssen natürlich auch noch mal mitschneiden. Das, ja? Messerwechsel an der Stelle. Und für alle, die jetzt nur hier zugucken können, wie die Torte angeschnitten wird, die gibt es nachher drin, auch da, wo das Kuchenbuffet ist, natürlich auch noch zum Kosten. Und wahrscheinlich wird es Alexander Blume, der uns hier gerade so schön untermalt hat, wird es noch ein bisschen unterlegen mit ein klein wenig Musik, bis die Torte angeschnitten ist. Und dann würden wir zwei uns mal kurz so unterhalten, was dich mit dem Wartburg-Radio verbindet.

0: Ich bekomme gerade vom Volker den Tipp. Es ist nicht nur zum Angucken drin, wo es nämlich Kaffee und Kuchen sowieso gibt im Radio. Da darf man sich dann auch ein Stück von dieser wunderbar tollen Geburtstagstorte holen. Das wäre jetzt auch eine absolute Challenge, mal dem Moderator ein Stück in den Mund zu stecken und zu gucken, ob er es da noch kann. Da kriege ich den warnenden Finger von Alex Blume. Lieber Alex, deinen Namen verbinde ich natürlich immer irgendwo ein Stück mit Jazz. Und es ist ganz besonders schön, dass du heute unser Nachmittagsprogramm ein klein wenig mitgestaltest. Was hat dich zum Wartburg-Radio geführt, beziehungsweise mittlerweile kann man deine Sendung ja auch auf nahezu allen Kanälen des Thüringer Bürgerfunks hören. Wie bist du zum Wartburg-Radio gekommen? Einfach so?
1: Ja, zunächst ist es so gewesen, dass ich als Kind immer eine Sendung gehört habe vom Hessischen Rundfunk, Jive at Five, mit dem US-amerikanischen Jazz-Liebhaber und ja, Journalisten, Jazz-Sendungmacher Clay Sherman. Und dann habe ich mir immer vorgestellt, wie ich eines Tages eine Jazz-Sendung mache. Das war natürlich irre, weil du kannst in der DDR nicht einfach eine Jazz-Sendung machen und Jazz spielen. Aber das habe ich mir vorgestellt. Ein Team, was da sitzt am Mischpult und ich sage denen vorher, leg das auf, mach das Mikro ein bisschen lauter, mach meine Stimme schöner. Und irgendwann gab es DDR nicht mehr. Und irgendwann gab es Wartburg Radio und ich habe Marco kennengelernt. Ich habe mit Marco schon oft zusammengearbeitet gehabt. Er hatte einige CD-Produktionen mitgeholfen. Und dann hat er mich gefragt, ob ich eine Jazz-Sendung machen würde. Und das war leider dann nicht so, wie ich mir das immer vorgestellt habe, dass da ein Team um mich rum war. Da hat er gesagt, guck mal, da sind die Maschinen, da sind die zwei Knöpfe, viel Spaß. Und dann habe ich mich da irgendwie abgemüht und reingearbeitet und habe das aber nicht hingekriegt. Und Marco hat sich erweichen lassen nach dem 5., 6. Mal, dass er gesagt hat, komm her, ich nehme das auf und ich schneide das alles zusammen. Dafür bin ich sehr dankbar. Und im Gegenzug verbreite ich natürlich die Sendung im ganzen Land. Also die wird nicht nur in Thüringen gehört, auch in Hessen und überall da, wo es Internet gibt. Bei meinen Konzerten sage ich das an und ich stelle auch Verbindungen her mit anderen Radiomachern aus Bayern oder so, die Special-Sendungen haben. Ja, und jetzt habe ich vorhin auf deinem Zettel gelesen, dass ich das seit 2007 mache.
0: Steht das da drauf, ja?
1: Das steht, auf irgendeinem Zettel steht es. Ich hoffe, ich habe das nicht falsch gelesen. Und dann habe ich mal so überschlagen, das sind ein Jahr 52 Sendungen, 10 Jahre 520, ich habe wahrscheinlich über 1000 Sendungen bald gemacht.
0: Ja. Wenn das keinen Applaus verdient hat.
1: Wir tauschen kurz die Mikros und darauf trinke ich heute Abend einen kleinen Hennessy.
0: Das sollten wir unbedingt gemeinsam tun, auf jeden Fall.
1: Ich glaube, da ist nur noch so viel drin.
0: Ist nicht mehr viel drin. Auf jeden Fall bist du ja musikalisch unterwegs, wie ich jetzt so rausgehört habe. Also auch als Musiker, als Künstler, als Jazz-Pianist. Ist das richtig so?
1: Das ist korrekt.
0: Wo kann man dich als nächstes hören?
1: Nächste Woche Freitag in Eschwege im E-Werk. Dort spiele ich mit meiner Band. Nächste Woche Freitag, 20 Uhr, Eschwege. E-Werk.
0: Zumindest schon mal was zum Vormerken. Ansonsten gibt es natürlich ganz bestimmt auch eine Website.
1: Die gibt es auch, ja.
0: Da kann man nachschauen, wo man Alexander Blume das nächste Mal hören kann. Und das allernächste Mal kann man ihn hören hier
1: jetzt
0: bei uns. Und zwar jetzt auf diesem Hof, auf unserer Event-Area. Und natürlich, logisch, live auf Wartburg Radio Eisenach 96,5. Alexander Blume.

0: Genau, erstmal das richtige Mikrofon finden, weil betörend Jazz vom Allerfeinsten. Und eben habe ich noch gesucht, jetzt ist er da, Joachim Press. Vielleicht, Joachim, kommst du mal zu uns, weil du wurdest mir natürlich schon angekündigt mit 1000 Titeln. Zuständig für Spenden und Sponsoring der Wartburg-Sparkasse, Stiftung der Wartburg-Sparkasse, Bürgerstiftung Wartburg-Kreis, Peter-Mädler-Stiftung und Spenden für den Wartburg-Radio-Geburtstag. Da warst du auch mit beteiligt. Ich schaue mal nach einem Mikrofon für dich. Und was verbindet dich denn mit dem Wartburg-Radio insgesamt? Bist du da einfach so reingeschneit oder hat man dich gefunden, angesprochen und hast gesagt, das finde ich so klasse, das mache ich jetzt einfach. Wie lange bist du dabei?
1: Das Wartburg-Radio finde ich cool, solange wie es das schon gibt. Und das ist ja, glaube ich, schon, wenn ich richtig bin, in den 90er Jahren gewesen. Und dann bin ich bei der Sparkasse zu dem Job gekommen, den du gerade vorgelesen hast. Ich kümmere mich um Spenden und Sponsoring, um Förderung von gemeinnützigen Vereinen und so weiter. Und der Trägerverein des Wartburg-Radios ist ein gemeinnütziger Verein und die machen eine super tolle Arbeit. Und das hat uns sofort überzeugt, dass wir als Sparkasse gesagt haben, ja, selbstverständlich sind wir da dabei und wir fördern natürlich das Wartburg-Radio. Und wenn man einmal einen Partner fördert, dann sollte man auch mal gucken, was er tut. Und das hat immer mehr dazu geführt, dass ich gesagt habe, cool, da müssen wir immer mal wieder dabei sein.
0: Also war es für dich schon begeisternd, was die ehrenamtlichen Radiomacherinnen und Macher hier auf die Beine stellen. Ich bin's auch immer wieder von dem. Und ich lese von der Renovierung der Räume bis zu Geldspenden für medienpädagogische Projekte. Da seid ihr dabei.
1: Ja, das stimmt. Wir haben zum Beispiel mal ein gemeinsames Projekt gemacht mit der Franziska Klemm und der Bürgerstiftung im Wartburg-Kreis zum Thema 30 Jahre Grenzöffnung. Und das war eine coole Erfahrung. Das war ein tolles Erlebnis mit Kindern und Jugendlichen. Und halt gemeinsam mit Franziska waren wir hier im Sender aktiv. Und wir waren in Geisa am Point Alpha. Es war einfach irre. Es war eine tolle Sache.
0: Ja, da war ich auch schon mal zur 70 Jahre AFN. Weiß ich, hast du vielleicht irgendwo mit verfolgen können?
1: Also glücklicherweise bin ich noch nicht ganz so alt.
0: Na, so alt bin ich auch noch nicht, aber der Soldatensender, der amerikanische, hat sein Jubiläum gefeiert. Wartburg Radio hat 4 Stunden live gesendet von dort und hat tolle, tolle Menschen kennengelernt. Ferienradios, Geldspenden. Wartburg Sparkasse an sich ist Mitglied im Verein seit Beginn.
1: Ja, das stimmt.
0: Das stimmt. So, jetzt bist du auch noch in der Peter-Mädler-Stiftung engagiert. Gibt es denn irgendetwas, wo du mal nicht engagiert bist?
1: Na, da gibt es schon noch einiges, wo ich nicht engagiert bin, weil ich halt eine One-Man-Show bin. Ich bin alleine und kümmere mich um diese ganzen Themen, die du eben aufgeführt hast. Die Peter-Mädler-Stiftung ist eine süße kleine Stiftung, die es hier in Eisenach gibt und die auch nur in Eisenach aktiv ist. Der Peter Mädler ist ein ehemaliger Eisenacher, der hier ein Haus in eine Stiftung gegeben hat. Und aus dieser Stiftung gibt es Erträge. Und mit diesem Geld können wir Gutes für Kinder, für Jugendliche, für Kultur tun.
0: Was wünschst du dir für die nächsten 25 Jahre vom Wartburg Radio?
1: Also für 25 Jahre.
0: So viel kann man sich gar nicht wünschen.
1: Da kann man sich ganz viel wünschen, genau so ist es. Also was ich immer sehr gut fand am Wartburg-Radio bisher, und das ist mein großer Wunsch, dass es so bleibt. Bleibt so jung und so frisch, wie ihr seid. Weil die Arbeit mit jungen Leuten ist ein Thema, was uns zum Beispiel als Sparkasse und auch in den Stiftungen sehr wichtig ist. Die Arbeit mit jungen Menschen, die Orientierung haben wollen, die Hilfe brauchen, die Freude am Gestalten haben, die aktiv werden wollen, das ist, glaube ich, ein Riesengewinn. Und jungen Menschen Orientierung geben, das ist nochmal ein Thema. Wir fördern ja zum Beispiel auch das Freiwillige Soziale Jahr Kultur gemeinsam mit der Sparkassen Kulturstiftung Hessen-Thüringen. Und das ist genau so ein Punkt, wo man jungen Menschen Orientierung geben kann. Ein Jahr lang die Möglichkeit geben,

0: daneben steht der Storchenturm.
1: Vielleicht das ist der Storchenturm, nein, es ist nicht der Storchenhof. Aber meine Kollegin Emily wird es mir nachher gleich nochmal sagen, wie dieser Hof heißt. Also Georgenstraße 43, für all diejenigen, die vielleicht noch sich auf den Weg machen wollen, noch bis 18 Uhr sind wir auf jeden Fall on air und zu hören. Und mit unserem Nachmittagsprogramm jetzt weiter begleitet von Alexander Blume.

0: Alexander Blume, live am Piano. Und live auf dieser Bühne darf ich jetzt zwei begrüßen, nämlich Heike Apel-Spengler und Thorsten Daud. Jetzt hoffe ich. Ach, da sind sie schon. Wie schön ist das, wenn man in so einem Areal unterwegs ist. Vielleicht, ich gebe euch mal einfach zwei Mikrofone. Genau. Wir nehmen die Dame in die Mitte an der Stelle. Und für die Eisenacher ist es ja etwas, ja, herausragendes. Auf der anderen Seite etwas immer wieder, jedes Jahr ganz Besonderes. Es geht, na, um was? Um den Sommergewinn. Und beide sind neben vielen anderen Dingen natürlich beim Sommergewinn so richtig aktiv. Wie lange, Heike?
1: Ach Gott, schon so, so viele Jahre. Also eigentlich habe ich beim Sommergewinn mit, naja, ich war noch nicht in der Schule, mit 5 angefangen und ich bin, oder wir beide, wir können ja sagen, wir sind beide dieses Jahr 50 geworden und ja, dann kann sich jeder ausrechnen, wie lang. Eigentlich schon mein ganzes Leben.
0: Seit etwa 10 Jahren.

0: Seit etwa 10 Jahren hat das Wartburg-Radio die Moderation an verschiedenen Moderationspunkten und natürlich zum Teil auch die Live-Übertragung vom Sommergewinn. Und was ich ja schon mal in Erfahrung bringen konnte, es gibt Frau Sunna und die Damen und Herren, dürfen Sie neben mir strahlen sehen, die Heike. Sie ist nämlich zuweilen die Frau Sunna oder immer. Nein, oder?
1: Nein, Moment.
2: Gewesen.
1: Ich bin Frau Sunna AD sozusagen. IR in Rente.
0: Aber also, das Strahlen.
1: Ich war einmal Frau Sunna.
0: Das Strahlen hast du dir aber trotzdem bewahrt, muss ich sagen. Ja. Und dann gibt es noch den Thorsten, der hat den Winter gemacht. Machst du es heute immer noch?
2: Nein. Es sei denn, Corona knockt unseren Winter aus, dann springe ich mal ein. Das hatten wir 22, glaube ich. Da bin ich nochmal in die Rolle geschlüpft, aber ansonsten ist das doch schon lange her.
0: Habt ihr so annähernd so im Gefühl, wie viele Zuschauer denn bei so einem Sommergewinn hier in Eisenach direkt unterwegs sind?
2: Das ist wetterabhängig tatsächlich, ne? Also das schwankt so. Ist schlechtes Wetter, sind es schätzungsweise, es sind ja nur Schätzungen, 20.000, ist schönes Wetter, sind es vielleicht auch mal 50.000, ganz unterschiedlich.
0: Und die Verbindung vom Wartburg-Radio zum Sommergewinn, das wäre eigentlich meine Frage gewesen, die habe ich mir gerade selbst vorweggenommen. Ihr seid irgendwann mal aufeinander getroffen.
1: Ja, tatsächlich. Und uns verbindet auch ganz, ganz viel, denn wir, Thorsten und ich, Schorsch und Hermine, haben in diesem Jahr 25-jähriges Jubiläum gehabt. Und ja, Wartburg Radio 25 Jahre, also da haben wir schon eine ganz enge Verbindung. Aber wir sind eigentlich auch schon seit vielen, vielen Jahren immer Gäste beim Wartburg Radio. Und ich habe ja auch noch so ein paar Wenstlein vom Stieg, mit denen komme ich auch immer hierher und wir nehmen immer auf. Und ja, wir sind eigentlich schon ganz, ganz viele Jahre hier zu Gast beim Wartburg Radio.
0: Ja, du sprichst von Schorsch und Hermine. Das scheint ein ganz besonderes Paar zu sein. Oder habt ihr euch die Namen jetzt einfach gegeben? Mir als Nicht-Eisenacher und unseren Hörern, die uns ja in der ganzen Welt hören können mittlerweile dank Livestream, müsst ihr mal erklären, was ist das jetzt, Schorsch und Hermine?
2: Also das sind momentan die Originale des Sommergewinns. Das ist die Tradition der Originale geht schon weit zurück, bis auf Henna und Frieda. Die Eisenacher kennen es noch. Maxa und Tante Frieda, Minchen kamen dann dazu. Und die Tante Frieda, die Christiane Tomaske, die machte sich dann doch irgendwann mal Sorgen, wie das denn mit den Originalen weitergeht. Und als wir beide als Sunna und Winter aufgehört haben 2001, hat sie uns quasi geboren als Originale, als Hermine und Schorsch, die diese Tradition weiterführen wollen und natürlich auch die Stieger Mundart am Leben erhalten sollen.
0: Mundart. Habt ihr denn jetzt mal irgendeinen Satz genau in dieser Mundart? Also, ich bin ja immer ein Fan von Lokalkolorit. Kriegt ihr das hin?
1: Ja, wir begrüßen ja unsere Gäste immer und das können wir gerne heute hier auch mal machen.
0: Oh ja.
1: Herzlich willkommen hier, Russen. Und wem es nicht gefällt, der bleibt Russen.
0: Haha. Also ich hoffe, man hört jetzt den Applaus im Radio und mit deiner Tasche siehst du tatsächlich so aus wie mit einer Schärpe. Auf jeden Fall schade, dass man es im Radio nicht sehen kann. Aber Heike, du bist ja nicht nur Hermine, sondern du bist ja auch gesellschaftlich in den unterschiedlichsten Funktionen unterwegs hier in Eisenach, nämlich zum Beispiel bei der Freiwilligenagentur.
1: Ja, tatsächlich, neben dem ganzen Ehrenamt, was man tut, muss man ja auch irgendwo einer Tätigkeit nachgehen. Und das ist tatsächlich im Hauptamt, bin ich die Leiterin der Freiwilligenagentur in Eisenach. Aber wiederum hat das ganz, ganz viel mit Ehrenamt zu tun. Und somit muss ich immer wieder sagen, meine Leidenschaft Ehrenamt ist auch irgendwo zum Beruf geworden. Und wie gesagt, ich bin in der Freiwilligenagentur und da geht es natürlich rund ums Ehrenamt, von jung bis alt. Wir haben jetzt letzte Woche zum Beispiel die Seniorenwoche gehabt, das war auch ganz toll. Ja, wie gesagt, also ich gehe auch einer normalen Tätigkeit nach.
0: Was ist hier schon normal und was ist vor allen Dingen unnormal? Für den Eisenacher ist wahrscheinlich tatsächlich der Sommergewinn das Normalste überhaupt. Die Seniorenwoche, ist sie gut gelaufen?
1: Ja, absolut. Sehr schön.
0: Ja, Thorsten und du bist dann sozusagen stiller Begleiter oder Konsument?
2: Naja, ganz so. Also wir gehen ja, Heike sagt schon, wir gehen ja beide in einer beruflichen, ganz normalen beruflichen Tätigkeit nach. Ich bin bei einem Automobilzulieferer in Eisenach und mein zweites Hobby oder mein zweites Ehrenamt ist der Zunftmeister vom Sommergewinn. Also ich habe quasi den Verein noch nebenbei zu leiten. Ja.
0: Da kann man mal sehen, was man hier beim Wartburg-Radio alles für interessante Menschen trifft. Und interessante Menschen ganz eigenen Kolorits, die werden jetzt gleich hier auf die Bühne kommen, um uns ein klein wenig musikalisch zu begleiten. Und zwar bis zur nächsten Moderation, bis zu unseren nächsten Gästen. Die Band heißt Painted Ways und die Instrumente sind aufgebaut und ich freue mich darauf, euch zu hören. Painted Ways und recht herzlichen Dank, Heike und Thorsten.
3: So, während sich die Band hier hinter uns aufbaut, wir sind schon ganz gespannt, was die gleich spielen werden, möchten wir noch mal kurz ein paar Grußworte hören. Es haben nicht alle Menschen heute leider die Zeit gehabt, vor Ort zu sein beim Jubiläum von Wartburg Radio. Die haben nicht so lecker Getränke und Kuchen und Programm wie Sie hier vor Ort. Unter anderem der Landrat, der Michael Brotführer, hat Grußworte geschickt zum 25-jährigen Jubiläum. Da hören wir jetzt einmal rein, während sich die Band platziert. Und ich sag mal, Beitrag ab.
4: Ja, liebes Team des Wartburg Radios und liebe Zuhörer, als Landrat gratuliere ich auch ganz herzlich zu 25 Jahren Wartburg Radio. Das Wartburg-Radio ist ja in der Stadt und auch mittlerweile in der Region durchaus eine Institution geworden. Erst kürzlich durfte ich auch selber dabei sein bei einem Podcast beispielsweise. Und ich glaube, dass es gut ist, dass es das Format des Wartburg-Radios als Bürgerradio gibt, dass informiert wird, dass Themen aufgegriffen werden, die uns hier in der Region interessieren. Meine persönliche Begegnung war, kann ich mich erinnern, zwischenzeitlich mal in der Außenstelle auch tatsächlich in Schweinau. Also das Wartburg-Radio hat ja nicht nur sozusagen in der Stadt selbst gewirkt, sondern ist dann natürlich auch im Rahmen von Projekten auch in den gesamten Wartburg-Kreis auch tätig gewesen und macht das auch noch. Und deswegen Glückwunsch für die Arbeit, Glückwunsch für alle, die engagiert hier wirklich das Wartburg-Radio hochhalten, mit Inhalten füllen. Und ich kann nur sagen, darauf lässt sich bauen. Die Region ist lebenswert und dazu gehört das Wartburg-Radio. Alles Gute für die Zukunft.
3: Das waren die Grußworte von Michael Brotführer, Landrat des Wartburg-Kreises, an das Wartburg-Radio, weil er leider heute persönlich nicht mit vor Ort sein kann. So, wie schon angekündigt, die Band Painted Ways hat hier neben mir, hinter mir auf der Bühne Platz genommen und wird jetzt gleich ein paar Live-Lieder spielen zwischen unseren Gesprächsrunden. Aber einmal kurz zu euch selbst. Ihr kommt hier aus der Umgebung, habe ich gehört. Wo seid ihr denn her oder wie habt ihr denn da zusammengefunden in der Wartburg-Region?
5: Ja, wir kommen hier aus der Gegend aus Eisenach, richtig. Wir proben im Wuta van Roda, wir wohnen aber alle in unterschiedlichen Orten und wir haben uns über die Jahre kennengelernt und vor 2 Jahren beschlossen, zusammen Musik zu machen.
3: Ich habe auf Social Media gelesen, dass ihr Musik aus Pop und Rock spielt. Das ist ja ein ziemlich weites Spektrum. Was fasziniert euch denn aus diesen beiden Musikrichtungen? In welcher Richtung werden wir gleich etwas hören?
5: Wir haben eigene Musik heute mitgebracht für euch und ja, wir sind einfach interessiert an Musik, an allen Genres und deswegen haben wir das ziemlich allgemein mit Rock und Pop zusammengefasst.
3: Okay, und wie heißt das Lied, was jetzt als erstes von euch zu hören sein wird?
5: Wir spielen als erstes den Song Words.
3: Words von Painted Ways, ein großer Applaus für unseren zweiten Live-Act.

0: Painted Ways waren das. Nochmal ganz großen Applaus für diese coole Nummer, für diesen coolen Song. Ganz vielen Dank. Wir werden sie gleich nochmal auf der Bühne hören. So, als nächstes bei uns auf der Bühne, du bist noch mein Co-Moderator, Stefan, komm zu mir herauf, möchte ich gerne auf die Bühne bitten, Enrico Martin von der AWE-Stiftung Eisenach. Herr Martin, ich sehe ihn schon, er kommt zu uns. Sie kriegen natürlich jetzt auch noch ein Mikrofon in die Hand. Oh, und er hat Geschenke mitgebracht zum Geburtstag. Herr Martin, was haben Sie hier dabei?
1: Ja, das ist was Besonderes. Das hat ein bisschen was mit Marco und Nicoles Geschichte mit dem Wartburg Radio mit uns zu tun und gar nicht mal mit der Stiftung, sondern eher mit dem Heimweh. Denn ich bin ja so eigentlich irgendwie so eine Mischung aus allem. Wartburg-Schrauber, Heimweh, AWE-Stiftung, also alles, was irgendwie mit Eisenach Automobilbau zu tun hat.
2: Ah.
0: So. Mikrofon. Ja, wir stellen Sie noch mal kurz vor. Sie haben es gerade schon anklingen lassen. Sie veranstalten das Heimweh, organisieren das Heimweh, also das Wartburg-Treffen hier in Eisenach und sind seit 2 Jahren der Co-Vorsitzende der AWE-Stiftung in Eisenach. Stimmt's, Stefan?
2: Ja, das habe ich in Erfahrung gebracht, weil wir haben uns nämlich schon miteinander unterhalten und uns aufs Du geeinigt, weil ja, was so richtige alte Wartburg-Schrauber sind, ne? Die dürfen auch mal sich austauschen.
1: Ja, das war das Besondere. Vor 2 Jahren haben wir ja in der Stiftung umgebaut. Der Matthias Doth, der bis dahin der Geschäftsführer war, hat sozusagen langsam den Weg in die Rente angetreten. Und wir haben dann im Doppelpart übernommen, das heißt die Geschäftsführung aufgeteilt. Zum einen unsere Frau Dr. Jessica Lindner-Elsner als die wissenschaftliche Leitung und ich als derjenige, der sozusagen den Direktorposten spielt mit kaufmännischen Aktivitäten im Museum und ja Events, Veranstaltungen, also alles, was in irgendeiner Form damit zu tun hat, Marketing, um den Laden, das Museum in die Zukunft zu führen.
0: Genau, denn dafür ist die AWE-Stiftung da. Ich hoffe, ich fasse das richtig zusammen, wenn ich sage, die Stiftung ist, falls jemand von vor Ort das nicht kennt oder jemand von den HörerInnen im Radio, die AWE-Stiftung möchte gern die Geschichte der Automobilproduktion von Eisenach aufrechterhalten, möchte sie gern der Öffentlichkeit zugänglich machen. Und da hat das Wartburg-Radio auch den kleinen Anteil mit dran gehabt, zum Beispiel indem das Radio die Tonbänder aus dem Archiv der Stiftung digitalisiert hat oder auch indem es bei ZeitzeugInnen-Gesprächen mit involviert war.
2: Ich glaube zwar andersrum, richtig?
1: Ja, das ist, also ich sag mal so, meine Erfahrung mit dem Wartburg-Radio, ich kann ja mal vielleicht aus der Lameng erzählen, wie wir so schön sagen, begann ja vor vielen, vielen Jahren. Vor 26 Jahren habe ich das allererste Heimweh-Treffen, das erste Wartburg-Treffen in Eisenach gemacht und damals unterstützte uns musikalisch immer noch die alte Posthalterei da drüben, damals unter der Leitung von Björn Lange. Und nur 2 oder 3 Jahre später, das ist ja nun genau die Geschichte des Wartburg-Radios mit 2001, ich weiß nicht mehr genau, ob es 2002, 2003 war, tauchten dann irgendwann der Marco und meine liebe Freundin auf, die mit uns gemeinsam dort, die Nicole Pesler, das allererste Mal live vom Platz sendeten. Und so ging das mit dem Wartburg-Radio mit uns gemeinsam los. Und das Lustige war, der größte Fehler, der damals passiert ist, schon im 2. Jahr, wir hatten Verbindungsprobleme. Denn als die erste unisolierte Zündung von einer R35 von einem Motorrad vorbeifuhr, brach das Signal ab und das Wartburg-Radio war kurzzeitig nicht live auf Sendung.
0: Ne? Was haben Sie denn da gemacht?
1: Piratensender Powerplay war das früher. Ne? Das heißt, die Motorräder haben gestört. Ja, wir haben gewartet und haben gesagt, lass die Mopeds jetzt stehen, bitte keiner mehr anmachen. Wir senden hier live 2 Stunden. Und dann ist das über Jahre immer weitergegangen. Wir haben jedes Jahr gesendet. Wir hatten auch zwischendurch die Idee, mal im Wartburg rumzufahren und zu senden, als damals diese UMTS-Sachen losgingen. Aber da sagte Margot dann auch, das ist so unbeständig. Wir haben noch zu viele weiße Flecken, zu viele Lücken. Das war immer so ein technisches Problem. Und dann kamen aber ganz andere Sachen, die uns gemeinsam verbunden haben. Und es ging genau mit solchen Kleinigkeiten los, weil für mich persönlich ist Wartburg-Radio nicht nur ein offener Kanal oder ein Bürgerradio, sondern für mich persönlich ist das Wartburg-Radio auch eine Schnittstelle zwischen allen Vereinen in Eisenach. Denn jeder, der in irgendeiner Form schon zur damaligen Zeit Hilfe brauchte, war bei Marco immer in offene Türen gerannt. Und Marco kümmerte sich darum, mal eine kleine PA zu stellen, mal einen Moderator zu schicken aus dem Radio, der das trotz seiner Amateurgeschichte professionell machte bei uns. Und wir haben uns immer unterstützt. Und dann kam genau dieser Tag. Ich digitalisierte über 1000 Videobänder, also Filme, alte Filmrollen, 16 mm, 8 mm und zum Teil 35 mm. Und dann hatte ich ganz viele Tonbänder. Und ich kenne Tonbänder noch vom Papa. Ich bin aber mit Kassetten aufgewachsen. Und da kam Marco wieder ins Spiel und stellte dieses Gerät, was hier vorne steht, dieses große 16mm Gerät, uns zur Verfügung. Und wir fingen dann an, diese Studiobänder zu digitalisieren. Das heißt, mit der vollen Unterstützung des Wartburg-Radios. Und jetzt kommt so, ich habe die Fleißarbeit gemacht und Marco dann die Dateien bekommen, die er für uns wiederum aufgepeppt hat. Also ein bisschen Power rein, ein bisschen Ton, die Farbe reingebracht.
2: Und wer das Ganze sehen möchte, jetzt von unseren Gästen hier, dort vorn im Foyer, da steht noch genau diese Tonbandmaschine, also schon eine Studiomaschine. Und du hast mir ja vorhin gesagt, ich kann mir gar nicht vorstellen, dass man ein Tonband mit einer Schere schneidet und wieder zusammenklebt. Das wurde damals tatsächlich so gemacht. Ich habe das noch gesehen, gelernt und gekannt. Und wer es anschauen möchte, ne, kriegst du da nicht immer so ein bisschen Heimweh nach dieser Maschine oder nach den Zeiten? Auf jeden Fall. Ja, Heimweh, so heißt ja dieses Wartburg-Treffen, wenn man es so bezeichnen darf, was nun schon über gefühlt unzählige Jahre stattfindet, jährlich mit einer riesen Resonanz. Und ich habe gehört, die kommen nicht nur aus Eisenach, die kommen nicht nur aus Deutschland, die kommen woher?
1: Eigentlich aus der ganzen Welt. Also aus dem internationalen Wartburg-Treffen, was mal europaweit war, reichen meine Kontakte mittlerweile nach Brasilien, Argentinien, Uruguay bis Japan. Alles Freunde, die wir heute in der Welt haben. Für mich auch der Vorteil, wenn ich jetzt mal dahin will in so ein Land, schreibe ich eine Nachricht, springe in den Flieger, fliege dahin und habe schon mal Leute, bei denen ich leben kann. Und lerne dort natürlich auch die Länder so kennen, wie man das eigentlich machen sollte. Ne? Weil Land und Leute, wie sie essen, wie sie ihre Zeit verbringen, um vielleicht zu sehen, dass sie nach dem dritten Kochabend auch zur Döner oder zur Pizza greifen, wie wir das machen würden.
2: Ja. Wie weit bist du mit dem Wartburg schon gefahren insgesamt?
1: Ich glaube, die weiteste an einer Strecke am Stück war Warschau. Das waren so knapp 1000 Kilometer. Das heißt 1000 Kilometer bis Warschau und dann auch wieder zurück. Wir waren natürlich auch mit der Stretch-Limousine, mit unserem langen, mit dem Flaggschiff schon in Norwegen. Das heißt Oslo, Utøya, an dieser Insel, wo damals das Massaker passierte. Also in diesem Bereich haben wir uns damals aufgehalten. Waren mehrfach also mit den Autos im Ausland und dann natürlich das nähere Ausland. Holland, Belgien, Polen, Tschechien.
2: Dieses Jahr gab es ja schon das Heimweh-Treffen, wenn ich richtig gelesen habe. Nächstes Jahr wahrscheinlich auch wieder so um die Sommerzeit, damit dann auch die Cabrios Wartburg 313 oder sowas zum Einsatz kommen. Du siehst ein bisschen Geschichtsverständnis in Sachen Automobil. Kann ich nicht von der Hand weisen. Ein schönes Fahrzeug, wunderbar. Toll, dass du dich da so auch engagierst an dieser Stelle. Ehrenamt bringt es eben mit sich einfach.
0: So, und bevor ich gleich auflösen möchte, was ist mit diesen ja, mysteriösen Geschenk hier auf sich hat, sieht aus wie ein Tempomat, was der Herr Martin uns hier mitgebracht hat.
1: Nee, da muss der Marco eigentlich jemand dazukommen. Der braucht
0: da
1: gar nicht so weit
0: wegrennen. Da muss er mit dazukommen. Ich glaube, da können wir es wohl leider nicht ändern.
1: Marco,
0: da
1: ist er.
0: Marco Fischer, kommt doch gerne mit auf die Bühne.
1: Weil das war ja bei uns immer so, ihr kennt das, also wir haben jedes Jahr zum Wartburg-Treffen, zu dem Heimweh-Treffen, auch das Wartburg-Radio. Wir blicken früh von der Spicke auf die Wartburg, also irgendwie ist da alles Wartburg, was wir machen. Und wir machen jedes Jahr eine Jury, die Autos bewertet. Und da gibt es verschiedene Pokale. Diese Pokale werden in dieser Szene als die absoluten Oscars gehandelt. Da stellen sich die Leute wirklich an und da wird jede Schraube poliert, nur damit man so einen Pokal abschraubt. Unsere Pokale sind jedes Jahr etwas Besonderes, weil wir alte Sachen wieder aufarbeiten. Das heißt, in diesem Jahr haben wir Holzplatten genommen, die Farbmuster für den Opel Adam mal waren, also der in Eisenach produziert wurde, und haben dann gebrauchte Tachos umlackiert in Gold, haben die zusammengebaut und haben daraus aus einem gebrauchten Tacho von einem Wartburg, der also hier, der zum Beispiel 34.000 Kilometer Geschichte erzählt, zu Pokalen gemacht. Und das mit Jugendlichen, das machen unsere Jungs. Das heißt, die ganz kleinen Jugendlichen, die 12-, 13-Jährigen, sitzen da, basteln, schneiden, feilen, kleben, bohren und machen solche Aufgaben. Und wir haben dieses Jahr einen Preis nicht verteilt und es hat gar keiner danach gefragt. Ich verstehe es überhaupt nicht. Das war der Ehrenpreis des Jahres und das ist immer unser Oscar, wo wir uns bei Menschen bedanken, die mit uns irgendwas gemeinsam auf die Beine gestellt haben. Und es war jetzt langsam an der Zeit, dass auch das Wartburg-Radio endlich mal diesen Ehrenpreis des Jahres kassiert. Ja, und damit stellvertretend natürlich für das Wartburg-Radio Marco und Nicole. Das sind ja unsere zwei Koryphäen, mit denen wir jedes Jahr viel, viel Spaß haben. Mittlerweile habt ihr nicht mehr so viel Spaß mit mir. Ich bin ständig busy, wie man das nennt. Das macht der Micha jetzt, aber der macht das auch ganz gut mit euch. Und deswegen für euch als Dankeschön in diesem Jahr der Ehrenpreis des Jahres 26. zeitverzögert, nicht am 1. August, wo es Treffen war, sondern jetzt endlich. So lange lag er bei mir und ist eingestaubt.
0: Wenn
1: jetzt
0: das keinen fetten Applaus verdient hat. Wow.
3: Ich werde ihn neben den Backstein stellen, den du mir auch schon gegeben hast.
1: Richtig. Und das ist eine Sache, wir sagen wirklich auch Danke an euch, ans Wartburg Radio und 25 Jahre durchzuhalten. Ich habe 26 Jahre durchgehalten schon und wir wissen beide oder alle, was das bedeutet, wie viel Arbeit, wie viel Ehrgeiz. Und wir sind keine One-Man-Shows, wir sind Gruppierungen aus Menschen, die genau das aufbauen, die genau Spaß daran haben. Und schön, dass es euch gibt. Ich hoffe, wir machen lange, lange Zeit weiter. Und selbst wenn ich mir 2 Jahre von dir irgendwelche technischen Sachen geborgt habe, du weißt, es kommt immer wieder zurück zum Besitzer. Wir haben es also nur, es war ja nicht weg, es lag immer woanders.
2: Enrico Martin, meine Damen und Herren.
0: Vielen, vielen lieben Dank, AWE-Stiftung und Heimwehtreffen Eisenach. Vielen Dank für das Gespräch. Wir wollen jetzt nochmal Musik hören von der Band hinter uns, Painted Ways. Ihr habt noch mindestens ein zweites Lied mitgebracht und wir freuen uns sehr, es zu hören. Kann mir jemand von der Band sagen, wie es heißt? Stefan, magst du mal das Mikrofon geben?
4: Der nächste Song heißt Cross the Line und wir haben Ende letzten Jahres sogar ein Musikvideo dazu gedreht, was darauf wartet, dass es endlich von allen anderen bestaunt werden darf.
2: Darf man das dann auch irgendwo auf YouTube anschauen?
4: Ja, noch nicht, aber wir arbeiten dran.
2: Okay, also schön gespannt bleiben und Cross the Line mit Painted Ways.

0: Painted Ways, nochmal einen großen Applaus. Vielen Dank. Wir werden euch später auch nochmal hier auf der Bühne hören. Das war erstmal nur ein kleiner Vorgeschmack. Ja, und hier bei mir auf der Bühne ist auch schon der nächste Gast und es ist auch ein Ehrengast. Herr Wugertzer, ich gebe Ihnen mal ein Mikrofon in die Hand. Bitte schön. Klaus Wugertzer, neben mir steht der Mann, der dafür verantwortlich ist, dass wir heute alle hier sind und das Wartburg-Radio feiern, denn er hat damals das Wartburg-Radio mitgegründet, mitinitiiert und Sie waren dafür verantwortlich, dass der Verein gegründet wurde. Erstmal herzlich willkommen.
1: Hallo.
0: Ich habe schon gesagt, Sie haben den Verein gegründet, Sie haben die Lizenz beantragt für das Wartburg-Radio, Sie waren der erste V1-Vorsitzende und haben sich damals mit ein paar Enthusiasten zusammengetan, mit ein paar Radiomachern, die dann hier das Programm auf die Beine gestellt haben. Momentan sind Sie nur noch zu Silvester zu hören, zu Ihrer eigenen Sendung. Aber Herr Wugertzer, verraten Sie mir mal, wie fühlt sich das denn an, wenn so ein Projekt, was man selbst initiiert hat, 25-jähriges Jubiläum feiert?
1: Unfassbar. Immer wieder und jedes Mal wieder unfassbar. Wenn ich Wartburg-Radio höre, ich gestehe, nicht regelmäßig und nicht zu Stammzeiten, aber oft im Auto oder mal daheim. Und es ist jedes Mal ein fantastisches Erlebnis zu wissen, der Sender steht in Eisenach, die Leute, die hier senden, sind aus Eisenach und der Region. Es ist ein unfassbares Glück, dass es sowas gibt.
0: Ihr Name ist auch in der Sendung von den Kollegen von Apps und Match öfter gefallen, eben weil Sie in den Anfangsjahren aktiv waren und das Radio so prägend mitgestaltet haben. Erinnern Sie sich an einen Moment, wo Sie dann dachten, Mensch, genau dafür haben wir das Radio gegründet?
1: Das war tatsächlich schon, ich glaube, ist auf der Bühne hier schon zur Sprache gekommen, der Ereignisrundfunk, den wir als Probelauf ein Jahr vor dem eigentlichen Sendestart hier hatten. Und als zum ersten Mal ich tatsächlich, das Studio war in der Posthalterei hier gegenüber, da gab es ja hier das Radio so noch nicht, als ich im Auto saß und habe zum ersten Mal dann das Radio gehört, da habe ich gedacht, dafür haben wir das jetzt gemacht. Jetzt steht alles, der Rest kommt jetzt von uns. Aber da, also das war so ein Moment, ein ganz großer Moment. Also einer, ich gestehe es, ich habe geheult vor Glück.
0: Oh, wie schön, da kamen sogar die Freudentränen.
1: Ja.
0: So sehr hat das Radio hat Sie da berührt.
1: Ja.
0: Aber Sie haben auch nicht nur das Radio selbst initiiert, sondern auch Kooperationen und Projekte drumherum, wie zum Beispiel einen Song Contest, aber auch noch andere Sachen. Gibt es da so etwas, wo Sie noch richtig gerne zurückblicken und was Ihnen auch heute noch das Herz erwärmt?
1: Ja, also natürlich die ganz vielen Momente mit den Leuten Sendungen zu machen, zu hören. Auf jeden Fall, aber ich habe einen etwas außergewöhnlichen Höhepunkt, der ist, glaube ich, auch noch nicht zur Sprache gekommen.
0: Wir sind gespannt.
1: Das hat Gunnar Poschmann, der damalige Sendeleiter, organisiert. Hier drin hängen die Fotos. Wir waren in London bei der BBC, eine Gruppenreise des Wartburg-Radios. Mit dem Flugzeug sind wir nach London geflogen und durften die BBC besichtigen. Das durfte bis heute, glaube ich, keiner. Die haben kein reguläres Besichtigungsprogramm. Gunnar hat das damals organisiert. Und das war wirklich also ein ganz einzigartiger Höhepunkt, dass man sagt, wir waren mal beim BBC World Service im Haus. Wir haben im Studio den Sendenden über die Schultern gucken dürfen. Das war jetzt nicht direkt hier beim Radio, aber das war ein Ereignis, das für mich mit dem Radio verknüpft ist.
0: Ja, natürlich. Ne? Man kommt nicht alle Tage von Eisenach nach London in die weite Welt raus.
1: Und in die BBC.
0: Und in die BBC auch.
1: Wer kann von sich behaupten, schon mal die BBC besichtigt zu haben? Da ist er, der Gunnar. Gunnar Poschmann steht hier auf dem Hof und hebt die Hand, genau.
0: Aber bei all den schönen Momenten, die wir heute schon gehört haben, gibt es da vielleicht auch einen, wo Sie heute noch drüber schmunzeln müssen, weil irgendwas, ach, doch so ein bisschen in die Hose gegangen ist? Gerade so in den ersten Jahren vielleicht?
1: Eigentlich nicht wirklich. Also wir haben oft gelacht über viele Sachen. Unter anderem als Match und Apps damals mit nacktem Oberkörper in brütend warmen Studio moderiert haben. Da kann ich mich gut dran erinnern. Ich freue mich jedes Jahr. Ich mache ja diese Alkoholsendung immer an Silvester mit lustigen Meldungen und Musik zum Alkohol. Da muss ich mich selber beim Moderieren manchmal zusammenreißen, um nicht ins Lachen auszubrechen, weil Leute so viel Dummheiten unter Alkohol machen. Also nicht bösartig, auch, es wird auch niemand verletzt, aber es ist einfach, das sind so Momente, wo man lachen kann. Und natürlich, wenn Versprecher sind, also das ist beim Radio der Klassiker, Versprecher im Programm immer ein Lacher wert.
0: Ja, als Journalistin kann ich auf jeden Fall bestätigen, dass die Polizeimeldungen voll davon sind, von Dusseligen, oder auch dummen Sachen, die Menschen unter Alkohol machen. Und an Sie noch eine letzte Frage. Was wünschen Sie dem Wartburg-Radio für die Zukunft?
1: Das Allerwichtigste ist, glaube ich, und da müssen wir alle aufpassen miteinander, dass das Wartburg-Radio weiter ordentlich finanziert wird. Und das heißt, das Land, die Landesmedienanstalt, muss ihren Zuschuss beibehalten, eher sogar erhöhen und den auf lange Sicht geben. Das finde ich ganz wichtig. Wir reden hier, manche Leute reden hier über die Abschaffung der Rundfunkgebühren. Das Wartburg-Radio lebt von den Rundfunkgebühren. Wir kriegen einen ganz winzigen Teil von den sogenannten GEZ-Gebühren für das Radio. Also bitte nicht solchen Leuten auf den Leim gehen, die das abschaffen wollen. Und das ist das eine. Wir brauchen also, wie gesagt, die Finanzen, damit wir auch die Leute, die hier arbeiten, anständig bezahlen können. Das ist schon wichtig. Und auch die Technik instand halten können. Und wir brauchen ganz viele, die mitmachen. Bitte, bitte, bitte machen Sie alle mit. Kommen Sie in den Verein als Mitglied. Spenden Sie dem Verein. Kommen Sie zum Radio. Hören Sie das Radio. Machen Sie selber Sendungen. Denn das Wartburg-Radio gibt es nur, wenn die Leute aktiv sind. Nur, wenn die Leute mitmachen.
0: Herr Wugatzer, vielen Dank für das Gespräch. Auch mit diesem wichtigen Appell nochmal am Ende. Herzlichen Dank.
1: Danke Ihnen.
0: Und ja, gern Applaus, gern Applaus. Und hier auf der Bühne geht es musikalisch weiter. Wir hören wieder Alex Blume am Piano. Und welches Lied hören wir für Ihnen, Herr Blume?
2: Emily, erstmal muss ich sagen, dass wir per Du sind. Auf Sie reagiere ich nicht. Nein, das weiß ich noch nicht. Ich improvisiere was. Das ist ja bei Jazz was Gewöhnliches. Und dann habe ich vielleicht eine Idee und wenn mir es gelingt, entwickle ich die Idee und mache was Schönes draus. Und wenn mir es nicht gelingt, wird es nicht schön.
0: Okay, ein Impro-Stück von Alexander Blume. Applaus, lassen Sie sich überraschen.

0: Alex Blume, live Jazz hier in unserer Event-Arena. Und wir sind beim nächsten Gespräch. Und da habe ich zwei, ach, was will ich sagen, tolle Gesprächspartnerinnen. Die würde ich jetzt gern zu mir auf die Bühne bitten. Sie heißen Gisela und Marlene. Und wenn ihr so lieb seid, darf ich dir kurz behilflich sein? Ich verteile euch einfach mal ein paar Mikrofone.
1: Das macht sich an?
0: Ja, die sind auch an, natürlich, selbstverständlich. Da sind nette Herren von der Technik, bei denen ich mich jetzt schon... Darf ich... Ach, mein Gott. Einmal in der Mitte zwischen zwei wunderschönen Frauen. Wie breitbandig ist doch letzten Endes das Repertoire des Wartburg-Radios. Wir kennen uns schon ein bisschen besser, wir zwei. Wir haben uns noch gar nicht wirklich kennengelernt. Aber hier kann man auch das Altersspektrum sehen. Nämlich Marlene, du bist jetzt wie alt?
2: 11 Jahre alt.
0: 11 Jahre alt. Und
3: zusammen sind wir 96.
0: Zusammen sind sie 96. So, die mathematisch begabten Gäste dürfen jetzt rechnen. Und ich sag mal, Alter geht vor Schönheit. Liebe Gisela, wir haben ja tatsächlich radiomäßig relativ viel miteinander zu tun, denn ich habe es vorhin schon erwähnt, die Seniorenredaktion coachen und ein bisschen zusammenhalten und tolle Projekte mit euch machen, was mich persönlich sehr, sehr glücklich macht, dass ich das darf. Und eine derer, die ja so richtig am Geschichten nicht nur schreiben, sondern auch erzählen ist, die in den letzten Jahren sogar Weihnachtshörspiele geschrieben und inszeniert hat und die ja also wirklich ganz viel in ihrem Leben gemacht hat. Das ist meine Freundin Gisela.
3: Das ist mein Freund Stefan.
0: Ach, was Schöneres hättest du jetzt gar nicht sagen können. Es geht runter wie Öl. Gisela, wie bist du? Du bist ja eigentlich Lehrausbilderin gewesen. Nee, ich weiß,
3: Tischlerin,
0: auch nicht.
3: Doch, das stimmt.
0: Natürlich, Berufsschullehrerin.
3: Bin ich so reingeschlittert.
0: Ja.
3: So wie man heute sagt, wie heißt das, wenn man hier nicht den Abschluss hat, sondern ganz einfach einsteigt?
0: Quereinsteiger,
3: genau.
0: Ganz früher hieß das Neulehrer oder sowas. Ne? Oh. Ja. Und dann bist du irgendwann dazu gekommen, Geschichten, Gedichte, Aphorismen zu schreiben. Und ich weiß, ich durfte es mir mal angucken, ganze Regalwände voll mit Publikationen von Gisela. Und der aufmerksame Wartburg-Radio-Hörer hört auch immer wieder im Tagesprogramm irgend so ein kleines Stück, was wir dann zusammen produziert haben.
3: Hör jetzt mal langsam auf mit diesem Loblied. Ja, es hat mir Spaß gemacht, mein ganzes Leben lang zu schreiben, zu lesen. Und ich hatte mir vorgenommen, wenn ich in die Rentensituation komme, dann mache ich nur noch das. Und so habe ich das gestaltet. Und eines Tages hatte ich ein Kind zu betreuen und dieses Kind wurde von seiner Mutter angemeldet für die Herbstferien hier im Wartburg-Radio, ja, so ein bisschen Radio zu machen. Und die Kinder sollten alle ihre Großeltern mitbringen. Das Kind hatte hier keine Großeltern mehr. Und da wurde ich gefragt, willst du nicht mitkommen? Ich sagte, na klar, probieren kann ich es ja mal, gell? So bin ich hier reingekommen ins Wartburg-Radio und es hat gar nicht lange gedauert, da lag schon der Aufnahmeantrag da, den ich ausfüllen musste. Und das war 1910. Nee.
0: Ja, stimmt, da war ich dabei.
3: Dankeschön. 2010. Ich bin jetzt also 16 Jahre lang dabei. Es macht mir Spaß und ich komme immer gern wieder mit neuen Ideen und neuen Geschichten, neuen Gedichten. Ja.
0: Und man kann sie hören hier auf Wartburg Radio 96,5. Ebenso wie Marlene, wir haben es ja gerade gehört, 11 Jahre alt. Und sie erzählt Märchen, liest Märchen. Schreibst du die auch? Nee, du schreiben tust du erstmal nicht. Wir fangen erstmal mit dem Erzählen an. Geschrieben ist dann schnell. Richtig?
2: Ja.
0: Ja. Wie, haben sie dich eingefangen fürs Wartburger Radio oder wie bist du hierher gekommen?
2: Also ich hatte mit meinem Chor einen Auftritt und da war auch das Wartburg Radio da und da haben dann Selina und ich uns dann kennengelernt und dann hat sie mir auch schon eine Probestunde angeboten und jetzt komme ich jeden Montag nach der Schule hierher.
0: Wow, also ich verrate jetzt mal ein kleines Geheimnis, ich habe mich vorhin schon mal kurz erwähnt, als ich 6 Jahre alt war, wollte ich unbedingt Radiosprecher werden. Weil, weiß ich nicht, hatte ich irgendwie so ein Faible dafür. Als ich 12 war, also ein Jahr älter als du jetzt, wollte ich gerne ein Hörspiel schreiben. Hat natürlich an den technischen Möglichkeiten nachher gehapert, das damals so produzieren und machen zu können. Und ich will mal sagen, ich musste jetzt summa summarum, na, mehr als 50 Jahre älter werden, auf dass ich das mit solchen netten Kolleginnen und Kollegen gemeinsam machen kann. Das heißt, bin ja eigentlich auch schon 25 Jahre radioaktiv und da machst du einfach schon mal einen guten Weg. Ne? Und jetzt war ich mal so ganz unter uns beiden. Macht das Spaß hier?
2: Ja, na klar. Also mir gefällt hier alles.
0: Alles?
2: Ja.
0: Die Kaffeeküche? Ja, die auch.
2: Also ja, mir gefällt es einfach auch ins Mikrofon zu sprechen oder mal an der Technik so ein bisschen rumzuspielen oder so.
0: Na, das lass jetzt mal nicht den Marco hören. Wenn du da dran rumspielst, dann geht's vielleicht noch kaputt oder sowas. Aber ich weiß, was du meinst. Also Dinge einfach zu lernen, ja. Interesse dafür zu haben.
2: Ja.
0: Und ja, vor allen Dingen auch die vielen, vielen Kleinigkeiten zu sehen, die ein Hörer vor dem Radiogerät gar nicht so wahrnimmt, ne? Wenn man in so ein Studio reinkommt und dann muss man alles irgendwie selber machen. Ne? Die Knöpfchen drücken und die Regler schieben und dann auf die Aussteuerung achten und all diese ganzen Geschichten. Ne?
2: Ja, aber da hilft mir ja auch jemand und zwar Selina. Also wir sind schon so Kolleginnen, könnte man sagen. Also ich arbeite immer mit ihr zusammen.
0: Da muss man natürlich für die Hörer draußen erwähnen, die Selina ist die Medienpädagogin hier von Wartburg Radio Eisenach und gerade die Jugendförderung ist natürlich ein ganz, ganz wichtiger Punkt, jungen Menschen einfach den Umgang mit Medien beizubringen, in dem Falle Hörfunk. Und hast du denn schon mal so für dich überlegt, ob du vielleicht mal irgendwas in der Richtung machen willst? Journalismus oder, Rundfunk, Fernsehen oder so?
2: Ja, also ich möchte später Journalistin unbedingt werden. Und ja, also ich glaube, das passt auch irgendwie zu mir, weil ich habe immer eine Freude daran, immer ins Mikrofon zu sprechen und mich dann auch selber zu hören.
0: Klingt das nicht mal komisch, wenn man sich so das erste Mal aus dem Lautsprecher oder über den Kopfhörer hört?
2: Ja, also wo ich das erste Mal gehört habe, da, ja, also sich selbst zu hören, ist immer manchmal komisch.
0: Gisela, ging es dir auch so?
3: Ja, wenn ich noch an meine erste Live-Sendung denke, da ist mir Angst und Bange geworden. Da hat alles geflattert und dann kam die Musik und dann habe ich eine zu lange Pause gemacht. Und bei der nächsten Musik habe ich in den letzten Ton der Musik reingesprochen. Auch das war nicht richtig, aber das war die erste Sendung und ich habe daraus gelernt.
0: Das wird dir wahrscheinlich ganz genauso gehen. Und man darf niemals bildungsresistent sein. Und immer dann, wenn tolle Angebote der Förderung anstehen, zum Beispiel, Interviewtechniken oder Umgang mit digitalen Schnittsystemen und. All das kann man beim Wartburg Radio lernen. Und da gibt es so nette junge Frauen wie die Selina, die euch dabei begleiten. Ja. Und, Gisela, ja, Entschuldigung, du?
2: Also da wir auch gerade dabei sind, das hier ist tatsächlich meine erste Live-Sendung, meine allererste.
0: Ja, sogar, hey, Applaus, Applaus. Ja, es ist ja jetzt nicht nur das Publikum, was hier in unserem Areal sitzt, sondern das geht ja da hinten irgendwo über die Antenne raus und man kann es im ganzen Wartburg-Kreis, in der ganzen Wartburg-Region, kann man uns
3: in
0: jetzt hören.
3: In der ganzen Welt.
0: Über UKW in der Wartburg-Region, aber natürlich auch in der ganzen Welt. Und es ist tatsächlich so, ich habe ja auch einige Jahre auf allen Thüringer Bürgerkanälen gesendet, barrierefrei im Äther, eine Plattform für Menschen mit Behinderung. Und der weiteste Fan mit dem wir direkt auch geschrieben haben, kommuniziert haben, kam aus New York, Amerika. Also das schon heiß. Und wir haben im Jahr 2010 live, und damit waren wir die Ersten in Deutschland, live die Paralympics aus Vancouver, aus Australien, aus Kanada natürlich, die Paralympics übertragen. Kein anderer Radiosender hat das vorher getan. Und es lief natürlich auch, rate mal wo? Auf Wartburgradio Eisenach. Natürlich. Also sowas steht hier eventuell noch bevor. Toll, dass ihr beide da seid. Was sind so eure Wünsche an Wartburgradio für die nächsten Jahre? Was sollen sie machen?
3: Weiter so, viel mehr Textbeiträge, wenn es geht, die Menschen zu animieren, selbst vors Mikrofon zu treten und hier aufzutreten, ihre Gedanken mitzuteilen und vielleicht in der ganzen Welt ein bisschen mehr Freundlichkeit zu vermitteln. Das wünsche ich mir.
0: Also.
3: Danke.
0: Ein besseres Schlusswort hätte ich jetzt auch nicht finden können. Marlene, was wünschst du dir? Jede Menge lernen.
2: Ja, also ich möchte natürlich auch lernen, wie das noch mehr funktioniert oder wie ich zum Beispiel eine eigene Folge machen kann von Marlenes Märchenwelt, weil wow. Ich habe ja schon eine eigene Sendung, wie gesagt, Marlenes Märchenwelt, wo ich Märchen vorlese. Und ja, also das nächste Märchen ist tatsächlich schon meine 10. Folge. Also
0: was kommt als nächstes Märchen?
2: Das weiß ich noch nicht, aber es wird auf jeden Fall ein tolles Märchen. Ist das vielleicht Küss den Frosch oder die drei Federn oder so?
0: Küss den Frosch.
2: Ja, manchmal oder der Froschkönig, wie man es auch nennt.
0: Ach so, ich dachte, das merkt man dann, wenn man frühes Licht anmacht. Aber das ist wieder was anderes. Ihr zwei, vielen lieben Dank.
3: Wir bedanken uns, gell, Marlene?
2: Ja, wir bedanken
3: bei
2: uns
3: dir,
2: ebenfalls.
3: Dass du uns auf die Bühne geholt hast.
2: Ja.
0: Sehr gerne und unseren Hörern Wartburg Radio einschalten. Dankeschön.
3: Danke.
2: Ciao.

0: Alex Blume am Piano. Vielen Dank. Zu mir kommt jetzt auf die Bühne, ich freue mich sehr, eine ehemalige Kollegin und ein Gesicht, was vermutlich die meisten Menschen hier vor der Bühne kennen. Ich begrüße ganz herzlich Franziska Klemm. Komm doch hoch zu mir, Franziska. Applaus. Ich gebe dir mal ein Mikrofon in die Hand, bitteschön.
1: Check, check.
0: Franziska, siehst du das auf meiner Moderationskarte? Ist eine Lücke. Ich weiß nicht mal, wie lange du schon hier bist. Ich weiß nur, dass es sehr, sehr lang ist, dass du als Praktikantin gekommen bist. Dann wurdest du Redakteurin, Medienpädagogin, hast Projekte gemacht, hast verschiedenste Redaktionen betreut, die Seniorenredaktion, Jugendarbeit gemacht, Medienbildung gemacht, die inklusive Redaktion betreut, Kultur und Zeitgeschichte und Stadtgeschehen berichtet über all das. Wahnsinnig viel. Seit wann bist du da?
1: Also ich habe neulich Marco tatsächlich gefragt, ich muss ihn jetzt auch angucken, ich glaube 2002, und zwar gab es da hier einen Tag der offenen Tür bei der Stadtbibliothek, da war ich tatsächlich Praktikantin und noch eine zweite Praktikantin war da und da haben wir tatsächlich die erste Live-Sendung hier gerockt und ich glaube seitdem war ich auch hier.
0: Weißt du noch, wie du dich damals gefühlt

0: Was schätzt du am meisten am Wartburg-Radio nach den 25 Jahren, die du dieses Radio ganz aktiv und kreativ mitgestaltet hast?
1: Also die Leidenschaft und die Community. Und das kann man nur zusammen sehen. Alle Menschen, die heute hier sind, die Zuhörer, die Zuhörerinnen, die Gäste, die Kids, die jetzt erwachsen sind und Projekte durchlaufen haben, die Radiomacher, Radiomacherinnen, die schon seit ewig Zeiten hier sind und immer noch am Ball sind. Und alle bringen diese Leidenschaft fürs Radio zusammen. Das ist einfach ein tolles Gefühl und das finde ich einfach richtig klasse.
0: Und du hast diese Radiomacher, die Ehrenamtlichen, auch betreut. Ich habe es schon gesagt, du bist auch Medienpädagogin, hast also auch viel für Kinder und Jugendliche gemacht. Ist dir da so ein Erlebnis aus der Medienbildung in Erinnerung geblieben, dass dir, ja, wo du einfach heute gerne noch dran denkst, dich dran erinnerst?
1: Ja, tatsächlich. Gestern hatte ich ja eine Sendung, die auch übrigens in der Audiothek noch zu hören ist, mit ganz vielen jungen Menschen, die hier Projekte gemacht haben, die Programm gestaltet haben. Und da hat der Daniel Hörschelmann, der heute leider nicht hier ist, gesagt, er erinnert sich noch an dieses Projekt Jüdisches Leben in Eisenachs Straßen. Da haben Kids, junge Menschen, Interviews gemacht mit sehr alten Leuten damals aus Eisenach, die sich noch an diese Zeit erinnert haben. Und wir durften tatsächlich auch Vital Ben-Hurin, die Ehrenbürgerin von Eisenach, die leider nicht mehr lebt, persönlich im Studio interviewen, wie die mit 12, 13 Jahren damals mit dem Kindertransport nach Palästina ausgewandert ist, ohne ihre Familie je wiederzusehen. Und da sagen mir die Kinder, die Jugendlichen, die jetzt erwachsen sind, heute noch, das haben wir immer noch im Kopf, in unserem Herzen, diese Geschichte. Und das finde ich so toll, dass das so geprägt hat. Ich habe es auch immer noch im Kopf und toll, dass die jungen Menschen da auch so viel mitnehmen konnten.
0: Die Ehrenbürgerin von Eisenach ist eine von vielen, vielen Persönlichkeiten und Menschen, die du vor dem Mikrofon hattest, da mit einem Medienbildungsprojekt. Aber du warst auch als Reporterin wahnsinnig viel entweder unterwegs oder hast Menschen hier ins Wartburg-Radio geholt. Kommt dir so ein Gast oder vielleicht auch ein zweiter noch in den Kopf, wo du sagst, Mensch, es ist cool, dass ich diese Person mal interviewen durfte?
1: Ja, zwei tatsächlich. Es gab mal hier im Kino einen Film mit Elsterglanz, die finde ich ja richtig cool. Und es gab keine Chance, ein Interview mit denen zu bekommen. Und dann habe ich die einfach verfolgt nach der Vorstellung, bin denen hinterhergerannt und habe die da vors Mikro geschubst. Und die haben mir da ein Interview gegeben. Die waren einfach so witzig und so lustig. Das fand ich richtig cool.
0: Sehr schön. Franziska, vielen, vielen Dank für all deine Jahre Engagement, die du ins Wartburg-Radio gesteckt hast, für deine Zeit und deine Leidenschaft. Und danke an dieser Stelle auch fürs Gespräch. Herzlichen Dank.
1: Danke.
0: So, hinter uns wird es nochmal musikalisch. Ich sehe, die Band baut sich auf und Painted Waste wird jetzt noch weitere Lieder spielen. Ich warte mal kurz, bis alle an ihren Instrumenten sind.
2: Die Musiker stimmen, ich habe sie nicht gezählt, aber ich glaube, sie sind vollständig.
0: Ja. Bevor ihr aber loslegt, erzählt doch nochmal, was werden wir als nächstes in eurem zweiten Part hören?
3: Ja, wir haben ja eben gesagt, wir sind so bei Rock- und Popmusik angesiedelt und wir haben eben zwei eher poplastige Songs gespielt und jetzt wollen wir noch unsere rockige Seite präsentieren sozusagen.
2: Ja, da sind wir natürlich tierisch drauf gespannt und unser Publikum...
0: Unser Publikum wird jetzt ein bisschen berockt mit einer rockigen Nummer von Painted Waste. Viel Spaß dabei.

0: Applaus für Painted Ways. Vielen Dank. Und wir neigen uns bei der Live-Sendung vom 25-jährigen Jubiläumsfest des Wartburg-Radios und auch hier im Hof so langsam dem Ende des Bühnenprogramms zu. Ich habe jetzt noch eine der letzten GästInnen bei mir. Wir bleiben auch beim Thema Medienbildung. Daniela Sauerland, schön, dass Sie mit bei mir auf der Bühne sind.
1: Hallo. Willkommen. Danke.
0: Sie sind Lehrerin, nämlich am Martin-Luther-Gymnasium, gleich hier nebenan, neben dem Wartburg-Radio. Und Sie haben da ein besonderes Projekt vor 20 Jahren ins Leben gerufen. MLG Output heißt, die Schüler kommen vom Martin-Luther-Gymnasium hier rüber in die Studios und produzieren ihren eigenen Content, ihre eigenen Radiobeiträge und Sendungen. Wie kam das denn zustande, diese Idee?
1: Ja, das ist entstanden in einer Projektwoche. Da habe ich ein schönes Projekt gesucht und habe hier beim Wartburg-Radio gefragt. Und da war man ganz offen und hat gesagt, gerne können wir die Projektwoche machen. Und dann war die erste Live-Sendung entstanden in der Projektwoche. Daraus hat sich dann die AG entwickelt. Und jetzt haben wir eigentlich jedes Jahr eine Projektwoche und jedes Mal kommen neue Mitglieder dazu. Weil ja in der Schule ist ja immer so, nach der 12. Klasse gehen die und normalerweise stirbt dann so ein Projekt aus. Aber dadurch, dass wir die Projektwoche hier machen können, haben wir dann immer neue Mitglieder und im Moment sind es ungefähr 30 Schüler, die hier Radio machen, immer in abwechselnder Zusammensetzung.
0: Und das auch von allen Klassen, oder? Ich 5. bis 12. Klasse, wenn ich richtig liege.
1: Ja, die 11, 12 im Moment nicht, weil das war gerade so die Zeit, wo die in der 5., 6. Klasse nicht in die Schule gehen konnten, aus gewissen Gründen. Und deswegen ist da so eine kleine Pause eingetreten, aber jetzt ist es von der 5 bis zur 10.
0: 5. Klasse bis 10. Klasse. Und nach dieser ersten Projektwoche, wie kam es denn, dass die Schule gesagt hat, na, da machen wir eine AG draus und die Schüler können hier jede Woche, wenn ich richtig erinnere.
1: Ja, einmal die Woche, freitags.
0: Genau, wenn Sie können jede Woche vom Wartburg-Radio aussenden.
1: Ja, die Schule war da begeistert, weil die Projektwoche, die war sehr erfolgreich. Wir haben dann auch eine Live-Sendung von der Schule gemacht, aus der Schule direkt. Und da waren auch viele Leute da, die da fanden das toll. Und das wird von der Schule auch sehr stark unterstützt.
0: Und es wird ja auch bestimmt jetzt niemanden überraschen, wenn ich sage, Radio ist kein TikTok. Also Radio ist ein Medium, was für junge Menschen vielleicht nicht gerade das ist, was sie im Alltag, jeden Tag ganz von selbst nutzen. Wie behalten Sie denn die jungen Leute da am Ball, dass sie sich weiterhin für dieses Medium und fürs Radio machen, fürs Audio produzieren begeistern?
1: Na, einfach ist das ein Selbstläufer, weil sie ja jede Woche hier ins Studio kommen können, ihre Musik spielen können, ihre Themen haben. Also ich unterstütze das natürlich ein bisschen. Ich finde es auch immer gut, wenn so Themen kommen, die am Martin-Luther-Gymnasium irgendwie eine Rolle spielen. Aber sie können praktisch ihre eigenen Ideen hier einbringen, ihre eigenen Themen, was sie interessiert. Von mir aus ihre sportlichen Aktivitäten, ihre Vereine, wo sie sind oder ihre Musikaktivitäten. Und das machen sie schon gerne und dadurch kommen sie einfach immer wieder.
0: Es ist ganz gut aufgestellt thematisch. Es kann Schule sein, es kann Sport sein, ich habe auch gehört, dass es viel um so Celebrities manchmal geht in den Radiosendungen. Hatten Sie mit den SchülerInnen so einen besonderen Moment in den 20 Jahren, wo Sie dieses Projekt jetzt schon betreuen, wo Sie sagen, ach, das haben die echt cool gemacht. Das fand ich stark, was die da aus dem Projekt rausgeholt haben, aus MLG Output.
1: Ja, wir hatten ein Projekt zur Weimarer Republik, also hier in Eisenach, was da so los war. Also Fahrzeugbau, die ganzen Kinos, die es hier in Eisenach gab. Das war sehr spannend. Da haben wir noch mit dem Herrn Thurau geredet und über den Automobilbau hier in Eisenach. Und dann hatten wir ein Projekt vor ein paar Jahren, Frauen in der Politik hier in Eisenach, und haben also mit regionalen Politikerinnen gesprochen, vom Stadtrat, und zum Schluss sind wir dann auch in den Landtag gefahren und haben mit Landtagspolitikerinnen gesprochen, was die besondere Herausforderung ist, für Frauen in der Politik tätig zu sein. Das war sehr interessant. Hätte ich gar nicht so gedacht, dass die Schüler auch in der 6., 7. Klasse dafür Interesse haben. Aber wir hatten da sehr, sehr schöne Gespräche.
0: Und noch eine letzte Frage, Frau Sauerland. Können Sie sich erinnern, oder vielleicht kam auch mal ein Schüler, eine Schülerin zu Ihnen, die gesagt hat, Mensch, MLG Output, das hat mir so sehr gefallen, ich bin Journalistin geworden.
1: Ja, das haben wir. Wir haben jetzt eine junge Frau, das ist die Tochter einer Lehrerin von Frau Anton, die ist jetzt bei Radio Bremen.
0: Ach schau, das hat sich auch von klein auf ans Radio gewöhnt und dann auch beruflich mit eingestiegen.
1: Genau, die war seit der 5. Klasse hier bei MLG Output.
0: Wie cool. Ganz herzlichen Dank, Daniela Sauerland, Lehrerin am MLG, also am Gymnasium, Martin-Luther-Gymnasium, gleich neben dem Wartburg-Radio. Danke für das Gespräch.
1: Dankeschön.
0: Und für die Einblicke. Danke. Applaus, ja. Wir hören noch eine weitere rockige Nummer von Painted Ways. Wie heißt der Song, der als nächstes kommt?
2: Unser letzter Song für unser Live-Programm hier ist Who I Am. Aber bevor wir den spielen, möchte ich ganz kurz noch sagen, von uns Painted Ways auch alles Gute zu 25 Jahren Wartburg Radio und vielen Dank für die Einladung.

0: Painted Ways. Wow.
1: Ja, sie können auch rockig.
0: Was könnt ihr denn eigentlich noch alles? Mein, ihr seid ja sowas von vielfältig. Also wir haben ja nun schon die unterschiedlichen Sachen gehört. Rockig, dann war es ein bisschen konzertant, dann war es noch ein bisschen verhalten und dann war es überhaupt. Was ist so euer gesamtes Repertoire?
2: Unser Repertoire besteht neben unseren eigenen Songs auch ein paar Cover-Songs. Wie gesagt, da bedienen wir uns an Rock, Pop, teilweise auch Songs, die man vielleicht nicht aus Radio oder sonst wo kennt. Einfach Musik, die uns gefällt, die wir gern spielen wollen und ja.
0: Ja, wie viel davon findet jetzt eigentlich im Probekeller statt und wie viele Menschen dürfen euch im Regelfall sehen?
2: Das ist natürlich ganz unterschiedlich. Wir versuchen uns wöchentlich natürlich zu treffen, um zu proben, aber nicht nur um zu proben. Wie gesagt, wir sind dabei, Musikvideos zu drehen. Wir wollen natürlich bei Social Media ein bisschen präsenter werden, um natürlich auch unsere Reichweite zu vergrößern.
0: Also sollte man sich den Namen unbedingt einprägen. Painted Ways, also angemalte Wege, wenn man so nennen. Ich hatte das Painted Waste verstanden. Das wäre ein Fauxpas. Nein, es ist bei beiden kein Schrott, es ist kein Müll. Es ist etwas, was man sehr, sehr gerne hören kann. Fragen wir mal unser Publikum, kann man das? Vielleicht kann man den Applaus hier im Radio nachher nicht so deutlich hören, wie hier in unserer kleinen Event-Arena. Aber toll, dass ihr da wart. Lauft mal noch nicht weg, vielleicht habt ihr ja noch irgendwo einen in Reserve oder du, Alex, weil wir haben tatsächlich noch ein bisschen Sendezeit und die wollen wir gemeinsam verbringen. Ich komme dazu einfach mal nach unten, weil ich treffe die Familie Schlegelmilch. Den Hubert auf jeden Fall und den Renardo, genau. Und was mich persönlich immer gefreut hat, ich habe ja mal eine Plattform für Menschen mit Behinderung gemacht, barrierefrei im Äther, und dass er mich immer so schön gegrüßt hat, weil ich glaube, wir sind vorher gelaufen oder hinterher gelaufen oder sowas. Dafür mein herzlichen Danke. Gerne. Ja, Hubert, deine Sendung war ja so richtiges Lokalkolorit, die nannte sich Drehscheibe Eisenach, richtig?
3: So ist es.
0: Was hast du da gemacht?
3: Ich habe insbesondere eine Berichterstattung gemacht, was hier in der Region so los ist, zum Beispiel Polizeibericht, aber auch dies und jenes politische Ereignis mitkommentiert. Und das Ganze umrahmt mit Musik. Ja, so im Wesentlichen der 60er, 70er, 80er Jahre. Und was sehr beliebt war, einen deutschen Kulturschlager hatte ich immer mit im Programm.
0: Ah, das hatte ich auch immer mal. Schlagersternchen, das Schlagersternchen der Woche von Amiga. War total toll. Jetzt muss man natürlich unseren Hörern sagen, der Hubert ist blind. Komplett?
3: Komplett.
0: Wie machst du das? Das hat mich jetzt immer interessiert. Beispielsweise irgendwelche Beiträge, Meldungen oder so etwas abzulesen. Da hast du bestimmt eine Braillezeile oder sowas?
3: Ich habe eine Braillezeile, ja. Aber anfangs, als ich angefangen habe, das war 2002, da war so ein Gerät noch nicht so verbreitet. Da habe ich mir einfach Notizen in Blindenschrift, halt Punktschrift gemacht und habe die mit ins Studio genommen, einen gewissen Sendeablaufplan und sowas. Also das ging auch. Und die Mischpulte ließen sich auch von mir sehr gut bedienen. Also das war taktil gut ausgestattet und somit für mich also kein Problem. Wo ich Hilfe mit gebraucht habe, das war bei der Aussteuerung der Mikrofone, weil das war ein bisschen kompliziert, aber da wurde mir jederzeit Hilfe durch das Personal hier im Sender gewährt. Das war sehr schön.
0: Ja, was wäre das Wartburgradio ohne die Menschen, die hier ihren Dienst tun und die das Ganze auf die Reihe bringen? Ich komme mal rum. Renato, du hast ja deinen Vater auch zuweilen unterstützt, hast auch selbst mal eigene Sendungen gemacht. Mittlerweile hat es dich zum Domradio geführt. War das Wartburgradio für dich so der Einstieg in die radioaktive Zeit?
4: Ja, ich würde sogar noch weitergehen und das habe ich auch ein paar Leuten hier heute schon gesagt. Ich bin jetzt seit 20 Jahren im professionellen Journalismus unterwegs, im Radio, und ich habe nie wieder so einen Sender und so ein Team und solche Leute gesehen, die das mit so einer Leidenschaft, so einer Begeisterung gemacht haben, weil jeder, der hier hinkommt, der macht das natürlich, weil es ihm wichtig ist und weil es ihm im Herzblut liegt. Und später habe ich dann erstmal lernen müssen, dass es auch Leute gibt, für die das ein einfacher Job ist, wie auch ein Bürojob in der Bank oder sowas ist. Und das habe ich mir immer versucht mitzunehmen, diesen Geist der Begeisterung fürs Radio, der mir hier eingeimpft wurde, tatsächlich auch ein bisschen noch nach draußen zu tragen.
0: Wow, das kann ich eigentlich nur unterstützen an der Stelle. Und damit, es gibt Applaus, ein großes Dankeschön an all die Mitarbeiterinnen und Mitarbeiter von Wartburg Radio, dass sie euch, dass sie uns in die Lage versetzen, Dinge zu lernen, die man sonst, naja, eben tut, weil man irgendeinen Job oder sowas hat. Also vielen herzlichen Dank an euch. Und ich muss mal mit einem kleinen Blick auf die Uhr, wir hängen noch nicht in der Zeit. Es ist ganz hervorragend, noch bis 18 Uhr läuft unsere Live-Übertragung hier aus der Georgenstraße. Und Alex Blume hat Platz genommen am Piano für einen kleinen Zwischensong, den wir jetzt einfach hineinspielen, Gehör verleihen. Und da ist er schon.

0: Hallo? Ah, da ist er wieder. Alexander Blume. Für Sie, für euch. Und natürlich im Radio.
1: Und Stefan und ich sind jetzt wieder zusammen auf der Bühne.
0: Ach, ich wollte schon immer mal mit dir zusammen auf der Bühne sein.
1: Das ist schon die ganze Zeit. Wir haben noch 10 Minuten Live-Sendung, die wollen wir nutzen und noch 2 Gesichter einmal hier hochholen, die heute und in den letzten 25 Jahren seit der Gründung ganz viel gewirkt haben. Ich bitte auf die Bühne Nicole Pesler und den Radioleiter Marco Fischer. Applaus für die beiden. Sie schnaufen. Nicole, Marco, ich fürchte, ihr müsst euch ein Mikrofon teilen, aber das ist nicht so schlimm.
2: Vielleicht kriegen wir nach 25 Jahren, kriegen wir das gut hin. Dürfen wir anfangen?
1: Ja, bitte.
2: Wir dürfen anfangen. Wir sagen ein herzliches Dankeschön an Painted Ways und wir erinnern uns nämlich sehr gerne daran, wie wir euch kennengelernt haben. Es gab vor 3 Jahren das erste Mal Fett de la Musik. Sie müssen jetzt Ihre Ohren anschneiden, wir haben nicht mehr so viel Zeit, wir müssen viel unterbringen. Es gab das erste Mal Fett de la Musik in der Stadt Eisenach und wir haben uns überlegt, Marco, wir machen eine Sendung dazu und wir laden mal die Musiker ein, die da mitmachen. Und ihr wart die Ersten, die ein kleines Unplugged-Radio-Konzert gegeben habt und wir haben uns sofort in euch verliebt und haben gesagt, wir müssen das wiederholen und deswegen seid ihr heute bei uns. Herzlichen Dank dafür.
1: Da gibt es Herzchen von der Band. Wie schön. ihr zwei, wir haben nicht viel Zeit, du hast es schon gesagt.
3: Wir dürfen überziehen. Ich habe ja die Macht über die Regler, also bleibt mal ganz entspannt.
1: Wie zufrieden seid ihr gerade mit dem Tag? Was ist gerade so euer Bauchgefühl, euer Resümee vom Jubiläumsfest? Ihr habt ja nun am meisten hier hinter den Kulissen mitgewerkelt und dafür gesorgt, dass das alles hier ordentlich über die Bühne geht. Mein Gott, dafür mal einen kräftigen Applaus, bitte.
3: Also ich bin mittlerweile entspannt. Kurz vor 2 war es nicht so. Und dann waren mit einmal ganz viele Leute da. Ich glaube, das war dann so für alle, also auf der einen Seite ein bisschen so eine Entlastung. Es kommen Leute. Da ist natürlich erstmal viel zu tun. Und da muss man dann eben sagen, an dieser Stelle auch, wir sind ja nun nicht die Einzigen, die hier werkeln. Also in erster Linie muss ich mich mal bei meiner Familie bedanken, die das jetzt vielleicht da drinnen hört oder zumindest ein Viertel von uns, die den ganzen Tag mit an der Kuchentheke gestanden haben, mitgeschmückt haben, die das immer mit unterstützen, wenn ich irgendwo mal wochenlang nicht zu Hause bin und auf irgendwelchen Veranstaltungen rumwurschtel. Ich glaube, Nicole kann das irgendwie beipflichten. Danke auch an die, wo jetzt gerade auch nur noch eine sitzt, die Jessica vom Höhlenverein in Kittelsdal und Touristinformation Rula und Heimatverein Mosbach, die hier wunderschöne Buttons gemacht hat und wo man Radios basteln kann, wo jeder übrigens nochmal bitte hingehen kann und sich sein eigenes Wartburg-Radio basteln kann. Danke, Jessie, dass du gekommen bist. Claudia von der Posthalterei fürs Kinderschminken, die jetzt allerdings schon weg ist. Meine Tochter Muriel von der Stadtbibliothek, die sich überall hier mitgekümmert hat. Also das ist so alles so Familie, die einfach da ist, die hier mitgewerkelt haben. Natürlich das ganze Team im Hintergrund, die hier tagelang mitgeschmückt und Bilder ausgedruckt, Girlanden aufgehängt haben. Dank natürlich an die Gäste, die da sind. Wie gesagt, das Team hat ja, ich hab euch gar nicht gesehen heute den ganzen Tag. Genau. Die Technik, Thoralf Ziegler, Jan Lukas ist nicht mehr da, vielen Dank. Vorstand, der stand ja heute schon auf der Bühne und hat sich schon mal ein bisschen bedankt. Die kommen dann auch nochmal gleich und hoffe ich mal und verabschieden sich. Und jetzt bin ich erstmal still, jetzt kannst du deine nächste Frage stellen. Und Nicole antwortet.
2: Ich sage nur ganz kurz, ihr seid der Hammer, weil es war ja heute so viele andere Veranstaltungen auch in dieser Stadt und ihr seid trotzdem zu uns gekommen, ihr seid bei uns geblieben, ihr habt mit uns dieses wunderbare Jubiläum gefeiert. 25 Jahre ist keine einfache Geburtstagsfeier, sondern es ist eine besondere Geburtstagsfeier und wir haben die große Hoffnung, dass wir möglicherweise, Emily eher als wir zusammen, in 25 Jahren nochmal zusammen feiern werden.
0: Aber ungeachtet dessen, bei den ganzen Dankestiraden, muss ich natürlich eins sagen. Marco, als derjenige, der, da ging es noch gar nicht los, auf der Leiter gestanden und Kabel gezogen und ähnliche Dinge gemacht hat. Ja, sozusagen ein Mann der ersten Stunde.
2: Und für alle Fälle.
0: Und für alle Fälle, auf jeden Fall. Als Techniker, als, ja, was auch immer, letzten Endes als Verantwortlicher und. Und Nicole natürlich auch als jemand, die auch von der allerersten Stunde mit dabei ist. das ganze Programm mit Inhalten gefüllt hat. Ganz, ganz viel Herzblut, so habe ich es erlebt, in diese Sache reingebracht hat. Und deshalb mein und unser ganz besonderes Dankeschön gilt euch beiden.
1: Danke sehr. Noch eine letzte Frage habe ich an euch beide. Ja, so schnell.
2: Ja.
1: Aber du kannst natürlich gerne so weit ausholen, wie du möchtest, Marco. Ihr seid, also man sieht es ja auch, wie ihr zusammensteht. Ihr habt dieses Radio die letzten 25 Jahre begleitet. Marco, du hast auch Dienstjubiläum, 25 Jahre Wartburg Radio. Nicole, du bist auch seit Anfang an mit dabei. Was wünscht ihr beiden euch für die nächsten Jahre? Jeder einzelne von euch.
2: Also zunächst würde ich gerne, heute ist ja immer so ganz oft nach besonderen Radiomomenten gefragt worden und ich würde einfach eine ganz tiefe Dankbarkeit rausschicken wollen, dass wir diese Möglichkeit haben, dass wir hier sein können, dass wir unser Hobby so zelebrieren dürfen, dass wir uns ausprobieren dürfen, dass wir unzählige Menschen kennenlernen durften, dass wir Interviews machen dürfen, dass wir so viel Freiheit hier haben. Für mich persönlich bedeutet das auch, dass ich eine ungeheure Portion Selbstbewusstsein mir hier angeeignet habe, dass ich auf Bühnen dieser Welt stehen darf, dieser Welt nicht, aber dieser kleinen Stadt, dass ich vor unzähligen Menschen reden darf. Und dafür sage ich allen, die das ermöglichen und die uns immer diesen Rahmen geben, an dieser Stelle ein tiefes, tiefes, herzliches Dankeschön.
3: Ja, ich wünsche mir natürlich, dass es hier weitergeht, dass wir ganz viele Ehrenamtler haben, die hier Radio machen, die uns mal ein bisschen was abnehmen. Ich weiß, es ist für manche vielleicht ein hohes Ziel, ohne uns jetzt mal selbst in den Mittelpunkt rücken zu wollen, aber wir sind ja nun wirklich schon ganz viel unterwegs gewesen. Danke, dass du nicht gefragt hast, wie viele Sendungen wir zusammen gemacht haben oder wie viele Veranstaltungen, wir wüssten es nämlich gar nicht. Und insofern ist es wichtig, dass wir als Wartburg Radio hier auch eine gute Finanzierung bekommen, damit das dann auch alles weiter funktioniert. Dass wir, ich weiß gar nicht, wo sie jetzt, hier, da stehen sie, die beiden, Joanna und Selina auch weiter hier schön beschäftigen können, die sich um alle ehrenamtlichen Radiomacher mit kümmern und um die Medienbildung und um die Jugend kümmern. Also nicht nur um die Alten, sondern auch um die Jungen. Um die geht's nämlich, die brauchen wir nämlich ganz, ganz dringend, die dann hier die Fahne ein bisschen hochhalten und uns vielleicht einfach mal ein bisschen beerben können. Und dann, und dann so Sachen wie, ich bringe nur mal Hip-Hop meets Minnesang ins Spiel, wo wir auf der Bühne, oder nicht auf der Bühne gestanden haben, aber wo wir von der Wartburg aus gesendet haben, eine Jugendsendung. Mittlerweile sind wir nicht mehr nur 27 plus wie damals, sondern schon ein bisschen mehr plus. Und dass sowas dann auch stattfindet und durch Leute auch weiter betreut wird, weil das ist das, was das Wartburg-Radio auch ausmacht. Also die Nähe, man sagt immer so schön die Nähe zum Volk, aber die Nähe zum Bürger, zu so Festen, die hier vor Ort stattfinden. Wir waren jetzt die Woche beim Saus und Braus, das erste Mal, gibt es seit 3 Jahren. Irgendwann ist auch für uns immer mal die Premiere, dass wir da waren oder da sind.
1: Was ist das für alle, die es nicht kennen, das Saus und Braus?
2: Ja, das ist die Afterwork-Party in Eisenach, die es immer im Sommer auf dem Marktplatz gibt. Und das Wartburg Radio hat mir einen Traum erfüllt. Wir durften nämlich live von dort senden und das gab es so noch nie. Und das muss man auch noch mal sagen, auf 25 Jahre rückblickend, wir waren immer diejenigen, die irgendwo zuerst waren. Ja, wir haben vorhin Herrn Fasko gefragt, was sein verbindendes Element zum Radio ist. Na, sagt er, 500 Meter unter der Erde im Bergwerk, als wir einen Radiopreis moderiert haben und mit übertragen haben. Und wer war dabei? Wir waren dabei. So, und an dieser Stelle sind wir also so die Premierenhengste, sage ich jetzt mal. Ne? Wir waren bei ganz vielen Sachen das erste Mal dabei, haben den Weg geebnet, wo Sachen nicht möglich waren, wo Dinge ins Radio geholt. Und deswegen wünsche ich mir für die nächsten 25 Jahre, dass immer mehr Menschen verstehen, was es bedeutet, dieses kleine Radio in unserer Stadt zu haben, was es für ein Schatz ist, der gehegt und gepflegt werden muss, dass es was Besonderes ist, dass wir hier Menschen zusammenbringen, dass wir eine Stimme sind, dass wir Vielfalt hier haben, dass wir jung und alt miteinander hier im Radio zelebrieren und wie wichtig es ist für diese Region und dass wir das immerhin weiter nach außen tragen.
0: Ein fast schöneres Schlusswort kann es gar nicht geben, eigentlich. Ich weiß aber, wir haben ja noch mal jetzt müssen wir mal überlegen. Vielleicht noch eine kleine Musik und noch ein Dankeschön.
1: Ganz genau so ist es. Und als Krönung hier musikalisch auf der Bühne haben wir uns was Besonderes überlegt. Und zwar Painted Ways, die Band, die hier schon auf der Bühne gespielt hat. Und Alex Blume, Jazzmusiker aus Erfurt. die Jam jetzt zusammen?
0: Aus Eisenach natürlich.
1: Aus Eisenach, Entschuldigung. Aus Eisenach die Jam jetzt zusammen.
4: Ich bringe alles in Ordnung. Mach nur.
0: Du bist so gut zu uns.
4: Na, das mache ich. Das ist ein bisschen zwanghaft bei mir, aber ich muss alles in Ordnung bringen. Vielen Dank. Ich muss mal sagen, ihr habt ja noch keinen Applaus gekriegt. Den kriegt ihr jetzt von den tobenden Massen. Vielen Dank für die Einladung. Jetzt müssen wir noch kurz was in Ordnung bringen. Wenn wir zusammen Musik machen sollen und wollen, müsst ihr die Tische runterstellen.
1: Jawohl, okay. Das kriegen wir doch sicherlich hin.
0: Das kriegen wir hin.
3: Ja. Ich hab vorhin dich vergessen. Wo? Die Band haben wir uns ja bedankt, aber bei dir möchte ich mich natürlich auch nochmal bedanken. Uns verbindet auch schon ein paar Jahre ein bisschen was, unterschiedliche Projekte, Live-Veranstaltungen. Jetzt ist mein Tisch weg. Danke, Alex.
4: Ja, das geht auch zurück, Marco. Wenn ihr mal jemanden braucht, der Ahnung hat, der die Ruhe bewahrt und immer die richtige Ansprache findet, fragt mich. Ich empfehle euch Marco dann. Jetzt spielen wir einen Song. Ja. Wir spielen jetzt einen Song zusammen, den es bisher nur vom Text gibt, von James Taylor ist der Steamroller Blues, aber James Taylor kennt die Version noch nicht, die wir jetzt spielen. Ich war bei zwei James Taylor Konzerten und ich wollte eigentlich ein Autogramm vom Pianisten Larry Goldings haben. Beim ersten James Taylor Konzert habe ich gesehen, dass James Taylor sich auf den Bühnenrand gesetzt hat und alle Schallplatten signiert hat, die es überhaupt gibt. Er hat mit den Leuten geredet ohne Ende. Und dann bin ich wieder hin und da war mein Lieblingspianist Larry Goldings dabei und ich habe 3 CDs von Larry Goldings mitgenommen. Der durfte nicht signieren. Die Musiker mussten sofort von der Bühne, weil James Taylor wieder alle Schallplatten unterschrieben hat und mit den Fans geredet hat. Natürlich mit mir nicht, weil ich wollte ja nichts von ihm. So, Steamroller Blues. Ich bin eine Dampfwalze und wenn du mich nicht liebst, werde ich dich plattwalzen. So geht das los und mehr kann ich gar nicht sagen, sonst wird es vielleicht gar nicht gesendet. Ich freue mich, dass ich jetzt mit den Kollegen hier spielen kann. Das hat mir total gut gefallen, was die für eine Musik gemacht haben. Echt, euch auch. Und jetzt machen wir den Steamroller Blues. An den Drums war heute Philipp. Am Bass der Thomas. An der E-Gitarre Tino. Und Gitarre hat er gespielt und für euch gesungen. Johannes Joe.
5: Und am Piano Alex Blume.

0: Ich sag die Namen nochmal an. An den Drums Philipp, Bass hat Thomas gespielt, E-Gitarre Tino und Johannes Joe.
1: Und Alex Blume am Piano.

0: Painted Ways.
1: Alex Blume. wir kommen noch einmal auf die Bühne. Es gibt noch etwas Letztes hier auf der Bühne. Ich möchte noch die letzten Gäste zu mir hochholen. Ihr könnt ruhig stehen bleiben. Wir freuen uns, wenn wir noch gleich mehr von Painted Ways hören können. Aber zum Abschluss bitte ich noch auf die Bühne aus dem Vorstand Uwe Jens Ebert und Volker Weber.
2: Ja, denn ohne diesen Vorstand würde das Ganze ja nicht funktionieren. Nee. Moment.
3: Das stimmt nicht. Der Vorstand ist das Dach, aber die Arbeit und das Engagement und die Leidenschaft, das haben zum einen die Radiomacher und natürlich unser tolles Team.
2: Das stimmt wohl, aber ohne dieses Dach würden Sie ganz schön im Regen stehen. Und dafür, da sagen wir nochmal richtig, richtig Dankeschön.
1: Dankeschön an euch. Und dass ihr diesen Tag ausgetragen habt. Ich hoffe, ihr seid glücklich mit der Veranstaltung, mit dem Fest 25 Jahre Wartburg Radio. Und von euch noch ein paar letzte Worte an die Gäste, noch eine kleine Verabschiedung vom Vorstand des Wartburg Radios. Übergebe mal das Mikrofon an Uwe Jens Ebert. Und Stefan, du kannst es gern Volker geben.
3: Ja, ich fange mal an. Vielen, vielen Dank, dass Sie alle heute mit uns den Tag, den Nachmittag zusammen verbracht haben, mit uns gemeinsam 25 Jahre Wartburg Radio gefeiert haben. Ja, wie die Zukunft wird, das kann man natürlich nicht sagen. Es ist hier und da in dem einen Interview schon angeklungen, viel hängt am Geld, aber viel hängt eben auch an dem Engagement der Leute, die herkommen, um dieses Radio mit Leben zu erfüllen. Und ich bin ja auch so ein Urgestein seit Anfang an dabei, seit 2001 im Vorstand der Schatzmeister. Das sind jetzt auch schon 25 Jahre. Und ich mache auch weiter und hoffe, dass unsere Mitstreiter auch alle weitermachen.
4: Ja, das Dumme ist nur dann, dass wir alle etwas älter werden. Und wir sind auf alle Fälle gewillt, dass das Wartburg Radio auch in den nächsten Jahren eine Zukunft hat. Wir haben es nur bedingt in der Hand, aber wir werden alles dafür tun, dass es weitergeht. Auch ich sage nochmal herzlichen Dank an alle, die hier waren. Viele Begegnungen haben wir heute wiedergefunden nach so vielen Jahren, ob sie nun aus Köln kommen oder aus Berlin. Also manche hatten heute wirklich eine weite Anreise, dafür vielen Dank. Aber auch wenn Sie in der Friedhofstraße wohnen oder vielleicht hier gleich nebenan am Schiffplatz, sind Sie uns natürlich trotzdem genauso willkommen. Vielen Dank, dass Sie hier waren. Und wir möchten uns natürlich auch noch bedanken bei den Menschen, die hier heute fast 4 Stunden auf dieser Bühne durch das Programm geführt haben. Wir danken uns bei Emily und natürlich beim Stefan, die also hier heute durchs Programm geführt haben. Vielen herzlichen Dank. Und wir würden euch jederzeit wieder buchen und weiter empfehlen. Und ich hoffe, dass es Ihnen gefallen hat, unsere Zeitreise durch 25 Jahre Wartburg Radio. Vielleicht hat man das eine oder andere heute Neues erfahren, was man so noch nicht wusste. Und wenn Sie es schon gewusst haben, naja, dann war es halt zur Auffrischung der Erinnerungen. Vielen Dank und auf ein neues und das letzte Wort heute.
3: Das habe ich. waren Sie überhaupt schon im Sender und haben sich da mal umgeguckt? In unserem Schulungsraum gibt es hier diese wunderschönen Tassen. Die sind schwarz und da steht wirklich auch Wartburg Radio 96,5 drauf. Und das ist nämlich auch noch ein kleines Präsent für unsere beiden Moderatoren, die heute hier mitgemacht haben.
4: Und wir dürfen ja im Wartburg Radio keine Werbung machen, aber diese Tassen, die sind Limited Edition. Da
3: ja,
4: gibt es
3: genau,
4: nicht viele
3: genau,
4: von.
3: Genau, da gibt's nicht viele
4: also
3: von.
4: Mehr kann ich dazu nicht sagen. Und das letzte Wort, die haben auf alle Fälle heute unsere Musiker. Denn wir machen noch ein bisschen weiter, ne?
1: Bevor hier gleich die Instrumente wieder angestimmt werden, vielen Dank an die beiden Vorstandsmitglieder. Kurzer Hinweis noch, das Wartburg Radio macht auch morgen weiter. Morgen ist Tag des offenen Denkmals und da wird hier wieder gesendet ab 11 Uhr. Es gibt Mitmachaktionen, man kann sich das Radio wieder anschauen. Für alle, die vielleicht gerade zuhören und noch nicht hier vor Ort waren, morgen gibt es nochmal die Möglichkeit, hier vorbeizukommen, sich das Gebäude anzugucken, sich das Radio anzugucken. Und das könnt ihr auf jeden Fall gerne wahrnehmen. Ab um 11 ist hier auch Live-Sendung. Und ja, bis abends wird dann, bis Nachmittag, bis um 3 wird das Radio dann offen stehen für alle BesucherInnen. Und ja, die letzten Töne kommen von der Band Painted Ways, begleiten Sie jetzt noch ein Stück weit durch den Abend. Und damit wünschen wir zum Abschluss noch viel Vergnügen.
3: Ich muss auch noch mal was sagen, nämlich ich muss mich auch noch bei den Hörern zu Hause an den Radiogeräten verabschieden. Wir haben uns jetzt hier schön pauschal von den Gästen, von den 1780 Gästen, die hier auf dem Hof waren, verabschiedet. Und da brauchen wir noch mal einen schönen Applaus. Und jetzt kommt die Band, aber vorher noch das Motto des Wartburg-Radios und dann mache ich die Regler hier wieder runter und dann ist alles gut. Painted Ways gibt's gleich. So, wo ist der Knopf?
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4: Wir spielen einen Song von Jack Johnson, der heißt Sit and Wait and Vision.

0: Vielen Dank.
1: Ich würde gerne mal, dass mal einer ein Foto von uns macht hier, wenn wir mit Alex spielen.
2: Marco! Marco!
1: Kannst du mal ein Foto knipsen?
0: Der nächste Song ist wieder von uns selbst, von Painted Ways, heute mit Gastmusiker Alex Blume. Und der heißt Mountaintops.

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Im Wartburg-Radio feiern wir 25 Jahre und es ist immer noch unser kleines Hoffest ein bisschen im Gange. Die Liveband spielt noch im Innenhof, aber wir verlagern jetzt unsere Geburtstagsparty hier in das Wartburg-Radio-Studio. Mein Name ist Nicole Päsler. Ich darf Sie die nächste halbe Stunde noch ein bisschen unterhalten und ich habe mir überlegt, als ich angefangen habe hier im Wartburg-Radio 2001, da gab es so verschiedene Klassiker aus der Hausszene, Lieder, die mich begleitet haben durch meine 25 Jahre Wartburg-Radio und eins davon ist Lady von Mojo. Das war da in meiner damaligen Sendung, die Partynacht, die einmal im Monat lief, war das der Dauerbrenner. Und damit starten wir. Herzlich willkommen hier im Wartburg Radio 96,5.

0: Ein Klassiker aus den 2000ern. Ich freue mich wie Bolle, denn es gibt eine Premiere und dafür sind Radiogeburtstage und dieses Wartburg-Radio insbesondere geeignet. Denn Klaus Wuckertz ist bei mir im Studio und wir haben noch nie zusammen in einem Studio die Zeit miteinander verbracht.
1: Das stimmt.
0: Also radiotechnisch.
1: In aller Öffentlichkeit. Komme ich jetzt im Radio?
0: Klaus, dir haben wir es ja zu verdanken, dass wir heute 25 Jahre Wartburg-Radio feiern können. Wie geht's dir an diesem Tag?
1: Ich bin überwältigt von Glücksgefühlen. Jedes Mal, wenn es um das Thema Radio geht und Radiogeburtstag, ist es, also, wie sagt man so schön, trage ich den Noppenanzug.
0: Vielleicht nochmal so einmal ganz kurz, was für eine Idee hattest du damals zu sagen, Eisenach braucht ein Bürgerradio?
1: Das war, ich war mal im offenen Kanal von Berlin. Ein Kumpel von mir, Piratenfunker, hat mit mir Abitur gemacht, hat mich nach Berlin eingeladen in den offenen Kanal. Wir haben eine Sendung gemacht über meine Band, die ich damals hatte. Und ich konnte es nicht fassen, dass der einfach in den Raum gegangen ist. Und da stand ein Radiostudio und wir haben eine Sendung gemacht. Und die lief kurz wenig später in Berlin im Radio.
0: Und trotzdem bist du in Eisenach gelandet. Du bist gar nicht so berühmt geworden mit deiner Band.
1: Nee, das stimmt.
0: Es lag nicht an dem Radioauftritt.
1: Nee. Als dann die Ausschreibung kam, das war wirklich nur das war der Trigger eigentlich, dass eine Ausschreibung stand, die Thüringer Landesmedienanstalt vergibt Lizenzen für offene Kanäle. Wer eine möchte, kann sich bewerben. So in etwa war das. Und dann habe ich sofort gesagt, das mache ich, wir bewerben uns, wir müssen dieses Radio nach Eisenach holen. Und alles andere ist Geschichte und ich muss auch wirklich immer wieder betonen, allein hätte ich das nie geschafft. Das ist.
0: Aber du bist ja der Initialgeber, ne? Du hast die Ausschreibung gesehen und hast dir dann Unterstützer gesucht.
1: Ja, die Leute zusammengebracht. Den Hut ziehe ich mir auf.
0: Heute wird ja so ein bisschen mit Lob großzügig umgegangen.
1: Ja,
0: ich muss da eben auch schon welches einstecken.
1: Ach, ich genieße das auch.
0: Ja,
1: wer genießt nicht Lob? Ja. Das hat mit Alter noch gar nichts zu tun.
0: Nee, mir fällt das schwer.
1: Gedanklich bin ich ungefähr 70. Also jedenfalls, wenn es nach meiner Frau geht manchmal. Kindsköpfigkeit braucht man, glaube ich, auch im Leben. Den Schuh ziehe ich mir schon an. Die Initialzündung gebiert eigentlich Gregor Schuster, so heißt nämlich der, mein Mitabiturient. Das habe ich aber auch schon mal erzählt. Den Hut ziehe ich mir auch auf, zu sagen, ich habe damals die Initialzündung gegeben, aber dass sich das so entwickelt hat, da fallen mir 1000 Namen ein. Ich glaube, einer ist Nicole Päsler zum Beispiel, falls du die kennst. Wenn du sie siehst,
0: ich habe schon mal von ihr gehört.
1: Da gehören Match und Apps dazu, Gunnar Leonhardt und ganz, ganz viele Leute, die sofort dabei waren und sofort begeistert waren. Und ohne die hätten wir das so nicht hingekriegt, ganz einfach.
0: Ja, wie viel Zeit hast du tatsächlich selber noch zum Radio machen?
1: Leider Gottes seit einigen Jahren schon sehr wenig Zeit. Also ich habe eigentlich nur noch diese Sendung zu Silvester, wichtige Informationen und Musik zum Alkohol.
0: Die wird es dir in diesem Jahr auch wieder geben?
1: Immer. Die hat die nächsten 10 Jahre Sendeplätze sind von Marco schon fest gebucht, immer Silvester um 20 Uhr.
0: Gibt es ja auch wieder also neue Titel, also neue Erkenntnisse zum Thema Alkohol?
1: Immer, jedes Jahr. Es gibt jedes Jahr höchst kuriose Meldungen zum Thema Alkohol. Es gibt die Jahresbestwerte. Was die Promillegrenze anbelangt. Es gibt lustige Polizeimeldungen. Es gibt Meldungen über Funde von 200 Jahre altem Champagner auf dem Meeresgrund. Es gibt immer und genügend Lieder über Alkohol gibt es ja sowieso. Also das, wie gesagt, im Moment leider für mehr reicht die Zeit nicht. Nächstes Jahr wird es sicherlich mehr werden wieder.
0: Das klingt gut.
1: Ja.
0: Also allein, ich weiß nicht, wenn Sie jetzt draußen an den Radiogeräten sitzen oder uns, wo auch immer Sie uns gerade hören, allein diese Stimme ist es ja schon wert, dass die öfters in diesem Programm erscheint.
1: Ja, also oder? Wenn Sie irgendwie eine beruhigende Stimme brauchen, die auf Sie einredet oder Sie in den Schlaf lullt, können Sie mich gern buchen. Bin ich gern bereit.
0: Du suchst dann im neuen Jahr sowieso vielleicht eine Nebentätigkeit, oder?
1: Ja.
0: Ja, ne?
1: Ja.
0: Du wirst das aktive Erwerbsleben hinter dir lassen.
1: Ja.
0: Und dann muss man ja so einen Ruhestand auch vorbereiten.
1: Ja.
0: Wie ist es für dich?
1: Den Ruhestand vorzubereiten.
0: Also bist du schon mental so weit, dass du dir überlegst, was du mit deiner vielen freien Zeit ohne Erwerbsarbeit anfangen wirst?
1: Ja, aber das weiß ich immer gleich wieder von mir, weil das zu viel ist. Also Ich habe noch keine Liste geschrieben, weil ich einfach die Angst habe, wenn ich die Liste schreibe, die wird immer länger und länger, was ich alles machen will und muss und ich werde es machen. Das will ich schon dann eher entscheiden. Also ich bin schon aber auch jemand, der es mal gut auf dem Sofa aushält.
0: Ja, du musst ja nicht jeden Tag hier sein, aber so einmal in der Woche, so eine feste Sendezeit wäre für uns schon schön.
1: Kommt drauf an, was Eisenach erträgt.
0: Ach komm, du bist ja, wir können es ja sagen, du bist ja Journalist, Lokaljournalist. Du hast ja dann bestimmte Themen, die du aus einer anderen Perspektive nochmal fürs Radio aufbereiten könntest.
1: Ja, das stimmt. Wobei, da muss ich mich nächstes Jahr noch zurückhalten, weil ich noch angestellt bin als Journalist.
0: Aber du könntest deinen Kollegen dann immer schon mal mit dem Radiomikrofon auch mal Interviews stellen und
1: selbstverständlich.
0: Sagen, Herr Chefredakteur, wie sehen Sie, wie schätzen Sie das? Das wäre doch auch mal so. Ich sehe schon, es gibt viel
1: schwierig
0: zu tun. Einen, den ich auch, also ich habe ja Grüße eingesammelt rund um den Radiogeburtstag und das möchte ich dir jetzt nicht vorenthalten, weil ich habe unseren Bürgermeister Steffen Liebendörfer getroffen und der sehr wohlige, warme Worte für das Wartburg-Radio gefunden hat, aber der uns auch eine neue Seite von sich preisgegeben hat. Hören wir mal zusammen rein.
2: Ich begrüße ganz herzlich den Bürgermeister der Stadt Eisenach, Steffen Liebendörfer. Und Steffen Liebendörfer ist Fan vom Wartburg-Radio.
3: Tatsächlich, ich kann es nicht sagen, ein Fan der ersten Stunde, weil vor 25 Jahren war ich noch nicht hier. Aber tatsächlich durfte ich schon bei mehreren Gelegenheiten mit dem Wartburg-Radio zusammenarbeiten und habe da sehr schnell auch begriffen, was für einen wichtigen Beitrag eben das Wartburg-Radio für das Leben vor Ort, für die Meinungsbildung vor Ort, für die aktuelle Information auch vor Ort leistet. Und das kommt doch einfach zu dem Befund, dass das Wartburg-Radio eine ganz feste Größe ist in Eisenach und unverzichtbar für die Stadt.
2: Ja, was wünschen Sie sich für die nächsten 25 Jahre vielleicht?
3: Dass das Wartburg-Radio in der Stadtgesellschaft noch stärker sichtbar wird, vielleicht in Eisenach, auch um Eisenach herum, weil diese lokalen medialen Angebote, wo auch Menschen Programm machen, die einfach in der Sache drinstecken, die Ahnung von dem Leben vor Ort haben und die nicht irgendwo vom Schreibtisch aus etwas eben recherchieren und dann eben einen Beitrag leisten, sondern wo auch wirklich sich mit den Menschen, mit den Themen vor Ort befasst wird. Das ist eine ganz andere Intensität, die das inhaltliche Angebot dadurch bekommt.
2: Wenn Sie nicht Bürgermeister wären und mehr freie Zeit hätten, was könnten Sie sich vorstellen, was würden Sie für eine Radiosendung machen?
3: Das ist eine sehr gute Frage. Ich könnte mir tatsächlich mal vorstellen, es einfach mal als DJ oder so zu versuchen.
2: Was würden wir da hören?
3: Elektronische Musik.
2: Ich wünsche mir, dass Sie irgendwann ganz viel Zeit haben. Das können wir ja ausprobieren. Das ist ja auch das Besondere am Wartburg-Radio, dass ja jeder seinen Fähigkeiten und Fertigkeiten auch nachkommen kann. Gibt es spontan einen Song oder ein Lieblingslied aus dem Bereich?
3: Tatsächlich nicht explizit. Das ist einfach, also ich mag zwei Musiksparten sehr gern. Das eine ist die klassische Musik tatsächlich und das andere ist dann die elektronische Musik. Das ist ein gewisser Kontrast, der ist auch nicht zu übersehen und von daher mit der klassischen Musik, da betätige ich mich auch ab und zu in meiner Freizeit und elektronische Musik habe ich bisher immer nur konsumiert und da auch selber mal was auszuprobieren, das hätte durchaus seinen Reiz.
2: Das fasziniert mich. Und wenn Sie sich jetzt fragen, warum ich seit 25 Jahren Wartburg-Radio mache, dann sind es genau diese Momente, wo immer in einem Interview irgendwelches überraschende Themen, Dinge passieren, die man vorher so gar nicht auf dem Schirm hatte. Herzlichen Dank, Steffen Liebendörfer. Und ich freue mich auf bald, dass wir eine DJ, da müssen wir uns noch einen Namen einfallen lassen, ne? DJ Steffen.
3: Oder DJ Major oder DJ Bürgermeister, DJ was auch immer, da finden wir dann schon einen knackigen Begriff.
2: DJ BGM ist in the house.
3: Sehr gut.
2: Das war Steffen Liebendörfer, der Bürgermeister der Stadt Eisenach.

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1: Uptown Funk, ja, vielleicht ist es eine kleine Inspiration für unseren Bürgermeister Steffen Liebendörfer. Und wie gesagt, Klaus, du bist Lokaljournalist. Hättest du ihm das zugetraut?
2: Also Elektronik nicht, weil, wie gesagt, er ist eigentlich so ein bisschen Landsmann von mir, kommt aus Nordwürttemberg, ich komme aus dem tiefsten Schwaben, also gut, er ist ein Grenzlandsmann von mir. Und Elektronik hätte ich ihm nicht zugetraut. Er ist, glaube ich, Jurist von Beruf und ich kann es nicht so richtig genau sagen. Ich weiß, kenne seinen Jahrgang nicht, aber hat mich doch ein bisschen überrascht. Also
1: aber,
2: so.
1: Aber das ist doch toll, oder? Dafür machen wir das doch hier.
2: Ja, dass man solche Sachen erfährt. Wir freuen uns, glaube ich, alle. Das ist ja das typische Boulevard-Syndrom. Ne? Keiner liest die Bild-Zeitung, aber sie verkauft eine Million Auflage. Und so ähnlich ist das hier auch. Keiner möchte eigentlich zu viel Privates erfahren, aber jeder spitzt die Ohren, wenn es soweit ist. Aber interessant, klar, auf jeden Fall.
1: Ja. Heute war ja so die durchgängige Frage, was ist dein Radiomoment? Wie würdest du auf diese Frage antworten?
2: Immer und immer wieder dasselbe, als die ersten Töne on air liefen. Ob das beim Ereignisrundfunk war oder auch vor 25 Jahren, es ist unfassbar. Es ist einfach unfassbar, dass es sowas gibt. Immer noch. Da kommen schon wieder die Tränen.
1: Und für alle, die damals beim Ereignisrundfunk nicht dabei waren, was war denn dein erster Satz?
2: Natürlich habe ich mir tatsächlich in dem Fall überlegt, was ich sage. Und der erste Satz, der in Eisenach auf 96,5 und eher gegangen ist, ist: Das Pferd frisst keinen Gurkensalat.
1: Und bei uns im Studio sind ja Selina und Joana. Ihr wusstet diese Geschichte, kanntet ihr zwei wahrscheinlich noch nicht.
3: Nein, ich mache mir auch...
4: Okay, kann ich loslegen, Nicole?
1: Ja,
4: super. Sie merken, das ist live. So, ich bin jetzt so ein bisschen, ich hätte jetzt erstmal, nein, ich habe es nicht gewusst, fangen wir so an. Und dann, kann mir jemand das erklären?
2: Selbstverständlich.
4: Oh,
2: das
4: Klaus.
2: Das war der erste Satz, der in der Geschichte jemals übers Telefon gesagt wurde.
4: Ah.
2: Als Philipp Reis das Telefon erfunden hat und nicht Alexander Graham Bell, wie so viele denken, das Telefon erfunden hat, war der erste Satz von Philipp Reis, war: Ein Pferd frisst keinen Gurkensalat.
4: Und da haben wir schon wieder was gelernt, oder?
1: Ja, und das ist ja auch so.
2: Wir haben zwei Sachen gelernt, was der erste Satz übers Telefon war, übers Radio war und dass ein Pferd keinen Gurkensalat frisst.
4: Ja, das ist Medienbildung und Geschichtsbildung.
2: Bildungsradio at its best.
1: Ja, also Selina, wenn du demnächst ein medienpädagogisches Projekt machst, wir müssen es für alle nochmal kurz sagen, Selina Lampe ist unsere Medienpädagogin hier im Wartburg-Radio. Du wirst demnächst eine Schüssel Gurkensalat mitnehmen. Und ein Plüschpferd.
5: Genau, das finde ich ist eine gute Idee, weil Tiere kommen ja eh mal gut an bei den Kindern.
4: Essen bei Älteren.
5: Eben, also ich glaube, das kann man sowohl bei den Alten als auch bei den jungen Radiomachern gut mal als Anekdote mitbringen.
2: Aber wäre mal auch ein Feldversuch werden, so einem Pferd einfach mal eine Schüssel Gurkensalat hinzustellen und zu gucken.
4: Klaus, das lässt sich machen, ich komme vom Dorf.
6: Hast du den Gurkensalat oder das Pferd?
4: Den Gurkensalat werde ich herstellen und die Pferde stehen auf der Weide nebenan.
2: Du würdest eine 140 Jahre alte Aussage widerlegen eventuell, weil das mit Reis war, glaube ich, 1880 rum.
1: Und die Frage ist, was gab es damals für ein Dressing? War es Salz und Pfeffer und Öl und Essig oder
2: Dill,
1: war es schon...
2: Immer Dill, zu Gurken immer
1: nein.
2: Dill.
1: Nein, bei mir nicht.
4: Natürlich, zu Gurkensalat gehört Dill, Nicole. Nein,
1: da gehört Schmand rein.
4: Na, das kommt doch on top.
2: Nein,
4: für
2: das,
4: die Hüften.
2: Nein, Moment, da muss ich jetzt mal dazwischen gehen. Das ist wie mit dem Kartoffelsalat hier, dieser Mayonnaise-Äquator. Ich herkomme, wird Kartoffelsalat mit Brühe gemacht. Ja. Und Gurkensalat selbstverständlich mit Essig und Öl und Schmand und Mayo und sowas. Das hat alles da nichts verloren in Salaten.
1: Nee, ich nehme Creme Fraiche übrigens. Schon sie mit den Kräutern?
4: Ja. Aber apropos Kartoffelsalat und Brühe, ich mache da vorher ein bisschen Brühe drüber, damit er ein bisschen Geschmack kriegt. Aber dann kommt Joghurt und Mayonnaise.
2: Nein.
1: Aber da gehört doch auch Olivenöl rein. Ich mach ein Schüppchen Olivenöl, Weißweinessig und dann nimmst du die gute Thüringer Mayonnaise.
4: Ja,
1: die du mit heißem Wasser ein bisschen verdünnst, damit das nicht so matschig ist.
2: Ja, sicher.
1: Selina, wie isst du das?
2: Man kann wahrscheinlich noch Schweinebauch in Kartoffelsalat machen, aber das ist...
5: Nee, es ist alles. Also sowohl mit Schmand als auch Creme Fraiche esse ich den Gurkensalat. Mir schmeckt er eigentlich immer. Und beim Kartoffelsalat ist mir das tatsächlich auch egal. Ich finde auch beide Varianten super lecker.
4: Hauptsache, es stopft ein Loch.
1: Ich finde die Variante mit Fleischsalat nicht so toll.
4: Ja, die gibt's auch. Aber ich empfehle bei Kartoffelsalat wirklich mit Gurke und ein bisschen Gurkenwasser dran.
2: Ja, das stimmt.
4: Die gute Spreewaldgurke.
6: Oh, Salatgurke.
2: Ich habe auch noch einen Geheimtipp für Kartoffelsalat. Fein gehobeltes Rotkraut.
4: Oh, das muss ich mir ausprobieren.
2: Also frisches Rotkraut. Ganz feine Härchen gehobelt, das schnurpst schön.
4: Oh, es ist ein bisschen crunch, oder?
6: Also Klaus, wir suchen eine Beschäftigung für dich für nächstes Jahr. Wir haben noch keine Kochsendung, das ist eine Lücke. Und weil Joana uns gerade zugeschaltet ist, es gibt eine Sendung, die unglaubliche Einschaltquoten hier gehabt hat, wo es auch ums Essen ging. Joana hat
4: die Bäckerwurst
6: getestet.
4: Richtig, und nicht nur das. Genau, die Bäckerwurst, wir waren bei 4 unterschiedlichen Bäckern und haben die dann wirklich hier schön gegessen im Studio. Zum Glück hört der Chef jetzt gerade nicht zu. Und haben uns dann darüber amüsiert. Und zwar mit, wie sollte es anders sein, auch einem Päsler. Junior Päsler. Jan Lukas, der war damals bei uns FSJler und das war wirklich eine saulustige Sendung. Ich kann es nicht anders sagen. Und dasselbe haben wir dann auch noch mit Pfannkuchen, Berliner oder Kreppel. Das ist hier die Frage. Was? Ja?
6: Und steht da nicht noch die Eierlikörsendung aus oder habt ihr die gemacht?
4: Oh, die haben wir auch gemacht. Oh, mir war so schlecht.
2: So was kann man im Wartburg-Radio machen?
4: Ja, ja, sag mal so, man muss einen guten Draht zum Chef kurzweilig haben. Das erleichtert das Ganze. Und das macht halt auch Spaß. Ne? Und mir war es aber auch nach dem Pfannkuchen und so, und mir war schlecht. Ich hatte 10 verschiedene da und oh.
6: Also wenn, wir gucken so ein bisschen auf die Uhr. Also wenn ich euch zwei,
4: wir können länger. Wir haben eine Verlängerung.
6: Oh. Ah, Michelle Hunziker ist in der Haus. aber es kam ja jetzt so in den letzten Tagen immer die Frage nach dem berühmten Radiomoment. Jetzt seid ihr beiden noch gar nicht so lange da. Was verbindet euch denn hier? Ihr seid ja nur tagtäglich hier. Ihr trefft die unterschiedlichsten Radiomacherinnen und Macher. Macht die eine oder andere Sendung dann auch selber, recherchiert Lokalnachrichten, macht Projekte, macht Ferienradio. Was ist denn für euch in der Gesamtsumme?
4: Fragst du jetzt nach dem bedeutenden Moment oder so?
6: Nee, es hat ja vielleicht auch einen Grund, warum ihr euch hier beworben habt und warum ihr hier arbeitet.
4: Ja, okay. Selina, willst du zuerst oder ich? Oh ja, du kannst noch ein bisschen nachdenken.
6: man könnte es ja auch einfach sagen, ihr seid jung und braucht das Geld.
4: Ja, natürlich auch.
6: Klar.
4: Ne? Klar, das ist natürlich aber nicht der Hauptgrund, weil ich finde, man verbringt ja eigentlich unfassbar viel Zeit auf Arbeit und dann sollte das Ganze erstmal Spaß machen. Ne?
6: Ja.
4: So, erster Punkt. Ne? Und dann grundsätzlich finde ich es hier halt wirklich gut, was ich anfangs ein bisschen anstrengend fand, aber man hat einfach alle Zeit der Welt, sich mit Leuten zu unterhalten und man kann die Themen wirklich in der Tiefe bearbeiten. Und ich finde es interessant, wirklich mit den unterschiedlichsten Leuten zu reden, unterschiedlichste Biografien kennenzulernen, abzuklopfen, auch wenn es manchmal vielleicht ein bisschen schwierig ist und manche sind ein bisschen kapriziös, aber ich habe euch alle lieb da draußen. Nein, das ist eigentlich, finde ich, so für mich sind auch die schönen Momente einfach, die es ausmachen, dass man wirklich tolle Menschen kennenlernt und mit denen ins Gespräch kommt.
2: Ich will nur kurz dazwischen sagen, weißt du, was aus dir spricht? Respekt. Und das ist wichtig, Respekt vor den Leuten. Egal wie verdreht sie sind und egal wie sie daherkommen, Respekt. Und das findet man hier.
4: Danke, Klaus.
5: Ja.
4: Selina,
5: auf jeden
4: dir?
5: Fall. Also, Joana, du hast das schon super erklärt. Ich habe mich ja hier direkt nach dem Studium beworben und das war jetzt sozusagen mein erster richtiger Job Studium.
4: Das ist noch.
5: Oder es ist immer noch.
4: Ich hoffe noch lange.
5: Ja. Und ich habe ja ein Praktikum gemacht und da habe ich ja auch schon ein bisschen Einblick bekommen und ja, war dann auch ganz gespannt, wie es so wird. Und jetzt bin ich ja schon fast anderthalb Jahre hier im Wartburg-Radio und ich muss auch sagen, also keine Ahnung, kein Tag ist wie der gleiche. Also hier ist wirklich ganz viel Abwechslung, ganz viel Lachen, ganz viel Leute, die wir hier treffen und irgendwie auch, dass man auch vieles so zurückbekommt. Also gerade bei Kindern, die hierher kommen, die hier vom Ferienradio oder von der Schule hierher kommen, schon allein dieses Strahlen, das Lachen, das weiß ich nicht, das gibt irgendwie ein richtig gutes Gefühl und da macht es noch mehr Spaß, dann hier auch zu arbeiten und natürlich auch die Kollegen. Also die letzten anderthalb Jahre waren schon sehr schön, sehr lustig und ja, auf weitere Jahre. Mal gucken, wie lang.
2: Das Wartburgradio, eine Insel des Glücks im Meer der Griesgrämigkeit.
4: Ja, doch. Das hast du schön zusammengefasst. Also, lachen tun mir auf jeden Fall viel.
1: Ja, und ich glaube, es ist heute noch mal so ein bisschen und nicht so ganz so oft gesagt worden, aber was wären wir auch ohne euch? Ohne euch, wunderbares Team. Ich sage ja immer, Ehrenamt braucht Hauptamt und dafür seid ihr da und ihr seid immer da und habt immer ein offenes Ohr und könnt wirklich mit uns allen gut umgehen. Und dafür ein riesen Dankeschön. Danke. Und ein,
5: Herzchen gehen raus.
4: Herzchen gehen raus. Oh, wir werden jetzt ein bisschen rot.
1: Ja, aber das muss auch mal, ich glaube, das wird immer so, als vieles wird so als selbstverständlich hingenommen und das sollte es nicht sein. Diejenigen, die gut arbeiten, sollen dafür auch ein Dankeschön bekommen. Und ich überlege jetzt, wenn wir Zeit haben, dann können wir ja hier meine Playlist auch zu Ende spielen. Aber das hatten wir schon. Klaus, ich muss jetzt mal hier rum.
4: Ja.
1: Und du musst den Knopf drücken, warte.
5: Der Knopf ist schon gedrückt. Ich glaube, du musst ihn abspielen.
4: Ich liebe live. Ich liebe live. Liebe ich Hörerinnen und Hörer, Ahnung, bleiben Sie ruhig dran. So ist das im Studio.
1: Ja, und das ist auch ein Lied, was mich begleitet hat in meiner Radiozeit. Die Shapeshifters mit Lola Sea.

0: So, wir sind noch da. Klaus ist noch da. Selina und Joanna sind noch da. Wir haben festgestellt, wir müssen dringend über Essen reden, nochmal ausführlicher, wenn wir hier nicht Radio-Geburtstag feiern. Klaus, es war mir ein inneres Blumenpflücken, mit dir hier im Studio zu sein. Und ich hoffe, es dauert nicht nochmal 25 Jahre, dass wir zusammen nochmal hier vor dem Mikrofon zusammenstehen.
1: Das wird nicht so lange dauern. Und wir haben uns tatsächlich vor 25 Jahren, waren wir zwei Pioniere, so wie Epps, der uns jetzt gerade gegenübersteht, drüben in der Posthalterei. Und ich sehe dich noch, wie du, ich habe es dir vorher schon gesagt, aber du hast Voyage, Voyage gesungen.
0: Es ist auch erschreckend, an was ich Menschen erinnere.
1: Und ich kriege die Bilder nicht mehr aus dem Kopf bis heute.
0: Aber nicht, weil ich gesungen habe, sondern wahrscheinlich, weil ich sehr falsch gesungen habe, oder?
1: Ja, nein. Ihr habt sogar du und Danny Scheckhoff war das, diesen vorgezogenen Einsatz in dem Stück perfekt gekriegt. Und ich habe gedacht, gut, okay, im 80er nicht meine Musik, obwohl mein Jahrzehnt, aber...
0: Aber Epps wüsste es besser. Es ist schon Anfang... Ist das 80er? Voyage von Desireless.
2: Natürlich.
1: Ja, wir waren tief in den 80ern damals.
0: Ja, da gab es aber, glaube ich, dann nochmal eine Coverversion 2000, oder?
2: Könnte durchaus sein. Die remixen ja heute alles.
0: Ja. Aber... Mit diesem schönen Erlebnis und ich schwöre auch, dass ich jetzt nicht mitsingen werde. Hör mal in das Lied rein. Dir wünschen wir einen ganz schönen Abend. Es hat mir sehr gefreut.
1: Du kannst ja die entsprechende Handbewegung machen hier. Diese.
0: Naja,
1: das sieht man jetzt im Radio leider nicht.
3: Partyhand.
1: Ach, so heißt das?
0: Heißt das, ja.
3: Habe ich gerade mir nur überlegt.
0: Es gibt ja auch den Flüsterfuchs.
1: Gerade hier so im Wartburg-Radio frisch erfunden, Partyhand.
0: Wir haben ja heute Nacht...
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0: Wir haben, ich arbeite ja viel mit Händen. Ne? Ihr zwei habt das ja die Woche erlebt. Ne? Wir haben ja zusammen vom Markt moderiert. Aber das jetzt, wo du das sagst mit dem Voyage, das ich da gesungen habe, deswegen musste auch die Geburtstagstorte, musste das Publikum vorhin... mitsingen. Das geht doch nicht so trocken. Die können ja nicht Torte essen und keiner singt vorher, oder? Ja, das geht doch nicht. Zum Geburtstag gehört sich das. Lieber Klaus, vielen, vielen Dank für deine Zeit. Es hat mir sehr viel Freude gemacht.
1: Danke.
0: Und wir hören jetzt Voyage, Voyage. Damit schicken wir dich mit einem wunderbaren Ohrwurm hier raus. Vielleicht übertüncht das ein bisschen ein Bild von mir.
1: Nein, geht so. Geht so. Mich hören Sie wieder am Silvestertag um 20 Uhr mit der Sendung Wichtige Informationen und Musik zum Alkohol, aka Durst ist schlimmer als Heimweh. Vielen Dank, dass ich hier sein durfte.
0: Danke, Klaus Wugatzer. Dir einen schönen Abend. Und jetzt kommt Voyage, Voyage.

0: Die Andenkirche gegenüber vom Wartburg Radio feiert in diesem Jahr ihr 800-jähriges Jubiläum. Und im Rahmen des Festgottesdienstes und der 800-Jahr-Feier treffe ich die Pfarrerin Cornelia Biesecke. Liebe Frau Biesecke, von Geburtstagskind zu Geburtstagskind, was verbinden Sie denn mit dem Wartburg Radio?
1: Das Wartburg Radio begleitet mich schon relativ lange. Ich habe immer die Andachten gerne gehört und ich finde es als Pfarrerin natürlich total toll, dass die Gottesdienste in der Georgenkirche über die Corona-Zeit die Menschen erreicht haben und der Wunsch danach so groß war, das doch weiterzuführen, dass ich das eine ganz tolle Sache finde, dass das immer noch so ist. Und ich höre ganz oft positive Rückmeldungen, dass die Leute sagen, ach, das ist so schön, ich kann nicht mehr in die Kirche kommen, aber dann kann ich da den Gottesdienst verfolgen. Und es ist nicht irgendeiner, es ist aus meiner Heimatstadt oder aus meiner Georgenkirche. Und das finde ich eine ganz, ganz tolle Sache vom Wartburg Radio. Und überhaupt auch die Musiksendungen höre ich manchmal gerne, wenn das Luther-Gymnasium da was auflegt, da bin ich gern mit dabei. Und es ist einfach was Tolles, dass wir hier so einen regionalen Sender haben, der für die Menschen da ist.
0: Jetzt verbindet uns ja beide etwas Gemeinsames. Die Annenkirche wurde auf Betreiben der heiligen Elisabeth gegründet. Im Hellgräfenhof wurde ihre Ankunft vorausgesagt, also sozusagen über die Straße hinweg. Wie viel Elisabeth steckt denn noch in der Annenkirche heute?
1: Also wir haben es gestern bei dem Vortrag, den wir gemacht haben zum Thema Annenstift und Annenkirche, eigentlich total gemerkt. Elisabeth ist eine Frau gewesen, die für die Randständigen da war, immer in ihrem kurzen Leben. Und die nicht so eine Frau war, die das so von ihrem hohen Stand von oben herab gemacht hat, sondern einfach, weil sie den Menschen gleich sein wollte. Und das versuchen wir hier in der Annenkirche schon über die Jahrhunderte zu leben. Für die Menschen da zu sein, auch für die am Rand. Wir machen hier ja zum Teil Gottesdienste mit Menschen mit Handicaps und hier ist einfach jeder willkommen und wir sind so ein bisschen das Dorf hier in der Stadt und immer mit einem Blick auf die, die am Rande stehen. Und ich glaube, das würde die heilige Elisabeth heute noch ganz toll finden, wie das ist, dass es in ihrem Geist weitergeht und dass es auch Verbindungen zu ihrem Stift, zum ehemaligen Hospital St. Annen gibt. Na, dass wir auch hier Bewohner haben, die zum Gottesdienst kommen. Wir machen Besuche im Annenstift und versuchen immer so wie die heilige Elisabeth mit ganzem Herzen für die Menschen offen und da zu sein.
0: Und in gewisser Weise, nicht ganz so tiefgründig, machen wir das im Wartburg Radio natürlich auch. Wir versuchen auch, die Menschen zu erreichen mit Themen aus der Region von Menschen, die hier leben, die sie transportieren. Und in diesem Sinne gratulieren wir uns gegenseitig zum Geburtstag. Ich wünsche der Annenkirche noch ein ganz langes, friedvolles Miteinander, eine tolle Gemeinschaft und dass die Strahlkraft dieser kleinen Kirche nicht nur im Dorf bleibt, sondern weit über die Dorfgrenzen dieser Stadt hinausgeht. Herzlichen Dank, Cornelia Biesecke. Sie ist Pfarrerin an der Annenkirche und die Annenkirche wird in diesem Jahr 800 Jahre alt.
1: Und ich gratuliere natürlich von Herzen dem Wartburg Radio und wünsche, dass die Wellen noch lange und weit über das Land gehen und die Menschen erreichen.

0: Frau Frühling Pulgelpeitsch gab es damals in der Partynacht 2001, als wir hier im Wartburg-Radio gestartet sind. Und wir hatten eine Aufklärungsrubrik. Joanna und Selina sind noch bei mir. Wir hatten eine Aufklärungsrubrik. Man konnte Frau Dr. Frühling Pulgelpeitsch etwas fragen. Und die hat es dann aufgeklärt im Radio. Und dann war immer Another Chance war ihr Lied dazu.
1: Okay.
0: So alt sind die Hits auch schon. Und lustig ist, dass die Hits sagt man auch nicht mehr, oder? Joanna sitzt auf einem sehr niedrigen Stuhl. Vielleicht müssen wir das auch nochmal für die Nachwelt festhalten. Und versucht mit mühsam. Wir sind so ein bisschen wie Pitt und Butt, gell?
1: Nee, wir sind gerade so ein bisschen fertig.
0: Wir sind ein bisschen fertig. Das
1: wir
0: stimmt.
1: sind ein bisschen durch.
0: Ja.
1: Aber wir lachen viel.
2: Ja, aber du hast ja jetzt gerade von dieser Frau Brügel.
0: Frühling Prügelpeitsch. Frühling Prügel. Ihr kennt Brügel. Ja aus der berühmten Bravo, gab es ja Frau das Dr. Sommer.
2: Genau, darauf wollte ich hinaus. Das ist ja jetzt hier.
1: Oh, ich hab's geliebt.
2: Das neue Pardon oder war das neue oder andere Pardon zu Dr. Sommer.
0: Also wir rechnen ja, überlegen ja so die ganze Woche schon so, was war, wann, wie haben wir angefangen, was war alles so, ne? Und dann kann ich euch aber aus der Partynacht auch sagen, mein Lieblingsversprecher. Ich hatte immer diese Wetterrubrik. Es gab immer also 30 gab es immer Wetter. Mhm. Wie gesagt, einmal im Monat, samstags von 20 bis 0 Uhr. Und ich musste einmal Pappelpollen sagen.
1: Pappelpollen?
0: Ja, Pappelpollen. Also Danny Schenkoff hat mir sehr gerne auch so Krücken eingebaut.
1: Ja, ja, so schwierige Wörter.
0: Ich habe das immer live gesprochen. Und irgendwann waren es eben die Poppelpollen.
1: Weißt du? Ja, ja, ich wollte es gerade sagen. Richtig. Oh mein Gott.
0: Ach, ich habe dafür vieles verdrängt. Wir wollen noch mal ganz kurz auf den heutigen Tag zurückblicken. Ihr wart ja viel im Radio unterwegs, ihr habt auch Interviews geführt, ihr habt Gäste hier in die Studios geführt. Selina hat vieles für Social Media aufbereitet und mitgenommen. Es ist ja auch so euer erster Radiogeburtstag als Mitarbeitende hier. Wie hat es euch denn gefallen?
1: Oh, jetzt fragst du mich. Nein, es war wirklich schön, also anstrengend schön. Ja. Also ich würde jetzt lügen, wenn ich sagen würde, hey, ich habe hier voll die Party gemacht. Nein, anstrengend schön, aber ich habe mich mit sehr vielen spannenden Leuten unterhalten. Also ich muss es kurz erwähnen, es waren Menschen aus Mühlwärts da. So, jetzt frage ich mal hier in die Runde, weiß jemand, wo Mühlwärts liegt?
0: Nee, auf jeden Fall nicht neben Mühlhausen.
1: Nein, richtig?
2: Irgendwo weit weg.
1: Richtig, richtig. Das ist so zwischen, sagen wir mal, Facher und Geiser.
0: Ach, weit weg.
1: Ja, weit weg ist schon. Also Mühlwärts, da wohnen, liebe Mühlwärtser, nicht böse sein, sehr wenige Menschen. Daneben gibt es noch Deicheroder, Hüttenroder und, warte mal, was gibt's noch? Moser, Moos, Dicherow, Hütterow.
0: Also nach der Essenssendung machen wir eine Heimatkundesendung.
1: Wirklich, also da kann ich sehr viel erzählen. Ich war total begeistert, dass man von Mühlwärts bis hierher kommt. Hm. Und ich hatte welche interviewt aus, Achtung, Kassel.
0: Ach ja, und es war nicht mein Sohn.
1: Nee, es war nicht dein Sohn. Er wollte heute nicht mit mir reden. Nein, Quatsch. Ich habe ihn nicht gefragt. Und die haben halt eine spannende Geschichte. Die Oma ist, glaube ich, die Oma oder Papa, das kriege ich jetzt, das war heute ein bisschen viel Input, ist über die Grenze abgehauen.
0: Hm.
1: Genau, richtig. Und das hat er erzählt. Die haben halt Eisenacher Wurzeln und deswegen sind die hier gewesen. Also da hätten wir es wieder. Spannende Geschichten heute erfahren.
0: Ja, und es ist ja wirklich so, viele Menschen verbinden ja mit dem Radio unheimlich viel, ne? Selina, was hast du erlebt heute?
2: Ja, auch einiges. Also natürlich viel Organisatorisches, aber natürlich auch die Kinder. Es waren ja ein paar da und da habe ich mir ein paar geschnappt und habe denen auch mal das Radio gezeigt. Da haben sie einfach mal ein paar Regler geschoben oder ja ins Mikrofon gesprochen und habe denen so ein bisschen was erklärt. Und dann natürlich habe ich auch unsere jüngste Radiomacherin unterstützt, weil sie auch ihren ersten Live-Auftritt im Radio und auf der Bühne hatte. Und genau, und dann war man dort und hier und hat mit Leuten gesprochen und das Radio gezeigt.
1: Genau, und die jüngste Radiomacherin haben wir ja zusammen mit unserer ältesten Radiomacherin auf die Bühne gebracht, sozusagen. Und zusammen waren sie 96 Jahre alt.
0: Wollen wir mal die Namen dazu benennen?
1: Gerne. Gisela Ferges und?
2: Und Marlene Herbig.
0: Und ich habe ja ein Foto gemacht, Gisela Ferges mit Elke Ziegler. Die beiden waren irgendwie gefühlt 170.
1: Das
0: irgendwie
1: kommt
0: so
1: hin.
0: Haben sie mir, glaube ich, gesagt.
1: Ja, das kommt hin.
0: Und die saßen unten auf einer Treppe zusammen und haben zusammen Kaffee und Kuchen gegessen. Das war auch sehr schönes Bild. Ich glaube, wir werden noch einige Tage von diesem wunderbaren Fest zehren, weil wir Menschen auch wieder getroffen haben. Mein persönlich schönster Moment war, dass ein junger Mann hier im Radio war, Richard Lessing, der, ihr habt ja die Fotos, die Chroniken durchgeguckt, habt ja eine wunderbare Ausstellung im Treppenhaus drapiert, wo man aus jedem Jahr Radio Fotos sehen kann, und Richard war einer auch, der relativ viel drauf war, und dann wurde mir in dem Moment, als er mir gegenüberstand, erstmal wieder bewusst, dass ich ihn das erste Mal mit ins Radio gebracht habe. Da war er 9, da habe ich gesagt, willst du mal mit mir mitmachen? Und dann ist er nicht wieder davon losgekommen, und heute ist er 27 und ist bei Radio Lotte. Also es ist schon super. Und man vergisst so vieles. Und das sind, also, wie soll ich es ausdrücken? Also man hinterlässt doch irgendwie in den ganzen Jahren Spuren.
1: Spuren bei Menschen.
0: Und kann eben auch Menschen zu was begeistern, was man vorher noch gar nicht so vorab sehen kann. Das finde ich schon, ist schon was Großes, was wir hier alle miteinander teilen dürfen. Ne?
1: Ja.
0: Und man muss ja, für mich persönlich ja nach wie vor ist ja so diese Flexibilität. Wir beide durften ja auch noch heute den Direktor der Landesmedienanstalt interviewen.
1: Ja, Jochen Fasko.
0: Und er hat unfassbar gut.
1: Tolle Worte gefunden.
0: Ja, fand ich auch.
1: Wirklich, also der ist ein toller Mensch.
0: Ja, und er war total fasziniert, wie wir hier feiern, dass wir so groß feiern. Ich habe gesagt, na, wir müssen es ja krachen lassen. Er hat gesagt, das ist richtig. Aber eben auch, das hat auch nochmal gezeigt, wie verwurzelt das Radio hier in Eisenach auch ist und wie viele Unterstützer es gibt.
1: Ja.
0: Und da waren ja auch einige da vom Sommergewinn, vom Heimweh-Treffen. Der Wartburg-Fahrerclub Enrico Martin war da. Allein die Musiker, da ist mir ja nochmal das Herz aufgegangen. Ich weiß noch, wie ich mit Marco in dem Radiostudio saß, in Vorbereitung von der ersten Fête de la Musique. Und Marco hat die Musiker angerufen und hat gesagt, wurde mal bei uns im Radio eine kleine Kostprobe geben. Und die haben sich total gefreut, ja. Und haben da live gespielt im Radiostudio. Und heute dürfen sie unseren Radiogeburtstag musikalisch begleiten. Das ist doch super.
1: Ja. Ja, und es waren unfassbar viele Leute da.
0: Ja.
1: Finde ich.
0: Also ja, ich finde jetzt auch, ich kriege gerade auch so einen warmen Kopf. Es war auch unheimlich sonnig und warm und schön.
1: Es hat alles gepasst.
0: Ja, das haben wir uns auch verdient.
1: Ja, finde ich auch.
0: Auf jeden Fall. Ich finde, das haben wir uns verdient. Wir werfen noch mal einen Geburtstagsgruß, haben wir noch, weil wir sind ja schließlich das Wartburg-Radio und müssen mal auch auf den Berg schauen. Denn da sitzt ja die Namensgeberin für unseren kleinen Radiosender. Und das war auch ein bisschen überfallmäßig. Der Burghauptmann, Herr Professor Dr. Eberle, war letzte Woche in der Annenkirche zu 800 Jahre Festgottesdienst. Und da habe ich den einfach mal gefragt, ob er uns auch mal gratulieren möchte. Und dann gucken wir mal, was da draus geworden ist.
3: 25 Jahre Wartburg-Radio, und was gibt es Schöneres und Besseres, als den Burghauptmann der Wartburg jetzt am Mikrofon zu begrüßen. Professor Dr. Martin Eberle ist bei mir. Sie sind erst noch ganz neu in Eisenach. Haben Sie denn schon mal das Wartburg-Radio gehört?
4: Natürlich habe ich das schon gehört. Muss man ja, ist ja fast eine Verpflichtung. Und ich kann Ihnen einfach nur gratulieren, 25 Jahre. Das ist eine stolze Zahl. Und die enge Verbundenheit mit der Wartburg, das ist ja wunderbar. Wir sind sozusagen Ihre Sendeantenne.
3: Und so soll es möglicherweise auch bleiben. Wenn Sie denn freie Zeit hätten als Burghauptmann, könnten Sie sich vorstellen, selber auch mal Radio zu machen?
4: Nee, ich glaube, dazu wäre ich nicht geeignet. Das überlasse ich dann Profis wie Ihnen, das Radio zu machen. Aber eigentlich eine schöne Idee, muss ich echt nochmal in Ruhe drüber nachdenken, aber ich glaube nicht.
3: Die Idee geben Sie uns gerne preis, und wir helfen Ihnen und unterstützen Sie, und vielleicht finden wir irgendwann Ihren Namen in unserem Programm, denn das Radio lebt ja vom Mitmachen von Menschen aus der Region, und von daher schicken wir vom Wartburg Radio herzliche Grüße auf die Wartburg und vielen Dank für das kurze Gespräch.
4: Ja, und wir senden wirklich ganz, ganz herzliche Grüße von der Wartburg an Sie. Und ja, mitmachen ist immer dabei, aber so verantwortlich, nein, dafür nicht.

0: Ja, ich erfülle mir heute meine Wunschmusik, so ein bisschen Lieblingsmusik aus den 2000ern, aus den Anfängen des Wartburg-Radios. Gleich werden wir ganz aktuell, denn es war schön mit euch beiden.
1: Ja,
0: machen wir mal wieder.
1: Machen wir mal wieder, ne? Und nicht erst zum 30., oder?
0: Nein, machen wir unbedingt wieder.
2: Ich muss auch ganz kurz sagen, danke dir, Nicole. Also du hast ja auch ja ganz viel dazu beigetragen, dass die Veranstaltung heute stattfindet, organisatorisches, alles Mögliche. Und danke dir, dass du hier bist, dass du auch schon so lange beim Wartburg-Radio bist.
0: Und wo soll ich denn sonst auch hin?
1: Ja, aber
2: wir sind sehr, sehr dankbar, dass du hier bist.
0: Richtig, ja, danke. Dankeschön. Ja. Nein, das gebe ich gerne zurück. Und wie gesagt, ihr seid ja die guten Seelen hier im Haus. Und deswegen verabschieden wir uns jetzt mit einem absoluten Lieblingslied von mir, weil es so passt zum Wartburg-Radio. Und wir wünschen Ihnen ein wunderbares Wochenende. Feiern Sie mit uns 25 Jahre Wartburg-Radio. Und vielleicht sind Sie jetzt auf den Geschmack gekommen und wollen auch mal ein bisschen Radio machen. Also wir sind hier, Georgenstraße 56, www.wartburgradio.com. Und morgen ist Tag des offenen Denkmals. Besuchen Sie uns auch gerne nochmal. Es sagen Tschüss, Nicole Persler, Joanna Mann und Selina Lampe. Bis bald.
2: Tschüss.

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Hallo und herzlich willkommen zu Jazz Time von und mit Alexander Blume aus Eisenach auf Wartburg Radio 96,5 im Radio RFM in Eschwege, im Radio Enno Nordhausen und im SRB in Saalfeld.

Brothers heißt die CD, die wir dann im zweiten Teil der Sendung etwas ausführlicher hören. Hier schon mal einen kleinen Einblick. Brothers, eine Gemeinschaftsproduktion der beiden Kühn-Jazz-Brüder, ganz berühmte deutsche Musiker. Joachim und Rolf Kühn haben sozusagen den Opener gespielt, Loverman, und im zweiten Teil der Sendung mehr von dieser wunderbaren Duo-Besetzung. Jetzt geht es erstmal zurück in die 20er Jahre des vergangenen Jahrhunderts. Musik, die älter als 100 Jahre alt ist, gespielt von Duke Ellington in verschiedenen Besetzungen, mal mit Small Bands und mal mit seinem Orchester und natürlich solche bekannten und erfolgreichen Solisten wie Bubba Miley, Johnny Hodges, Coleman Hawkins und so weiter sind mit am Schaffen und am Werkeln. Viel Spaß mit dieser alten, aber richtig guten Swingmusik vom großen Duke Ellington.

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1: Heute im ersten Teil der Sendung mit alten Aufnahmen vom großen Orchesterleiter, Komponisten und Pianisten Duke Ellington in Small Bands und mit seinem Orchester. Jetzt gibt es einen Veranstaltungshinweis in eigener Sache. Am 18. September findet in Eschwege im Alten E-Werk um 20 Uhr ein Konzert mit meiner Band statt. Wir haben es genannt Soul of Jazz und wir werden natürlich Soul Jazz spielen, aber auch Blues und einige andere Standards aus dem Jazz- und Rock-Jazz-Bereich. Eschwege, Altes E-Werk, 20 Uhr ist Beginn. Am 18.09.2026 mit dabei sind die Bassistin Sina Rien, ihr Mann Christian Rien an der Trompete, Robert Frenzel spielt Saxophon, der Maximilian spielt natürlich Schlagzeug und singt, ich am Piano und die beiden Sängerinnen Pauline und Helena Albrecht sind auch dabei. Jetzt geht es weiter, wie angekündigt, mit der CD von Rolf und Joachim Kühn. Die Liner Notes zu dieser CD hat der Pianist Joachim geschrieben und er schreibt, es wurde höchste Zeit für eine Duo-Einspielung mit Rolf. Zwar hatten wir schon manchen Duo-Titel aufgenommen, aber noch keine vollständige Duo-Musik. Rolf, momentan in der Form seines Lebens, rief eines Tages an und meinte, es wäre wohl Zeit, eine Duo-CD zu machen. Natürlich war ich sofort dafür und machte mich gleich daran, Kompositionen und Konzepte zu entwickeln. Gerade mit Brothers ist uns gelungen, was eben nur Brüder gemeinsam erreichen können, frei von Egos wirklich zusammen Musik spielen. Immerhin bin ich auch durch Rolf überhaupt erst zum Jazz gekommen, bin durch ihn Musiker geworden. Es wurde tatsächlich Zeit für diese Duo-Einspielung. Sogar Rolf meinte nach den Aufnahmen, dass sie noch besser geworden sind, als er gedacht hatte. Und dieses Album haben die beiden Brüder ihrer Mutter, Grete Kühn, gewidmet. So, und jetzt keine vielen Worte mehr. Viel Spaß mit dieser wunderschönen Musik aus dem Jahre 1994. Und der Aufnahmemeister war Dieter Engel.

Das war Jazz Time von und mit Alexander Blume aus Eisenach auf Wartburgradio 96,5, im Radio RFM in Eschwege, im Radio Enno Nordhausen und im SRB Saalfeld. Ich wünsche allen Hörerinnen und Hörern eine gute, swingend bluesige Zeit. Bis zum Wiederhören.

hereinspaziert in meine Sendung. Eine Stunde Indoor-Event mit Dieter Meisel. Bitte entspannt Platz nehmen und genau zuhören. Jetzt kommen im Wartburg-Radio auf 96,5 60 Minuten mit Liedermacher. Durch die Sendung begleitet euch Dieter Meisel aus Flohseligenthal. Liedermacher können die Welt verändern, sie besser machen. Das wird gerne und oft behauptet. Och nö, das können sie nun wirklich nicht. Aber sie können prima auf Dinge aufmerksam machen, die was mit uns machen, die so sind, wie sie sind. Heute hier, morgen dort. Ja, so war mein Leben. Und es war nicht schlecht, sich einfach mal einzulassen auf das, was da kommt. Wenn Hannes Wader mit seinem Titel fertig ist, sage ich euch, warum das nicht immer funktioniert. Ton ab für Hannes Wader mit Heute hier, morgen dort.

Auf einen Banküberfall sollte man sich nicht einlassen. Banküberfall, das war mal. Jetzt werden Geldautomaten gesprengt. Einen Reim zur Sprengung finde ich nicht. Ich komme zu dem Schluss, dass es besser ist, keinen Banküberfall zu machen und keine Geldautomaten zu sprengen. So wie es die erste allgemeine Verunsicherung mit dem Titel Banküberfall macht. Außerdem ist sowas gefährlich. Man könnte sich verletzen oder im Knast landen.

Da ist es doch um vieles besser, man denkt über eine gute Berufsausbildung nach. Beim Onkel Werner, der hat in seiner Werkstatt eine Festanstellung zu vergeben, so wie der Dieter in dem Lied Junge. Der hat sogar ein Auto, du könntest auch Tierarzt werden. Du hast dich doch so für Tiere interessiert. Das Original ist von Die Ärzte, erschienen im Jahr 2007. Ich spiele die Coverversion vom Heino.

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bricht deiner Mutter nicht das Herz. 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
1: Nach 2 bis 3 Jahren bist du fertig. Fertig mit der Ausbildung, fertig mit dem Partner oder fertig mit dem Leben. Du hast leider eine Tendenz zum Leiden, wo doch alles schief geht, was nur irgendwie schief gehen kann. Du kannst ja nicht mal auf den Fingern flöten. Ich würde mit dir keine Bank ausrauben. Oh Gott, schon wieder ein weiterer Bankraub. Das singt Marius Müller-Westernhagen in seinem Titel »Fertig«.

Du bist an den Falschen geraten? Es ist dann an der Zeit, leb wohl zu sagen. Ich sag, es geht auch ohne dich. Geh deiner Wege, aber geh. Ich sage, dass die Show vorbei ist. Es bringt gar nichts, sich selbst zu opfern. Bleib dir selber treu und lass dich nicht verbiegen. Ich lege jetzt den Titel, leb wohl, von der Jule Neigel Band

Im nächsten Titel erfahren wir, dass Sehnsucht unheilbar ist. Es muss nicht das Cabrio sein. Mit dem Wind im offenen Haar, das finde ich schön. Auch weil ich jetzt keine Haare mehr habe. Als Jugendliche hatte ich das, was man einen Kanten nannte. Doch das ist verdammt lang her. Jetzt folgt der Titel Sehnsucht von Juliane Werding.

Der nächste Titel, den ich spiele, ist von Falco. Es ist der Titel Out of the Dark, der autobiografisch ist und auch wieder nicht. Es geht um Rauschgift, im Klartext um Kokain. Falco schrieb den Text aus der Sicht eines Verzweifelten, von dem die Droge Besitz ergreift, ohne dass Falco selbstsüchtig ist. Wohl dem, der nicht drogenabhängig ist.

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Ich mag die Gruppe Tic-Tac-Toe mit ihrer starken Musik und den noch stärkeren Texten. Einer ihrer Titel, den ich jetzt spielen werde, ist »Ich wär so gern so blöd wie du«. Und wenn du ein Problem hast, dann wird es einfach weggelacht.

Jetzt wird Ulla Meinecke mit dem Titel »Heute ziehst du aus« zu hören sein. Das nenne ich mal eine Ansage an jemanden, von dem man sich trennen möchte. Schmeiß ihn raus, den Vogel, wenn er nur noch nervt. Räum deine Handeln raus, den Vampirmantel raus und auch den Motorblock. Den Mini-Unterrock, Handschellen und den Colt, dein Herz aus falschem Gold und. Jetzt geht endlich die Scheibe raus.

0: Herbert Grönemeyer ist ein Sänger, der nicht singen kann. Auch tanzen kann er nicht, aber das macht er sehr gut. Im nächsten Titel »Du bist die, du bist alles, was zählt« singt er über einen Menschen, auf den man sich verlassen kann. Es sind leider oft die guten Freunde, die einen am meisten enttäuschen. Manchmal, ja, manchmal aber auch nicht.
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1: Beim Titel »Zehn kleine Jägermeister« von den Toten Hosen zähle ich gerne mit und freue mich über das Ende vom Titel. Ich erinnere mich gerne an das Werbeplakat für eine Mucke, auf dem als Bandankündigung zu lesen war: »Heute Abend spielen die Toten Hasen«.

0: Die erste allgemeine Verunsicherung, EAV, machen sehr extravagante Texte. Nach dem Banküberfall spiele ich den Titel »Einmal möchte ich ein Böser sein«. Ich stelle mir den Putin aus dem Kreml in Moskau vor als den Bösen. Ton ab.
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1: Ich stecke meinen Hamster in das Tiefkühlfach und fahr ein eisiges Programm. Dort ist er dann 3 Tage lang, der Nager, der aus der Kälte kam. Ich wünsche der Menschheit.

Ich würde so gerne an der Küste im Norden wohnen. Wirklich, das ist mein ganz geheimer Traum. Den ganzen Tag nur Wasser und ganz viel Möwengeschrei. Die Berufsaussichten sind eher mau. Egal, ich möchte trotzdem gerne auf einer Nordseedüne sitzen und dort schwitzen. Weil dort die Temperaturen selten zum Schwitzen sind, bleibe ich lieber daheim in Thüringen und höre mir den Titel von Udo Lindenberg an, Hoch im Norden.

Chor Angst vorm Wind ist der Titel einer CD und Nah bei dir sein, das ist der zweite Titel auf der CD von Wolfgang Fierig. Er wohnt in Ottobrunnen bei München und ist ein deutscher Schauspieler und Schlagersänger. Er war der Bayer auf Rügen. Mindestens 80 Mal war er zum Dreh auf Rügen. Ich lege ihn jetzt einmal auf mit dem Titel Nah bei dir sein. Ja, die Bayern haben auch romantische Gefühle.

0: Die Stunde ist rum. Wir sind am Ende meiner Sendung angekommen. Vielen Dank für das Zuhören. Bis zum nächsten Mal im Wartburgradio auf 96,5 mit Dieter Meißel aus Flohseligenthal im schönen Thüringen. Mit dem letzten Titel verabschiede ich mich mit einem Gute-Nacht-Gruß und stelle euch die Frage: Kann denn Liebe Sünde sein? Von Zarah Leander.
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Tag auch. Ich bin Harry Hortmann aus Hamburg und ich möchte euch mal eine Story erzählen, die mir gestern auf der Autobahn kurz vorm Kormler Kreuz passiert ist. War schon ein bisschen schummrig, aber dafür ziemlich leer. Wahrscheinlich wegen der hohen Benzinpreise. Plötzlich kommt mir was entgegen. Ich denke, es ist ein Geisterfahrer oder was. Denkst du, das war original eine fliegende Untertasse. Und nun

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